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1: Ich bin Katrin Müller. Heute Vormittag gibt es wieder einen deutschlandweiten Probealarm. Dabei soll getestet werden, ob Handys, Apps und Sirenen wie vorgesehen funktionieren. Und es geht um die richtige Vorbereitung für mögliche Katastrophen.
2: Selbst ohne eine Warn-App und auch wenn das Smartphone auf stumm geschaltet ist, ertönt ein schriller Ton, sobald der Alarm ausgelöst wird und alles funktioniert. Neu ist beim Warntag diesmal, dass über Cell Broadcasting auch eine Endwarnung gesendet werden soll. Über dieses System können alle eingeschalteten und halbwegs modernen Handys erreicht werden, wenn nötig auch nur in bestimmten Funkzellen. In den vergangenen Jahren hat nicht alles reibungslos funktioniert. Beim Probealarm heute soll es besser laufen. Jan-Henner Reitz zur Nachrichtenredaktion.
1: RWE-Chef Markus Kreber fordert nach einer Serie von Sabotageangriffen auf das Stromnetz in mehreren Bundesländern einen besseren Schutz kritischer Infrastruktur. Wir müssen aus den Erfahrungen auch die Lehren ziehen, und zwar schnell, so Kreber. Die Bedrohungslage der Gesellschaft und der lebensnotwendigen kritischen Infrastruktur durch hybride Angriffe könne nicht mehr mit Regeln und bürokratischen Prozessen aus Friedenszeiten bewältigt werden. Nach der Serie von Sabotageangriffen auf das Stromnetz hatte die Polizei einen verdächtigen 48-Jährigen festgenommen. Apple hat am Abend unserer Zeit wieder neue Produkte vorgestellt. Der Konzern steigt ins Geschäft mit aufklappbaren Smartphones ein. Es gibt ein neues aufklappbares iPhone Duo und noch so einige andere Neuheiten.
3: Das neue iPhone Duo ist ungefähr so groß wie ein Reisepass, auf- und zugeklappt, und es hat Displays innen und außen. Mit knapp 2.300 Euro ist es das bisher teuerste iPhone-Modell. Auch das neue iPhone 18 Pro ist jetzt auf dem Markt. Es macht bessere Bilder, die nicht manipuliert werden können. In Zeiten von KI-Fakes besonders wichtig. Auch das iPhone 18 Pro ist deutlich teurer als das Vorgängermodell. Die iPhone 18 Standard-Version kommt erst im Frühjahr auf den Markt. Aus den USA, Tina Eck.
1: Zum Fußball. Der VfB Stuttgart ist erfolgreich in die Champions-League-Saison gestartet. Die Schwaben setzen sich gegen den norwegischen Verein Viking Stavanger mit 3:1 durch. Alle drei Treffer für Stuttgart erzielte Ermedin Demirovic.
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4: Einige Wolken sind noch unterwegs jetzt in der Nacht, aber regnen soll es jetzt nicht mehr so viel. Zum Morgen hin bildet sich dann Nebel, 11 bis 7 Grad nachts und in den frühen Morgenstunden. Tagsüber heute dann freundlich und warm, bis 22 Grad und trocken. Der Freitag wird dann wieder bewölkter, es kann auch mal regnen, bis 22 Grad auch hier.
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5: A42 Dortmund-Kamp-Lindfort. Zwischen Oberhausen-Zentrum und Oberhausen-Buschhausen 1 Kilometer Stau. Wir wünschen allen unterwegs gute Fahrt.
4: Guten Morgen zusammen. Es ist noch sehr früh und ich finde, das ist der perfekte Zeitpunkt, um einfach mal über Essen zu reden. Und nicht nur über irgendein Essen, sondern über Suppen. Wie steht ihr denn eigentlich zu Suppen? Wir haben hier in der Redaktion seit Tagen einen Streit darüber. Die einen sagen, liebe ich, die anderen sagen, ja, und was gibt's noch Richtiges zu essen? Wir stellen uns also die Frage, ist Suppe eine richtige Mahlzeit oder einfach nur ein deftiges Getränk? Wie seht ihr das?
6: Flüssige Nahrung, mag ich nicht. Ich brauche was Bissfestes.
7: Das ist schon ganz cool, ne? Wenn du im Winter reinkommst und dann so eine leckere Suppe isst, die dich aufwärmt.
8: Also ab und zu mal eine Suppe ist okay, aber man braucht auch mal was Richtiges.
4: Ihr hört es, die Diskussion ist eigentlich genau wie Suppe selbst. Aufgeheizt, voller Würze und vielleicht ein bisschen substanzlos.
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4: Und von Essen geht's hier jetzt weiter zu Musik. Hier sind Sophie and the Giants mit Paradise. Schöne Nacht mit uns.

0: So, komm, wir gehen mal eben zu IKEA. Wenn das einer zu euch sagt, ja, dann kann es für euch nur eine Reaktion geben.
1: Flieht, ihr Narren!
0: Ja, dann rennst du da durch, hast plötzlich 80 Kerzen, 45 verschiedene Sorten Servietten, 7 von diesen geringelten hässlichen Pflanzendingerstangen im Wagen und denkst dir so, eigentlich wollte ich nur ein Bücherregal. Und raus kommst du auch noch 20 Kilo schwerer, weil du dir nach all den Strapazen und dem Stress auch noch 20 Hotdogs reingenagelt hast. Kollege Robert Janz ist da. Hallo.
2: Hallo.
0: Das mit den Hotdogs, das machen ganz viele.
2: Ja.
0: Mal eben so ein Gerät nach Möbelkauf, eine Currywurst am Baumarkt oder das warme Mittagessen aus dem Supermarkt. Das wird immer beliebter.
2: Das ist so. Es gibt sogar ein eigenes Wort dafür. Handelsgastronomie. Dazu gehört eben alles von der heißen Theke bis zum Restaurant. Also alles das, was im oder direkt so am Geschäft ist. Und das boomt einfach. Also im letzten Jahr wurden in der Handelsgastro über 13 Milliarden Euro umgesetzt. So viel wie noch nie.
0: Handelsgastro, das klingt auch maximal unsexy, das Wort. Aber
2: ja,
0: egal. Mein Eindruck ist ja auch, das Angebot wird da auch immer größer, ne?
2: Ja, gut beobachtet. Also
0: danke.
2: Im Supermarkt gibt es, wo es Essen ist, bist du immer dabei.
0: Ja,
2: im Supermarkt,
0: hallo, was soll das denn heißen? Wir sind sagen, ich bin fett oder
2: das
0: was?
2: Das bin ich doch jetzt hier mal.
0: Nee.
2: Ich habe mich vorbereitet. Also immer häufiger gibt es da so Salatbars oder auch so warme Theken. Möbelhäuser haben auch immer häufiger, du hast es angesprochen, Gastro. Und natürlich auch so der Klassiker, der gute alte Foodtruck vor dem Baumarkt.
0: Ach schön, keine Pommes schmeckt besser als nach 3 Stunden
2: ja.
0: Duschköpfe aussuchen in der Badabteilung. Aber jetzt mal im Ernst, warum kommt das denn so gut an? Wir gehen ja offenbar weniger ins Restaurant, aber beim Einkaufen nehmen wir das Essen gerne mit, oder was?
2: Ja, weil da gleich mehrere Dinge zusammenkommen. Man ist ja sowieso da.
0: Ja.
2: Also muss nicht extra irgendwo hin. Und dann ganz wichtig, der Preis. Also wir wissen alle im Restaurant, vielleicht sogar dann noch mit Kindern, das ist in den letzten Jahren einfach deutlich teurer geworden.
0: Mhm.
2: Und in der Handelsgastro, da ist so

0: ein Hauptgericht oft einfach günstiger. Das Handelsforschungsinstitut IHI spricht da vom Trading-Down-Effekt. Also die Leute wollen nicht auf das Essen außer Haus verzichten, wollen aber trotzdem eben Kohle sparen und suchen sich dann günstigere Alternativen.
1: Und was essen die da so am meisten?
0: Ja, da sind wir ziemlich klassisch unterwegs. Also nichts mit grüner Woche in der Kantine.
1: Was?
0: Frikadellen, Currywurst, belegte Brötchen und Schnitzel gehören zu den Favorites.
1: Ganz was Leichtes.
0: Ja, für die Händler lohnt sich das natürlich auch, denn wer noch vielleicht auch einen Kaffee trinkt oder was isst eben, ne, der bleibt dann länger im Geschäft und kommt im besten Fall, weil es so lecker war, auch nochmal wieder.
1: Jetzt habe ich Hunger, danke für nichts, Robert. So, und jetzt geht's weiter mit neuer Musik von Edel K.

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1: Die Schauer klingen so langsam ab und es bleibt dann meist trocken in der Nacht, 11 bis 7 Grad. Zum Morgen hin kann es dann neblig werden. Wenn der sich dann verzieht, kommt aber auch die Sonne raus heute tagsüber. Nach Regen sieht es nicht aus, heute bis 22 Grad. Morgen auch bis 22 Grad, dazu mehr Wolken und mehr Regen.
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2: A42 Dortmund-Kamp-Lindfort. Zwischen Oberhausen-Zentrum und Oberhausen-Buschhausen 1 Kilometer Stau. Wir wünschen allen unterwegs gute Fahrt.
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1: Und hier sind jetzt die Toten Hosen mit Altes Fieber.

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1: Ich bin Katrin Müller. Beim bundesweiten Warntag werden am Vormittag um 11 Uhr wieder Alarmsysteme für den Kriegs- und Katastrophenfall getestet. Um diese Zeit sollen Handys schrillen und Sirenen heulen. Eine Dreiviertelstunde später folgt die Entwarnung. Der Warntag findet einmal jährlich statt, um zu testen, ob die Behörden die Menschen in Deutschland im Notfall erreichen können. Nach einer Serie von Sabotageangriffen auf das Stromnetz in mehreren Bundesländern kommt der tatverdächtige 48-Jährige in Haft. Es wurde Haftbefehl gegen den Mann erlassen. Die Staatsanwaltschaft wirft ihm unter anderem das Herbeiführen einer Sprengstoffexplosion, die Störung öffentlicher Betriebe und die Zerstörung wichtiger Arbeitsmittel vor.
2: Der Verdächtige soll an mehreren Orten in Nordrhein-Westfalen, Brandenburg und Sachsen versucht haben, Stromleitungen in der Nähe von Kohlekraftwerken zu sabotieren. In einigen Fällen ist ihm das gelungen. Mit selbstgebauten Raketen soll er einen Draht über Hochspannungsleitungen geschossen haben. Mindestens zweimal kam es dadurch zu Kurzschlüssen und einzelne Blöcke von Kraftwerken wurden lahmgelegt. Der 48-Jährige soll Bekennerschreiben in seinem Namen verfasst haben. Sein Motiv: Umweltschutz, der Kampf gegen fossile Energieträger wie eben Kohlekraftwerke. Tine Klimach, Nachrichtenredaktion.
1: Fahnen auf Halbmast nicht nur in Norwegen. Mit einem Trauerzug durch Oslo ist Norwegens verstorbener König Harald V. an seine letzte Ruhestätte geleitet worden. Der Abschied des vom Volk geliebten Monarchen verlief tränenreich.
3: Zehntausende Zuschauer verfolgten den Trauerzug vom Schloss zur Domkirche in Oslo. Andächtige Stille herrschte, als der Sarg von König Harald von einem Auto im Schritttempo durch die Stadt gezogen wurde. Hinter ihm gingen neben der Königsfamilie ein großer Teil des europäischen Hochadels. In der Kirche wurde es emotional. Sowohl Königin Mette Marit als auch Kronprinzessin Ingrid Alexandra verdrückten Tränen. Aus Oslo, Julia Weschenbach.
1: Zum Fußball. Der VfB Stuttgart hat zum Auftakt der Champions League einen Heimsieg gefeiert. Dank eines Dreierpacks von Ermedin Demirovic gewann Stuttgart gegen Norwegens Meister Viking Stavanger mit 3:1. Der Stürmer erzielte seine Treffer schon vor der Pause in der 20., 26. und 32. Minute.
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4: In der Nacht lassen die Schauer nach, die Wolken lockern auf. Später bildet sich stellenweise Nebel oder Hochnebel bei 7 bis 11 Grad. Der Tag startet dann auch ein bisschen mit Nebel weiter. Dann zieht's aber auf und es wird freundlich bis wolkig und bleibt trocken bei 18 bis 22 Grad.
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5: Zurzeit liegen uns keine Meldungen vor. Wir wünschen allen unterwegs gute Fahrt.
4: Hallo zusammen, ich wünsche euch eine ganz schöne Nacht mit uns. Wir sind bei euch. Johanna Tänzer ist hier. Hi!
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0: Morgen, weil ihr es durch die Nacht schafft. Sixpence Non The Richer mit Kiss Me. Hi zusammen, guten Morgen. Also Atze Schröder, der läuft sich gerade auf den ganzen Open-Air-Terminen warm. Denn es ist ja bald soweit. Er ist unter anderem wieder zu Gast bei unserer Comedy-Camp-Tour. Und wenn man ihm so zuhört, dann merkt man, der Atze ist halt schon sehr gern unterwegs, ne?
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4: Ich habe ja letzte Woche zwei Open Airs gespielt. Einmal in Oldenburg auf dem Schlossplatz und dann im Rahmen des NRW-Festes auf dem Domplatz in Münster. Beides ein Riesenspaß. Die beste Veranstaltung war aber letzten Samstag und das war privat. Die Familie meiner Perle hat Wiedersehen gefeiert. Auch Nachbarn, Freunde, Bekannte meiner Perle waren dabei und haben so eine große Reunion-Party gemacht. Und zwar im Kreis Dithmarschen, nördlich von Wacken. Noch weit hinterm Nordostseekanal. Wenn ich jetzt sage, das war auf dem Dorf, dann ist das stark untertrieben. Das war nämlich so richtig auf dem Dorf. Um ehrlich zu sein, ich wusste gar nicht, dass man so in den Kalamuckis leben kann. Also dagegen ist das Sauerland Los Angeles, mindestens Manhattan. Also heißt ja in der Schleswig-Holstein-Werbung immer der echte Norden. Aber das war wirklich so. Im Prinzip Neues aus Büttenwarde, aber das Original. Fuchs und Hase, das Musical. Ich glaube, die haben nicht mal einen Friedhof, die haben Geier. So ein richtiges Dorf war das. Echt, mit Dorfdeich, daneben eine Saufhütte und Achtung, sogar ein kleines Freibad. Am Tor zum Freibad hängt original ein Schild, wenn geschlossen, könnt ihr den Schlüssel bei Maggie abholen. Ich poste da gleich mal, sonst glaubt ihr mir nicht. Wie lautet die Bauernregel dazu? Ist die Viehzucht aufgegeben, heißt es vom Tourismus leben.
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1: Die Schauer ziehen langsam ab und die Wolken lockern auf. Später gibt es gebietsweise Nebel oder Hochnebel bei 7 bis 11 Grad. Im weiteren Verlauf des Tages löst sich der Nebel dann auf. Dann wird es freundlich und trocken bei 18 bis 22 Grad.
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2: A42 Dortmund-Kamp-Lindfort. Zwischen Oberhausen-Zentrum und Oberhausen-Buschhausen 1 Kilometer Stau. Wir wünschen allen unterwegs gute Fahrt.
1: Are we human or are we dancer? Das fragen euch die Killers jetzt gleich. Ich bin auf jeden Fall Mrs. Dancer. Johanna Tänzer hier. Moin!
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1: Ich bin Katrin Müller. RWE-Chef Markus Kreber fordert nach einer Serie von Sabotageangriffen auf das Stromnetz in mehreren Bundesländern einen besseren Schutz kritischer Infrastruktur. Wir müssen aus den Erfahrungen auch die Lehren ziehen, und zwar schnell, so Kreber. Die Bedrohungslage der Gesellschaft und der lebensnotwendigen kritischen Infrastruktur durch hybride Angriffe könne nicht mehr mit Regeln und bürokratischen Prozessen aus Friedenszeiten bewältigt werden. Nach der Serie von Sabotageangriffen auf das Stromnetz hatte die Polizei einen verdächtigen 48-Jährigen festgenommen. Heute Vormittag gibt es wieder einen deutschlandweiten Probealarm. Dabei soll getestet werden, ob Handys, Apps und Sirenen wie vorgesehen funktionieren. Und es geht um die richtige Vorbereitung für mögliche Katastrophen.
2: Selbst ohne eine Warn-App und auch wenn das Smartphone auf stumm geschaltet ist, ertönt ein schriller Ton, sobald der Alarm ausgelöst wird und alles funktioniert. Neu ist beim Warntag diesmal, dass über Cell Broadcasting auch eine Endwarnung gesendet werden soll. Über dieses System können alle eingeschalteten und halbwegs modernen Handys erreicht werden, wenn nötig auch nur in bestimmten Funkzellen. In den vergangenen Jahren hat nicht alles reibungslos funktioniert. Beim Probealarm heute soll es besser laufen. Jan-Henner Reitzer, Nachrichtenredaktion.
1: Apple hat am Abend unserer Zeit wieder neue Produkte vorgestellt. Der Konzern steigt ins Geschäft mit aufklappbaren Smartphones ein. Es gibt ein neues aufklappbares iPhone Duo und noch so einige andere Neuheiten.
3: Das neue iPhone Duo ist ungefähr so groß wie ein Reisepass, auf- und zugeklappt, und es hat Displays innen und außen. Mit knapp 2.300 Euro ist es das bisher teuerste iPhone-Modell. Auch das neue iPhone 18 Pro ist jetzt auf dem Markt. Es macht bessere Bilder, die nicht manipuliert werden können, in Zeiten von KI-Fakes besonders wichtig. Auch das iPhone 18 Pro ist deutlich teurer als das Vorgängermodell. Die iPhone 18 Standard-Version kommt erst im Frühjahr auf den Markt. Aus den USA, Tina Eck.
1: Zum Fußball. Der VfB Stuttgart ist erfolgreich in die Champions-League-Saison gestartet. Die Schwaben setzen sich gegen den norwegischen Verein Viking Stavanger mit 3:1 durch. Alle drei Treffer für Stuttgart erzielte Ermedin Demirovic.
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4: Der Nebel aus der Nacht zieht langsam ab. Dann gibt's einen Mix aus Sonne und Wolken und es soll trocken bleiben. Die Werte liegen dann bei 18 bis 22 Grad.
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5: Zurzeit liegen uns keine Meldungen vor. Wir wünschen allen unterwegs gute Fahrt.
4: Guten Morgen zusammen. Wünsche euch einen ganz schönen frühen Donnerstag. Irgendwie merkt man jetzt schon, dass der Sommer durch ist, ne? Dass der Herbst ansteht. Aber das Gute ist, Leute, die Sommermusik, die lassen wir uns noch nicht verbieten. Topic und Becky G jetzt für euch hier mit Sorry Papi.
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0: Coldplay, A Sky Full of Stars, hier in der Nacht für euch. Schön, dass ihr dabei seid am frühen Donnerstagmorgen. Wer wart ihr denn in den 90ern eigentlich? Also wart ihr Team Take That oder doch Team Kelly Family? Weil damals musste man sich ja schon irgendwie entscheiden, ne? Es ist jetzt aber rum, weil beide Fanlager können sich zusammentun. Take That haben gemeinsam mit Michael Patrick Kelly einfach einen Song aufgenommen. Und auch für Michael war das eine ganz besondere Zusammenarbeit.
1: Das Schöne an dieser Kollaboration ist, dass es wirklich von der Musik kommt. Gary hat diesen Song gehört, an dem ich noch am Feilen war. Und dann bin ich nach England rübergeflogen. Wir haben den ganzen Tag im Studio verbracht. Abends habe ich mir noch Garys Solo-Show angehört und dachte so, Wahnsinn, ich kenne jeden zweiten Song, was für ein Songwriter.
0: Ja, und nicht nur bei der Musik hat's gematcht, sondern auch menschlich passt das richtig gut. Das hat uns Mark Owen verraten.
2: I feel like we've always known him in some ways. You know, the other day when we left him in Switzerland and we had to go our separate ways, we were all looking back thinking, but where's Michael? Where's he gone? And so it feels like we've known him forever in many ways.
0: Ja, also die Jungs von Take That haben Michael Patrick Kelly quasi schon adoptiert. Auf der gemeinsamen Promotour durch Europa sind die einfach richtig zusammengewachsen, hat Mark Owen erzählt. Und zu diesem Gefühl, also zu tiefer Freundschaft, passt auch der gemeinsame Song.
3: The one area we wanted this song to really touch on is to say to someone, I'm there for you. I'm not going to solve the problems. I'm not going to give you the answers. I just want you to know, if ever you need it, I'm there and I'm here to help.
0: Ja, also ich bin für dich da, du kannst immer auf mich zählen. Das ist für Gary Barlow einfach die schönste Art, Liebe zu zeigen. Darum heißt der Song auch Feel My Love von Michael Patrick Kelly und Take That. Jetzt hier neu bei uns. 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
1: Nach dem Nebel in der Nacht klart es so langsam auf und dann wird es freundlich bis wolkig und es bleibt trocken bei 18 bis 22 Grad.
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2: Zurzeit liegen uns keine Meldungen vor. Wir wünschen allen unterwegs gute Fahrt.
1: Ja, hi zusammen, guten Morgen und herzlich willkommen im sehr frühen Donnerstag. Johanna Tänzer ist hier, bin bei euch.
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1: Ich bin Katrin Müller. Beim bundesweiten Warntag werden am Vormittag um 11 Uhr wieder Alarmsysteme für den Kriegs- und Katastrophenfall getestet. Um diese Zeit sollen Handys schrillen und Sirenen heulen. Eine Dreiviertelstunde später folgt die Entwarnung. Der Warntag findet einmal jährlich statt, um zu testen, ob die Behörden die Menschen in Deutschland im Notfall erreichen können. Was vor der Wahl galt, gilt in diesem Punkt auch nach der Wahl. CDU, SPD, Grüne und Linke lehnen eine Zusammenarbeit mit der AfD in Sachsen-Anhalt weiterhin ab. Vertreter der vier Parteien haben Gesprächsangebote über eine Regierungsbildung ausgeschlagen.
2: Nach wie vor ist also offen, wie es politisch in Sachsen-Anhalt weitergeht. Wenn es keine Überläufer von anderen Fraktionen gibt, könnte die AfD wohl nur auf das BSW als möglichen Partner hoffen. Man sei grundsätzlich bereit, mit allen Parteien zu sprechen, sagte BSW-Spitzenkandidat Thomas Schulze zuletzt. Und er kritisierte die anderen Parteien, dass sie nicht dazu bereit sind. Die AfD gewann 39 der insgesamt 83 Mandate. Damit fehlen ihr für eine absolute Mehrheit 3 Stimmen. Tine Klimach, Nachrichtenredaktion.
1: Mit dem kommenden Jahr gibt's den Perso für alle, die wollen, auch digital. Am 2. Januar soll die DU-App für Smartphones scharf geschaltet werden. Bundesdigitalminister Carsten Wildberger hat sie in Berlin vorgestellt.
3: Grün-blau ist die App gehalten, mit einem schwarz-rot-goldenen Streifen an der Seite. Damit können sich deutsche Bürger quasi ihren Personalausweis-Zwilling aufs Handy laden. Perspektivisch dann auch andere Papiere wie etwa den Führerschein. Der große Vorteil, es wird einfacher, sich online auszuweisen, ohne komplizierte Identverfahren. Direkt am 2. Januar geht es los mit 40 Anbietern, wie der Post, verschiedenen Banken und einigen Strom- und Telefonanbietern oder auch Hochschulen, Kommunen und Bundesländern. Tanja Wagner, Nachrichtenredaktion.
1: Zum Fußball. Der VfB Stuttgart hat zum Auftakt der Champions League einen Heimsieg gefeiert. Dank eines Dreierpacks von Ermedin Demirovic gewann Stuttgart gegen Norwegens Meister Viking Stavanger mit 3:1. Der Stürmer erzielte seine Treffer schon vor der Pause in der 20., 26. und 32. Minute.
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4: Der Nebel aus der Nacht zieht langsam ab, dann gibt's einen Mix aus Sonne und Wolken und es soll trocken bleiben. Die Werte liegen dann bei 18 bis 22 Grad.
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5: Zurzeit liegen uns keine Meldungen vor. Wir wünschen allen unterwegs gute Fahrt.
4: Hallo, guten Morgen zusammen. Johanna Tänzer ist hier. Hoffe, ihr startet einigermaßen entspannt in diesen Donnerstagmorgen. Alex Warren hilft auf jeden Fall ein bisschen dabei mit seiner sanften Stimme. Hier ist Eternity.
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0: Die neue von Ray Dalton, Go That High. Guten Morgen. Schon mal kleine Info, heute wird's wieder laut.
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0: Kollege Kevin Zimmer ist da. Guten Morgen.
2: Guten Morgen.
0: Es liegt nicht an meiner Stimme, sondern am deutschlandweiten Warntag. Ne?
2: Genau, der wurde ja schon ein paar Mal durchgeführt. Ja. Damit soll getestet werden, wie gut unsere Warnsysteme in Deutschland funktionieren. Also per Handy, Nina-App oder so oder klassisch über eine Sirene. Alles wird heute mal ordentlich durchgepustet. Um genau 11 Uhr werden also die Handys wieder alle bimmeln. Keine Sorge, wie gesagt, ist nur Probe. Natürlich berichten wir heute auch über die Hintergründe zum Warntag nochmal. Und wir vom Radio sind ja auch Teil davon. Auch wir warnen und geben Hinweise. Und deswegen machen wir auch nachher mit um 11.
0: Und trotzdem erschrecke ich mich jedes Mal wieder.
2: Ich auch. Es geht mir genauso.
0: Das ist krass, ne? Und ein sportlicher Tag wird es auch noch.
2: Also zumindest für die Bayern. Die starten in die Champions-League-Saison gegen Bodø Glimt.
0: Mhm, genau.
2: Genau, ja. Ich habe extra nachgeguckt.
0: Gute Besserung.
2: Die kommen aus Norwegen. Und dann ist ja auch ganz wichtig, läuft ja noch die Basketball-WM der Frauen in Deutschland. Und wir sind im Viertelfinale. Heute Abend wird es dann wichtig. Deutschland gegen Belgien, 17.45 Uhr. ProSieben Max überträgt das Spiel live.
0: Sehr cool. Und heute Abend findet dann noch der Deutsche Radiopreis statt, ne?
2: Richtig. Wir Radiomacher feiern uns selbst.
0: Ja.
2: Und viele Stars unterstützen uns und feiern mit. Guido Maria Kretschmer, Peter Maffay, Ray Garvey oder auch Johannes Oerding. Und Tagesschausprecherin Susanne Daubner ist auch da.
0: YOLO. Alles zum Deutschen Radiopreis hört ihr natürlich auch bei uns im Programm.
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1: Nach dem Nebel in der Nacht klart es so langsam auf und dann wird es freundlich bis wolkig und es bleibt trocken bei 18 bis 22 Grad.
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2: A4 Aachen-Köln zwischen Kreuz Köln-West und Köln-Eiffeltor. 1 Kilometer Stau. Wir wünschen allen unterwegs gute Fahrt.
1: Guten Morgen zusammen. Johanna Tänzer ist hier. Wünsche euch einen ganz schönen frühen Donnerstag.
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0: Oh-oh, Mark Forster mit Chöre. Und ja, apropos oh-oh, nicht erschrecken um 11 Uhr, ne? Weil dann schrillen unsere Handys wieder los. Heute ist wieder bundesweiter Warntag. Aber wie war das eigentlich damals? Da haben auch Glocken die Menschen gewarnt. Und bis heute ist der Glockenguss, das ist wirklich ein faszinierendes Handwerk.
1: Augenblick mal vorgestellt.
2: Hier wird jetzt gerade mit Stimmgabeln werden die Teiltöne der Glocke analysiert. Und es wird jetzt geschaut, ob das, was ursprünglich geplant wurde bei den Glocken, auch erreicht wurde. Und die Frequenzen werden jetzt analysiert und eben durchgesehen.
3: Glockenguss ist Millimeterarbeit. Rudolf Perner ist seit 25 Jahren Glockengießer. Doch die Familientradition geht schon 300 Jahre zurück.
2: Faszinierend tut mich an dem Beruf, dass man mit einer wirklich jahrhundertealten Technik eine Oberflächengenauigkeit und auch den Klang so hinbringt, in einer Feinheit und Genauigkeit, wie man es heute nur hochtechnisch mit modernsten Hightech-Verfahren hinkriegen würde.
3: Das Grundgerüst bildet dabei die Gussform aus Lehm. Schicht für Schicht wird der Lehm aufgetragen, wochenlang. Fast 400 Arbeitsschritte sind dabei notwendig.
2: Und wenn jetzt der Schritt 257 und 321 nicht stimmt, kann es sein, dass die ganze Glocke nichts wird. Dann fängt man wieder bei vorne bei null an.
3: Unzählige Glocken haben den Familienbetrieb bislang verlassen. Und nicht nur in ganz Deutschland läuten sie, auch in Hongkong sind die Glocken zu finden. Und jede fertige Glocke ist nicht nur ein Erfolg für den Glockengießer.
2: Das Schönste an dem Beruf ist eigentlich das, dass man bei der Arbeit sehr viel mit Menschen zu tun hat. Mit der Gemeinde, die die Glocken will, mit den Verantwortlichen, mit den Mitarbeitern schafft man etwas, was am Schluss, wenn es richtig gut läuft, allen viel Freude bringt. Und im Prinzip ein Musikinstrument, das das Gemeindeleben taktet und begleitet.
3: Mehr auf augenblickmalonline.de. Stefan Klinkhammer von der katholischen Kirche für Augenblick mal.

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1: Mit Maite Albrecht. Guten Morgen. Der Wahlsieg der AfD in Sachsen-Anhalt beschäftigt weiter das politische Berlin. Kanzler Merz und AfD-Chefin Weidel hatten sich im Bundestag ein hitziges Rededuell geliefert. Merz warf der AfD unter anderem vor, dass sie eine ethnische Säuberung betreiben wolle. Danny Hopper aus dem News-Team, für ein AfD-Verbot ist er aber trotzdem nicht, das hat er gestern Abend im Kanzleramt gesagt.
2: Genau, denn das löse das Problem nicht, sagt Merz, nämlich dass die AfD für so viele Menschen im Land offenbar eine Option ist. Man müsse deshalb versuchen, die Wählerinnen und Wähler für die politische Mitte wieder zurückzugewinnen und sie politisch überzeugen. Wie genau er das machen will, ließ der Kanzler aber offen. Zu einem möglichen Verbotsverfahren äußerte er sich auf jeden Fall skeptisch, was die Erfolgschancen angeht. Da gäbe es eine sehr hohe Hürde, sagte Merz. Ähnlich hatte sich ja auch schon CSU-Chef Söder geäußert. NRW-Ministerpräsident Wüst will die AfD dagegen von einer Arbeitsgruppe prüfen lassen. Ergebnis offen, wie er sagt.
1: Lass uns doch mal nach Sachsen-Anhalt schauen. Da will das BSW jetzt mit der AfD sprechen.
2: Ja, der Landesvorstand des BSW hat sich am Abend einstimmig für Gespräche mit der AfD ausgesprochen. Ein Zeitpunkt steht zwar noch nicht fest, aber die Themen, über die man sich gerne austauschen würde. Das wären die Energieversorgung und die Friedenspolitik, wie ein BSW-Sprecher sagte. In diesen Punkten gibt es ja Überschneidungen, Stichwort Russlandpolitik. Auch BSW-Landeschef Schulze hat nochmal klargestellt, dass man grundsätzlich bereit sei, mit allen Parteien zu sprechen. Damit ist das BSW weiter die einzige Partei, die eine politische Unterstützung der AfD zumindest nicht kategorisch ausschließt.
1: Danke, Danny. Und das sind weitere Nachrichten. Am Vormittag um 11 Uhr wird es heute in Deutschland laut. Beim bundesweiten Warntag werden wieder die Alarmsysteme für den Katastrophenfall getestet. Das heißt, die Handys werden sich lautstark melden und Sirenen losgehen. Eine Dreiviertelstunde später soll es dann die Entwarnung geben. Der Chef des CDU-Arbeitnehmerflügels Radke fordert bei der geplanten Steuerreform der Bundesregierung deutlich stärkere Entlastungen für die Bürger. Es brauche mehr als nur mikroskopische Entlastungen, die man bestenfalls erahnen könne, sagte er der RP. Um das zu finanzieren, forderte Radke, Subventionen abzubauen und auf die höhere Mütterrente zu verzichten. Bisher hat die Champions League für die deutschen Fußballteams gut angefangen. Nach Dortmund hat auch Stuttgart im ersten Spiel einen Sieg eingefahren. Gegen das norwegische Team Viking Stavanger hieß es am Ende 3:1. Mehr als jeder Vierte in Deutschland sagt, als nächstes Auto hole ich mir wahrscheinlich ein Elektrofahrzeug. Das geht aus einer aktuellen Studie hervor. Mehr als die Hälfte der Befragten gab hierzulande an, sich mehr mit dem Kauf eines E-Autos zu beschäftigen als noch vor einem Jahr. Wichtigste Gründe sind Fortschritte bei Reichweite und Ladegeschwindigkeit, steigende Spritpreise und das verbesserte Ladenetz. Und das waren die Nachrichten mit Maite Albrecht.
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3: Das ist auch heute Morgen wieder sehr frisch. Aktuell nur 11 Grad in Jüchner Markt. Bis zu 21 Grad bekommen wir. Sonne und Wolken wechseln sich heute ab. Es ist deutlich freundlicher als gestern. Regen ist nicht in Sicht. Morgen geht es erstmal mit einigen Wolken los, aber auch Sonnenstrahlen. Später kann es dann nass werden. Weiter dann bei um die 21 Grad.
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3: Aktuell noch keine Staus und stockenden Verkehr, auch wenn der Berufsverkehr rollt. Allerdings Vorsicht bitte, Autofahrer auf der A57 von Krefeld nach Köln ist ein Auto liegen geblieben. Und zwar zwischen Köln-Worringen und dem Rastplatz Esch. Das Auto steht da quer über die rechte Spur und den Standstreifen. Also da unbedingt vorsichtig fahren, weil es auch aktuell noch nicht beleuchtet und abgesichert ist. Wenn ihr gleich was seht, vielleicht sogar einen Blitzer, meldet uns den gerne per WhatsApp oder ruft direkt hier bei uns in der Redaktion an. Das geht beides über die 02131 40.000. Wir haben einiges vorbereitet für euch heute zum Start in diesen Donnerstag hier in der Morning Show. Unter anderem sehr krass, ein Mann hat gestern Abend in Meerbusch versucht, Polizisten mit dem Messer anzugreifen. Die haben sich daraufhin natürlich zur Wehr gesetzt und auf den geschossen. Wir klären die ganze Story heute Morgen auf. Außerdem ist ja heute, gerade schon in Nachrichten gehört, bundesweiter Warntag. Das heißt, überall in Deutschland heulen die Sirenen. Was ihr da alles wissen und beachten müsst, das auch bis 10. Und außerdem heißt es natürlich wieder, sing deinen Song. Wir spielen Musik von Musikern hier aus dem Rhein-Kreis Neuss. Und damit geht's auch schon los, gleich in 7 Minuten.
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3: 4 Minuten nach 6 jetzt. Kommt gut raus. Schönen guten Morgen.

0: Cyrus Musik, also aus Los Angeles. Und damit kommen wir zurück aus Los Angeles in den Rhein-Kreis Neuss.
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0: Ja, wir supporten eben weiter Musikerinnen und Musiker hier direkt bei uns aus dem Rhein-Kreis Neuss. Und das jetzt schon in Staffel 5. Heute ist eine Band dran, und zwar Cruel Beauty aus Grevenbroich. Laura Krechberger aus dem Morningshow-Team. Wie haben die sich kennengelernt?
2: Also die Band besteht aus Willi, Philipp und Noah. Willi war früher der Musiklehrer von Noah und Philipp ist der Sohn eines ehemaligen verstorbenen Bandkollegen von Willi. Zwischen denen liegen ungefähr 40 Jahre, die nennen das einfach Mehrgenerationenhaus. Mhm. Willi spielt da Gitarre und singt, Noah spielt normale und Elektrikgitarre und Philipp ist am Bass. Und einmal die Woche treffen sie sich dann und machen zusammen Musik.
0: Sehr schön. Was für Musik macht denn dieses Mehrgenerationenhaus?
2: Das geht so in die Indie-Folk-Pop-Richtung. Willi hat mir erzählt, dass Musik die auch in ganz schön schweren Zeiten begleitet hat. Er hatte zum Beispiel Depressionen und ist dadurch in eine Alkoholsucht gerutscht. Durch Corona ist das dann besser geworden.
3: Und dann habe ich eben Papier genommen, habe Songs geschrieben und aufgenommen. Das ist so das Verbindende auch zwischen Philipp und mir. Seine Mutter ist sehr jung verstorben. Sein Vater hat donnerstags noch mit mir auf der Bühne gestanden. Sonntags war er tot, ganz unerwartet. Meine Mutter hat Suizid gemacht.
2: Und die Musik und die Band gibt eben allen wieder Halt.
0: Ja, das kann ich mir vorstellen. Ist ja eine echt harte Story. Geht's denn da in dem Song hier bei Sing Dein Song auch drum?
2: Nee, in Trying to Break Your Heart erzählen die Geschichte von einer Bekannten von Willi, die nach ganz vielen Jahren ihren Mann verlassen hat.
3: Sie hat dann gesagt, sie hätte sich schon einen Koffer gekauft und er wird dann wahrscheinlich meinen, sie würde in Urlaub fahren. Das hat sie nicht vor. Und sie beklagt sich halt auch darüber in der zweiten Strophe, dass er sie im Prinzip nie beachtet hat und sich dann im Prinzip auch nicht wundern muss, wenn halt im Endeffekt sowas passiert.
2: Für nächstes Jahr planen die dann eventuell auch mal Auftritte. Die wollen sich aber nicht stressen und einfach schauen, wie es passt.
0: Sehr.
3: Halt im Endeffekt.

bin gut. Schöner Sound. Cruel Beauty aus Grevenbroich sind das mit Trying to Break Your Heart. Vorgestellt und gespielt. Hier auf News 89.4, wenn auch wir euch und eure Musik vorstellen sollen, dann bewerbt euch gerne über news894.de/singdeinensong.

0: 6.22 Uhr haben wir's.
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1: Mike Kivilip hier. Es war echt ein krasser Abend gestern für die Polizei in Meerbusch. Da ist ein Vorfall vor der Wache vollkommen eskaliert. Letztlich hat ein Beamter auf einen 23-Jährigen geschossen und ihn sogar schwer verletzt. Saskia Grönke hat gleich die Einzelheiten. Vorher kommt noch kompakt das Wichtigste aus ganz Deutschland.
2: Ja, nach dem Wahlsieg der AfD in Sachsen-Anhalt gehen die politischen Diskussionen weiter. Kanzler Merz und AfD-Chefin Weidel haben sich im Bundestag ein hitziges Rededuell geliefert. Merz warf der AfD unter anderem vor, dass sie eine ethnische Säuberung betreiben wolle. Für einen AfD-Verbot ist er aber trotzdem nicht. Das würde das Problem nicht lösen. Und heute Vormittag heulen in ganz Deutschland wieder die Sirenen. Es ist bundesweiter Warntag. Laut den Behörden beginnt der Test um 11 Uhr. Beim letzten NRW-Warntag im Frühjahr haben die Sirenen im Kreisgebiet größtenteils funktioniert. Und damit kommen wir zu den Nachrichten aus dem Rhein-Kreis Neuss. In Meerbusch ist ein Einsatz vor einer Polizeiwache eskaliert. Nach Angaben der Polizei wurde dabei ein 23-Jähriger gestern Abend von einem Beamten angeschossen. Er wurde schwer verletzt. Aus Neutralitätsgründen ermittelt jetzt das Polizeipräsidium in Düsseldorf. Philipp Klees hat mehr zum Thema.
3: Laut Polizei ist es gestern Abend gegen 8:30 zu dem Vorfall gekommen. Demnach ist der Mann in die Wache gekommen und hat die Beamten auf zwei Molotow-Cocktails vor dem Gebäude hingewiesen. Daraufhin seien die Polizisten mit ihm zu der Stelle gegangen. Dort hat der 23-Jährige ein Messer gezogen und die Beamten angegriffen, so ein Sprecher. Dabei soll er gesagt haben, was muss ich tun, damit sie auf mich schießen. Ein Polizist schoss daraufhin auf den Mann. Er wurde schwer verletzt und im Krankenhaus notoperiert. Die Polizei vermutet, dass er psychisch krank ist.
2: Im Mordfall Josef aus Dormagen bleibt der mutmaßliche Täter straflos. Nach Informationen des Kölner Stadtanzeigers hat die Staatsanwaltschaft Düsseldorf das Verfahren gegen den damals 12-jährigen Deutschen eingestellt. Der Grund, er war strafunmündig. Laut Zeitungsbericht haben kriminaltechnische Untersuchungen den Jungen eindeutig als Täter überführt. An seiner Schuldunfähigkeit ändert das jedoch nichts. Der heute 13-Jährige lebt in einer betreuten Einrichtung. Der 14-jährige Josef war Anfang des Jahres am Ufer des Waldsees in Dormagen mit zahlreichen Messerstichen getötet worden. Und das waren die Lokalnachrichten mit Saskia Grönke.
1: Merci.
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1: Ach, das ist auch heute mal wieder echt für die Tonne. Es sind einige Wolken am Himmel und es ist echt frisch. 12 Grad in Dormagen am Zonser Rheinufer. Man merkt wirklich, dass der Herbst langsam aber sicher total bei uns im Rheinkreis Neuss ankommt. Mehr als 21 Grad ist heute nicht drin. Die Sonne kommt aber immer wieder durch und es ist größtenteils trocken. Morgen müsst ihr dann im Laufe des Tages immer wieder leider mit Regenschauern rechnen. Bei um die 21 Grad weiter.
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1: Mit einer Minimeldung und zwar von der B9 Düsseldorf Richtung Köln. Da wird es langsam voller. Zwischen Neuss-Üdesheim und Dormagen stockt es auf 1 Kilometer. 4 Minütchen braucht ihr da länger. Wenn ihr heute Morgen irgendwo anders noch was seht, vielleicht sogar einen Blitzer, dann ruft gern bei uns an oder WhatsApp, geht beides über die gleiche Nummer. Das ist die 02131 40.000. Jetzt gerade bei Saskia schon in den Nachrichten gehört, heute ist bei uns in Deutschland Warntag. Was ihr dazu alles wissen müsst, das klären wir ausführlich gleich in gut 6 Minuten hier bei mir in der Morningshow.
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1: Kurz nach 6:30, kommt gut raus, schönen guten Morgen.

0: und lauft nachher bitte nicht panisch im Bademantel auf die Straße und sagt Oma auch nicht, dass jetzt wirklich alles im Bach runtergeht.
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0: Es ist nur Warntag. Es ist wirklich nur Warntag bei uns in Deutschland. Die Rettungskräfte und Behörden wollen eben die Warnsysteme testen, damit im Ernstfall eben auch alles funktioniert. Nachher um 11 wird es dann losgehen. Saskia Grönke aus der News 89.4 Nachrichtenredaktion. Wie wichtig diese Testläufe sind, haben wir ja die letzten Jahre schon gesehen. Ne?
2: Ja, genau. Die Behörden nutzen die Tests halt auch dafür, um zu sehen, wo es Fehler gibt. Das war beispielsweise anfangs ja auch mit der Warn-App Nina so. Nach und nach konnten die Systeme dann durch die Warntage auch immer weiter verbessert werden. Manchmal funktionieren auch die Sirenen aus unterschiedlichen Gründen nicht. Auch da können die Kommunen dann gucken, wo nachgebessert werden muss. Oder auch vielleicht, ob noch eine neue Sirene dazukommen muss, weil es in einem Gebiet einfach kaum was zu hören ist.
0: So, dieses Auf- und Abschwellen, die Sirene ist das eine, die Warn-App das andere. Und dann haben wir auch noch Cell Broadcast.
2: Ja, genau. Für das System muss auf dem Handy ja keine extra App installiert werden und trotzdem kommt dann ein lauter Warnton raus. Als das System 2023 eingeführt wurde, da klappte das ja, ich sag mal, nicht ganz so gut. Mhm. Aber auch hier konnte durch die Warntage einiges verbessert werden. Was aber jeder von uns für dieses Warnsystem beachten muss, ist, dass dafür gewisse Voraussetzungen auf dem Smartphone erfüllt sein müssen. Bei Android muss mindestens Version 11 installiert sein oder bei iPhones mindestens iOS 16.1. Das Handy muss natürlich auch eingeschaltet sein, darf nicht im Flugmodus sein. Außerdem muss in den Einstellungen der Schalter aktiviert sein, dass die Cell-Broadcast-Meldungen ankommen dürfen. Also ist schon ein bisschen was an Voraussetzungen.
0: Ich wollte gerade sagen, da brauchst du ja fast eine Masterarbeit für. Am einfachsten ist im Ernstfall dann aber Radio, ne? Also News 89.4 hören.
2: Genau, auch hier auf News 89.4 werden wir heute um 11 Uhr in unseren Nachrichten über den deutschlandweiten Warntag berichten. Im Ernstfall, da würden wir dann genau sagen, was passiert ist und wie wir uns verhalten sollen. Das können entweder wir selbst vom Radio machen oder auch die Kreisleitstelle. Die kann sich in unser Programm reinschalten und dann informieren. Das haben wir beim letzten landesweiten Warntag. Der war ja im Frühjahr schon mal getestet, wie sich das so anhört. Heute wird das aber nicht getestet.
0: Ja, heute ist in ganz Deutschland Warntag und damit auch hier bei uns im Rhein-Kreis Neuss. Da testen die Behörden ab 11 Uhr nachher alle Möglichkeiten, wie sie uns eben warnen können. Also wundert euch nicht, wenn eure Handys bimmeln und die Sirenen heulen. Alle Infos dazu kriegt ihr auch bei uns im Netz auf news894.de.

0: liebe ja Popcorn, ne? Aber natürlich nur das Süße, nicht das Salzige. Ich bin mehr so die süße Maus, wenn die mich immer im Kino fragen. Ziemlich coole Aktion, finde ich hier auf News 89.4 in den Kinos am Wochenende. Da ist Kinofest, das heißt, ihr kriegt in fast allen Kinos bei uns in Deutschland ein Ticket für einen Film für nur 5 Euro. Dürfte die Besucherzahlen nochmal weiter nach oben treiben. Das ist nämlich auch echt krass. Die Kinos bei uns in Deutschland haben in der ersten Hälfte dieses Jahres so viele Tickets verkauft wie zuletzt vor der Corona-Pandemie. Da kommt auch Hannes ins Schwärmen.
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2: Kino ist ein magischer Ort, ne? Wie viele Liebesgeschichten haben im Kino angefangen? Also auf der Leinwand und davor. Ein Date in der letzten Reihe, das hast du nur gemacht, wenn dir der Film egal war. Statt Snacks hattest du Labello dabei. Da wurde geknutscht, 90 Minuten lang. Teilweise wurden Weltrekorde im Apnoe-Tauchen aufgestellt. Ich war jetzt letztens im Kino, ohne Labello, ohne Knutschen. Dafür aber mit einem Eimer Popcorn und einer Regentonne Cola. Und das war nur das mittlere Menü. Für das große musste, glaube ich, extra Plätze buchen. Natürlich war schon alles weggeputzt, bevor der Film angefangen hat. Ich habe mir also den Brennwert, den Radprofis sonst bei der Tour de France verbrauchen, mal eben in der Werbung reingeballert. Gerade als mein Sodbrenn abgeklungen war, habe ich diesen verhängnisvollen Satz gehört. Eis gibt's auch hier im Kino. Naja gut, für Eis gibt's ja bekanntlich einen Extramagen. Also Fazit des Abends, ich verstehe jetzt, warum alle sagen, Kino ist Urlaub. Ich habe 3 Kilo zugenommen, saß mehrere Stunden in einem Sitz mit zu wenig Beinfreiheit, habe dafür allerdings Unmengen an Kohle rausgehauen.
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0: Elton John, I'm Still Standing. Schönen guten Morgen, hier ist die News 980 für Morning Show. Noch 5 Minuten, dann haben wir für euch die nächste Ausgabe unserer Nachrichten. Und davor spiele ich euch gleich noch Temper City mit Self Aware.
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1: Mit Malte Albrecht. Schönen guten Morgen. So, Achtung, es wird jetzt kurz etwas lauter. Schrillende Handys und heulende Sirenen. Darauf solltet ihr euch am Vormittag einstellen. Heute ist nämlich bundesweiter Warntag. Um 11 Uhr werden wieder die Alarmsysteme für den Katastrophenfall getestet, auch in NRW. Und wie gesagt, ganz wichtig, das alles ist nur ein Test. Für die Bevölkerung besteht keine Gefahr. Weitere Infos zum Probealarm hat Lena Bauer.
2: Und so soll es ablaufen. Zunächst eine Minute lang ein Dauerton, danach 5 Minuten Pause, dann kommt ein einminütiger Heulton, der Warnung bedeutet, und danach dann wieder 5 Minuten Pause und zum Schluss kommt dann nochmal 1 Minute lang Entwarnung. Außerdem sollen Warnungen auf digitalen Anzeigetafeln erscheinen und unsere Handys sich dann auch wieder bemerkbar machen. Im besten Fall werden die Warn-Apps Nina und Katwarn sowie das Cell-Broadcast-System automatische Warnungen an die Mobiltelefone senden.
1: Und jetzt weitere wichtige Nachrichten im Überblick. Nach dem Wahlsieg der AfD in Sachsen-Anhalt ist die Debatte über ein AfD-Verbotsverfahren wieder größer geworden. Kanzler Merz ist weiterhin skeptisch. Es gebe eine hohe Hürde und er glaube auch nicht, dass ein Verbot das Problem lösen würde, sagte er am Abend im Kanzleramt. Bundesbildungsministerin Prien fordert mehr Schutz für Lehrkräfte vor Gewalt an Schulen. Jeder Fall von Gewalt sei einer zu viel, sagte sie dem Kölner Stadtanzeiger. Im vergangenen Jahr wurden laut dem Bericht allein in NRW 865 Lehrerinnen und Lehrer als Gewaltopfer registriert. Der vergangene Monat ist weltweit der wärmste August gewesen, der jemals gemessen wurde. Das meldet der EU-Klimadienst Copernicus. Demnach lag die Lufttemperatur im Schnitt bei knapp 17 Grad. Alexander Zverev ist bei den US Open ins Halbfinale eingezogen. Er setzte sich im Viertelfinale gegen den Niederländer Botik van de Sandschulp mit 6:2, 7:5 und 6:1 durch. Damit braucht Zverev nur noch 2 Siege für seinen ersten Triumph in New York. Der Tech-Riese Apple steigt ins Geschäft mit auffaltbaren Smartphones ein. Das neue Telefon mit dem Namen iPhone Duo hat ungefähr die Abmessung eines Reisepasses, jeweils auf- und zusammengeklappt mit Displays innen und außen. Mit einem Preis ab 2.299 Euro ist es jetzt aber nicht wirklich ein Schnäppchen, es ist das bisher teuerste iPhone-Modell. Es wird sich zeigen, ob der neue Apple-Chef John Turner damit auf dem richtigen Weg ist. Und das waren die Nachrichten mit Malte Albrecht.
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3: Das ist heute Morgen wieder sehr frisch mit nur 11 Grad in Neuss am Hauptbahnhof. Aktuell bis zu 21 Grad bekommen wir heute noch. Die gute Nachricht ist aber, es ist den ganzen Tag über trocken und recht freundlich. Auch wenn mal dicke Wolkenfelder durchziehen, die Sonne kommt ganz sicher später wieder raus. Morgen geht es dann mit einigen Schauern durch den Tag bei Temperaturen wie heute wieder so um die 21 Grad.
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3: Kurz nach 7 und ich frage mich, ob unsere ganzen Verkehrsleitsysteme kaputt sind. Denn aktuell rollt zwar der Berufsverkehr, aber lange Staus sind uns nicht gemeldet. Nur ein stockender Verkehr von der B9 Düsseldorf Richtung Köln zwischen Neuss-Nord und Dormagen braucht ihr knapp 5 Minütchen länger. Wenn ihr sonst wo was seht oder sagt, pass auf, also eure Verkehrsleitsysteme, die sind wirklich kaputt, ruft gern kurz an oder WhatsAppt uns alle Staus und stockenden Verkehr und vor allem auch Blitzer über die 02131 40.000.
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3: und mit Purple Disco Machine. Schönen guten Morgen.

0: Mal eben zu Ikea und zack, hast du nicht Kissen, Kerzen und all sonst was gekauft, sondern auch noch den Bauch voll Hotdogs und Köttbullar drin.
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0: Ja, es gehört halt einfach dazu, ne? Robert Jans aus dem Morningshow-Team. Mal eben einen Hotdog nach Möbel kaufen, eine Currywurst am Baumarkt oder was warmes Mittagessen irgendwie aus dem Supermarkt mitnehmen. Das wird immer beliebter, ne?
2: Das ist so. Es gibt sogar ein eigenes Wort dafür. Handelsgastronomie. Dazu gehört alles von der heißen Theke bis zum Restaurant. Also alles, was im oder direkt am Geschäft ist. Und das boomt gerade. Im letzten Jahr wurden in der Handelsgastro über 13 Milliarden Euro umgesetzt. So viel wie noch nie.
0: Krass, ey. Ich habe das Gefühl, dass da auch immer mehr angeboten wird.
2: Gut beobachtet. Im Supermarkt gibt es immer häufiger ja auch Salatbars oder warme Theken. Möbelhäuser haben immer häufiger eine Gastro. Und natürlich der Klassiker, der Foodtruck vor dem Baumarkt.
0: Warum kommt denn eigentlich genau das so gut an? Ich meine, wir gehen ja offenbar weniger ins Restaurant, aber beim Einkaufen wählen wir das Essen dann gerne mit?
2: Ja, weil da gleich mehrere Dinge zusammenkommen. Also man ist ja sowieso da, muss also nicht extra irgendwo hin. Und dann ganz wichtig, der Preis. Also wir alle wissen, im Restaurant, vielleicht sogar dann noch mit Kindern, das ist in den letzten Jahren deutlich teurer geworden. Mhm. Und in der Handelsgastro, da ist so ein Hauptgericht oft einfach günstiger. Das Handelsforschungsinstitut EHI spricht da vom Trading-Down-Effekt. Also die Leute möchten nicht auf das Essen außer Haus verzichten, wollen aber trotzdem Kohle sparen und suchen sich dann günstigere Alternativen.
0: Na, verständlich. Und was ist da so das Ding?
2: Also sind wir ganz klassisch unterwegs. Also nichts hier mit grüner Woche in der Kantine. Frikadellen, Currywurst, belegte Brötchen und Schnitzel gehören dazu den Favorites. Für die Händler lohnt sich das natürlich auch. Wer noch einen Kaffee trinkt oder etwas isst, der bleibt länger im Geschäft und kommt, wenn es lecker war, im besten Fall dann auch häufiger wieder.
0: Ja, und kauft dann noch mehr Krams, den man eigentlich vielleicht gar nicht braucht. Robert Jans aus dem News 89 für Morningshow-Team über den Trend Handelsgastronomie. Also nach dem Möbel kaufen, eben noch an der heißen Theke was schlemmen und sich da den Bauch vollschlagen, was übrigens immer weiter wächst in der Branche.

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1: Morgen, Mike Kivilip hier. Es gibt Neues rund um den Mord an dem 14-jährigen Josef aus Dormagen. Das Verfahren gegen den Tatverdächtigen ist jetzt wohl eingestellt worden, weil er zu jung und damit strafunmündig ist. Mehr dazu hat gleich Saskia Grönke. Vorher kommt noch kompakt das Wichtigste aus ganz Deutschland.
2: Ja, heute Vormittag um 11 Uhr ist bundesweiter Warntag. Dann heulen in ganz Deutschland die Sirenen. Beim letzten NRW-Warntag im Frühjahr haben die Sirenen bei uns im Rheinkreis Neuss größtenteils funktioniert. Und nach dem Wahlsieg der AfD in Sachsen-Anhalt wird wieder über ein Verbot der Partei diskutiert. Kanzler Merz ist dagegen. Das würde das Problem nicht lösen, sagte er gestern Abend im Kanzleramt. Und damit kommen wir zu den Nachrichten aus dem Rheinkreis Neuss. In Meerbusch hat ein Polizist gestern Abend auf einen 23-Jährigen geschossen und ihn schwer verletzt. Der Vorfall ereignete sich laut einem Polizeisprecher vor der Wache. Demnach hatte der Mann die Beamten zunächst auf zwei Molotow-Cocktails vor dem Gebäude hingewiesen. Als sie gemeinsam zur Stelle gingen, zog er ein Messer und griff die Beamten an, so der Sprecher weiter. Daraufhin sei geschossen worden. Der Mann wurde schwer verletzt und im Krankenhaus notoperiert. Die Polizei vermutet, dass er psychisch krank ist. Die Ermittlungen übernimmt aus Neutralitätsgründen das Polizeipräsidium Düsseldorf. Im Mordfall Josef aus Dormagen hat die Staatsanwaltschaft jetzt das Verfahren eingestellt. Wie der Kölner Stadtanzeiger berichtet, bleibt der mutmaßliche Täter straflos. Er war zum Tatzeitpunkt erst 12 Jahre alt und damit nach deutschem Recht schuldunfähig. Philipp Klees hat mehr zum Thema.
3: Der 14-jährige Josef aus Eritrea war Anfang des Jahres am Ufer des Waldsees in Dormagen mit zahlreichen Messerstichen getötet worden. Motiv für die Tat sollen persönliche Streitigkeiten gewesen sein. Ein rassistisches Motiv schließen die Ermittler aus. Der Tatverdächtige lebt heute in einer betreuten Einrichtung. Das Jugendamt ist für ihn zuständig. Der Fall hat die Debatte über das Strafmündigkeitsalter in Deutschland neu entfacht. NRW-Innenminister Reul schließt nicht aus, die Strafmündigkeit auf 12 Jahre runterzusetzen. Der Justizminister und auch die SPD lehnen das aber ab.
2: Und das waren die Lokalnachrichten mit Saskia Grönke.
1: Merci.
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1: 10 Grad aktuell in Korschenbruch auf dem Hannenplatz. Es ist echt sehr, sehr frisch. Einige Wolken ziehen durch. Die Sonne kommt im Laufe des Tages aber auch immer wieder durch. Regenschauer erwarten wir zumindest heute nicht bei bis zu 21 Grad. Morgen zwar ähnliche Temperaturen, dann aber immer wieder Regentropfen, die runterkommen können.
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1: Ja, da ist ein bisschen was los. Wir starten auf der A1 Euskirchen-Köln zwischen Löwenich und dem Kreuz Köln-Nord. 2 Kilometer Stock. 3 Minütchen. Dann die A1 Dortmund-Euskirchen zwischen dem Kreuz Leverkusen-West und dem Kreuz Köln-Nord 1 Kilometer stockend. Da seid ihr in 2 Minuten relativ flott durch. Wir wechseln auf die A46 Heinsberg-Düsseldorf. Zwischen Grevenbruch und dem Kreuz Neuss-West braucht ihr 5 Minuten länger wegen 2 Kilometer Stau. Dann die A57 Nimwegen Köln zwischen Mörskapellen und Krefeld-Oppum 2 Kilometer stockend und 4 Minuten. Und nochmal weiter Richtung Köln dann auf der A57. 2 Kilometer Stau zwischen Dormagen und Köln-Korweiler und das dauert etwa 10 Minuten an dieser Stelle länger. Jetzt gerade bei Saskia in den Nachrichten gehört, heute ist in ganz Deutschland Warntag. Das ist unser Thema diese halbe Stunde, was ihr dazu alles wissen müsst. Und außerdem schauen wir in die USA, da hat Apple gestern Abend mal wieder neue Produkte vorgestellt. Aber keine Sorge, das wird keine Dauerwerbesendung. Wir wollen aber schauen, was kostet der ganze Kram alles. Auch das noch bis 8.
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1: Erstmal gibt's aber Musik von Billie Eilish gleich und vorher noch Dermot Kennedy. Hier ist Kiss Me. Kommt gut raus, kurz nach 8.

0: Ich warne euch jetzt vor dem Warntag.
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0: Ja, unser großes Thema heute Morgen hier in der Morning Show. Gleich um 11 heulen wieder die Sirenen und auch eure Handys werden dann bimmeln. Und das eben in ganz Deutschland, um eben abzuchecken, läuft alles für den Ernstfall. Ist also alles nur ein Testlauf heute. Braucht euch keine Sorgen zu machen. Das hatten wir auch schon öfter. Laura Potting aus dem Morning Show Team denkt jetzt mal über Dinge nach, vor denen sie vielleicht auch noch gerne gewarnt worden wäre in ihrem Leben.
2: Also an erster Stelle möchte ich hier das Erwachsensein an sich nennen. Was ist das denn eigentlich für eine Scheiße? Ständig musst du Entscheidungen treffen und einkaufen, Rechnungen bezahlen.
3: Ja, ist irgendwie so langweilig.
2: Aufstehen vor allem. Mega anstrengend, hat mir keiner gesagt. Erwachsen werden. Ich möchte das Abo bitte abbestellen. Wo geht das?
4: Oh, da sind Sie hier falsch. Versuchen Sie mal Schalter 2. Gleich hier nebenan? Nein, das ist Schalter 8. Ich kann Ihnen auch nicht sagen, wo Nummer 2 ist.
2: Ja, ja, von wegen. Mach erstmal die Schule fertig. Danach wird alles leichter. Genau. Und ab dann reiten wir alle auf glitzernden Einhörnern durch den Wald und spielen Harfe mit den Haaren kleiner Babykobolde.
5: Aua.
2: So sieht's aus. Außerdem wäre ich gerne davor gewarnt worden, wie das ist, 30 zu werden. Alle, und ich meine wirklich alle, fragen dich plötzlich nach deiner Familienplanung und was du jetzt mit deinem Leben vorhast. Und du denkst dir so, Alter, ich habe gestern 2 Stunden lang darüber nachgedacht, was ich auf Netflix gucke. Meinst du echt, ich habe eine Antwort darauf? Und dann hat mir auch keiner vorab gesagt, was bei dem Film König der Löwen abgeht. Hier, Papa, lass uns nach Hause gehen und so. Am Arsch, Papa kommt nicht mehr mit nach Hause. Das Trauma habe ich bis heute nicht verarbeitet.
6: Papa, steh auf, Papa.
2: So, wovor wäre ich noch gerne gewarnt worden? Vor dem ersten Bissen in einen Rosenkohl.
7: Och nee. Nee, lass mal.
2: Vor der Dekoabteilung im IKEA.
8: Können wir bitte gehen?
9: Wohin?
8: Weg!
2: Davor, dass unsere Eltern ja gar nicht ewig leben. Was ist das eigentlich für ein Scheiß? Und davor, wie viel Zeit wir damit verbringen, auf unseren Smartphones irgendwelche Videos von Pandas anzugucken, die Mondscheinsonate auf dem Klavier rückwärts spielen können auf Latein. Ach so, und davor Latein in der Schule zu nehmen. Deklinieren Sie Unsinn. Dankeschön.
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0: Jetzt sind mir echt die Augen aus dem Kopf gefallen.
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0: Das war damals als Kind, als ich zum allerersten Mal so ein Motorola gesehen habe. Also hier so ein Handy zum Aufklappen. Und genau das hat jetzt auch, ehrlicherweise Jahrzehnte später, Apple für sich entdeckt. Haben die Macher gestern Abend vorgestellt. Und News 89.4 Reporterin Tina Eck war für uns in den USA dabei. Tina, erzähl mal, wie sieht das neue Klapptelefon von Apple genau aus?
2: Ja, edel sieht es aus. Schön glänzend mit Displays innen und außen. Auf- und zugeklappt ist es ungefähr so groß wie ein Reisepass. Und ganz schön teuer ist es auch. Mit knapp 2.300 Euro ist dieses iPhone Duo das bisher teuerste iPhone Modell auf dem Markt. Apple steigt ins Klappphone-Geschäft ein, um sich nicht von der Konkurrenz abhängen zu lassen. Und Experten glauben, dass das iPhone Duo schnell zum Marktführer werden könnte. Apple hat da so einige Klappphone-Probleme mit gewohnt elegantem Design gelöst.
0: Was gibt's da sonst noch Neues bei den iPhones?
2: Ja, dieses Surprise and Shine Event hat auch das neue iPhone 18 Pro auf die Bühne gebracht. Auch ein teures Vergnügen, aber mit mehr Batteriekapazität und besserer Kamera, die noch bessere Bilder machen soll. Und außerdem gibt es eine nicht unwichtige Funktion, die verhindert, dass diese Bilder manipuliert und verändert werden können. Das ist natürlich in Zeiten von KI-Fakes eine besonders gute Idee. Bislang gibt es nur das iPhone 18 Pro und das iPhone 18 Pro Max. Die Standardversion soll erst im Frühjahr, im nächsten Jahr, also auf den Markt kommen.
0: Okay, Apple hat gestern mal wieder ein bisschen was Neues rausgehauen, unter anderem ein klappbares Smartphone. Um dir das leisten zu können, musste aber gefühlte Niere verkaufen. Was heute sonst noch alles los ist in der Welt, hört er gleich um 8 in den News 89 für Nachrichten.

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0: Und weiter geht's.

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1: Mit Malte Albrecht. Guten Morgen. Die Spritpreise steigen und steigen. Und das sorgt dafür, dass immer mehr Menschen in Deutschland darüber nachdenken, sich ein E-Auto anzuschaffen. Bei gut jedem vierten ist das inzwischen der Fall. Das zeigt eine neue Studie des Marktforschungsunternehmens SPD Automotive. Danny Hopper aus den Nachrichten. Damit ist die Bereitschaft in Deutschland mit am größten im internationalen Vergleich.
2: Ja, auf jeden Fall. Befragt wurden rund 4000 Autofahrerinnen und Autofahrer, unter anderem aus Frankreich, Italien, Spanien, Großbritannien, den USA, Indien, Australien und eben auch Deutschland. Und dabei ist rausgekommen, dass wir besonders offen für den Umstieg sind. Das hängt, wie du schon gesagt hast, auch mit den steigenden Spritpreisen zusammen, aber nicht nur. Das Interesse wächst auch, weil E-Autos inzwischen eine größere Reichweite haben und schneller geladen werden können. Und was auch interessant ist, laut Studie, das Hauptargument für den Umstieg ist nicht der Umweltaspekt, sondern das Geld. Genannt wurden hier niedrigere Betriebskosten und ein besseres Preis-Leistungs-Verhältnis.
1: Auch die Ladeinfrastruktur wurde unter die Lupe genommen und da steht Deutschland auf Platz 6 von den 30 untersuchten Ländern.
2: Genau, zusammen mit Österreich. Ganz vorne landen Norwegen und die Niederlande, gefolgt von Belgien, Dänemark und Luxemburg. Aber auch in Deutschland hat sich zuletzt einiges getan. Mehr als 210.000 öffentliche Ladestationen gibt es inzwischen bei uns. Dazu kommen noch mal mehr als 55.000 Schnellladepunkte. Untersucht wurden aber auch noch die durchschnittliche Ladeleistung pro Ladestation oder auch der E-Auto-Anteil am Gesamtbestand. Insgesamt stufen die Studienmacher Deutschland als umstiegbereiten Markt ein, um die nächste Phase der Mobilitätswende zu erreichen, kommt es demnach jetzt vor allem auf zwei Faktoren an: billigere Fahrzeugpreise und noch unkompliziertere Ladevorgänge.
1: Danny, danke dir. Und das sind weitere Nachrichten. Bundesweit werden heute die Warnsysteme für den Katastrophenfall getestet. Um 11 Uhr startet ein Probealarm, dann werden Sirenen heulen, Smartphones werden laut piepen oder summen. Nach einer Dreiviertelstunde kommt die Entwarnung. Nach der Landtagswahl in Sachsen-Anhalt will das BSW mit der AfD über eine mögliche Zusammenarbeit sprechen. Der Landesverband habe beschlossen, seiner Linie treu zu bleiben und mit allen Parteien das Gespräch zu suchen, sagte ein Sprecher. Die deutschen Fußball-Bundesligisten schlagen sich in der Champions League bisher ganz gut. Nach Dortmund hat auch Stuttgart gewonnen. Gegen den norwegischen Meister Viking Stavanger setzten sich die Schwaben mit 3:1 durch. NRW bekommt eine neue, besondere Sehenswürdigkeit und die liegt unter der Erde. Die U-Bahn-Station Deutsches Bergbaumuseum in Bochum wird die erste denkmalgeschützte U-Bahn-Station in Nordrhein-Westfalen. Das teilte die Stadt Bochum mit. Die Station stammt aus dem Jahr 1989 und ist fast noch im Originalzustand. Passend zum Bergbau erinnert auch ihre Gestaltung an die Geschichte des Reviers mit schwarz-weißen Fliesen, Naturstein und Kohleflözen. Am Sonntag soll die Denkmalplakette angebracht werden. Und das waren die Nachrichten mit Malte Albrecht.
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3: Ah, das ist heute Morgen recht freundlich. Die Sonne kommt raus, wenn sie so langsam aufgeht, bei Temperaturen, die doch sehr frisch sind. 11 Grad in Karstadt, den Rathausarkaden. Bis zu 21 Grad bekommen wir maximal. Immer wieder können heute auch Wolkenfelder durchziehen. Regen ist aber zum Glück nicht in Sicht. Erst morgen kann es wieder nass werden, wird ein sehr wechselhafter Freitag. Bei ähnlichen Temperaturen wie heute.
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3: Ja, da rollt der Berufsverkehr in vollen Zügen. Deswegen alles ab 5 Minuten Zeitverlust. Wie immer findet ihr alle Staus und stockenden Verkehre in der News 89.4 App. Und los geht's mit der A1 Euskirchen-Köln. Zwischen Frechen und Kreuzköln-Nord 7 Kilometer stockend, 10 Minuten. A46 Heinsberg-Düsseldorf zwischen Grevenbruch und dem Kreuz Neuss-West 5 Kilometer, auch hier 10 Minuten. Jetzt die A52 Romont-Düsseldorf zwischen Mönchengladbach-Rath und Mönchengladbach-Nord 2 Kilometer Stau. Auch hier etwa 10 bis 12 Minuten, bitte mehr einplanen. Wir wechseln auf die A57 von Köln nach Krefeld zwischen dem Kreuz Meerbusch und Krefeld-Oppum 2 Kilometer. 5 Minuten extra, dann die A57 in der Gegenrichtung, also von Nimwegen nach Köln zwischen dem Kreuz Moers und dem Kreuz Meerbusch 9 Kilometer stockend mit einer Viertelstunde und nochmal weiter zwischen Dormagen und dem Kreuz Köln Nord 4 Kilometer stockend und knapp 10 Minuten braucht ihr da länger. Ja, das ist wirklich krass, was da gestern Abend in Meerbusch passiert ist. Da ist ein Mann in eine Polizeiwache reingestürmt, hat gesagt, ey, draußen liegen Molotow-Cocktails, kommt mit raus, Polizei geht mit raus und dann geht der Mann mit einem Messer auf die Polizisten los. Die schießen daraufhin auf den. Die ganze Story mit allen Hintergründen gleich in knapp 5 Minuten bei mir.
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3: Und ein bisschen Musik haben wir natürlich auch noch im Gepäck von Leonie. 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

0: Schüsse. Gestern Abend in Meerbusch.
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0: Der Polizeieinsatz ist auf jeden Fall mal eskaliert. Saskia Grönke aus der News 89.4 Nachrichtenredaktion ist zu mir ins Studio gekommen. Du hast ja mit der Leitstelle gesprochen, erzähl.
2: Ja, ein 23-Jähriger ist gestern Abend gegen 8:30 in Meerbusch in die Polizeiwache gegangen und hat den Beamten gesagt, hört mal, da draußen liegen 2 Molotow-Cocktails. Und deswegen sind die Polizisten dann natürlich mit ihm rausgegangen, zu der Stelle, wo die liegen sollten. Und kaum waren die draußen, hat der Mann dann ein Messer gezogen und ist damit auf die Polizisten losgegangen. Dabei soll er dann sogar gerufen haben, was muss ich tun, damit sie auf mich schießen?
0: Krass, ey. Ich meine, damit rechnest du als Polizist ja mal so gar nicht, ne? Wenn einer dir eine Stelle zeigen will, wo was Gefährliches liegen soll.
2: Nee, und weil der Mann die Polizisten eben angegriffen hat mit einem Messer, hat dann einer auf ihn geschossen. Der Mann wurde schwer verletzt. Ein Rettungswagen hat ihn ins Krankenhaus gebracht. Ärzte haben ihn da dann notoperiert.
0: Hat die Polizei denn schon eine Vermutung, warum der Mann das gemacht hat?
2: Ja, die Ermittler vermuten, dass er einfach psychisch krank ist. Das normale Prozedere bei so Fällen ist jetzt, dass die Polizei hier im Rheinkreis Neuss nicht selbst ermittelt. Jetzt ermittelt die Polizei in Düsseldorf aus Neutralitätsgründen, hat mir ein Sprecher gesagt.
0: Ja, in Meerbusch hat ein Mann gestern Abend Polizisten mit einem Messer angegriffen. Einer hat daraufhin auf ihn geschossen und ihn schwer verletzt. Saskia Grönke aus der News 89.4 Nachrichtenredaktion hatte für uns alle Infos zu dem Fall aus Meerbusch. Vielen Dank.

0: Claudia, die ist unsere Heldin des Tages wirklich. Sie engagiert sich beim Deutschen Roten Kreuz und hat für unsere Aktion Lichtblicke gespendet, um die Toten Hosen endlich mal richtig live zu sehen.
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0: Claudia hat das Codewort hier im Radio gehört und sich dann die kostenlosen Tickets auf news894.de gesichert, weil sie die Hosen eben endlich mal richtig genießen will.
2: Ich habe es immer mal versucht, Karten zu bekommen, habe nie welche gekriegt. Ich hatte jetzt zuletzt in Düsseldorf die Chance, weil ich beim DRK arbeite, ein bisschen was vom Konzert mitzukriegen. Aber halt nicht alles.
0: Als Sanitäterin hat sie definitiv nur die Hälfte mitgekriegt vom Konzert. Das wird beim Lichtblicke-Konzert am 3. Dezember bei uns natürlich ganz anders sein. Nur 1300 Leute von euch können ja dabei sein. Also es ist echt sehr intim und hochexklusiv. Deswegen hat Claudia auch wirklich alles gegeben, um die Codewörter mitzukriegen, weil nur mit denen gibt es ja die Chance auf die Tickets.
2: Ja, auf jeden Fall. Weil ich habe das letzte Woche schon ein paar Mal versucht und irgendwie bin ich da nie, also ich hing immer nur in dieser Warteschleife und habe es dann tatsächlich geschafft. Ich habe da gar nicht mitgerechnet, gebe ich ehrlich zu.
0: Sehr schön. Freut mich sehr für Claudia. Und es zeigt, durchhalten lohnt sich. Macht's wie sie, wie Claudia. Achtet auf das nächste Codewort für das Tote Hosen Konzert. Gibt's noch bis 10. Hier bei mir in der News 89 für Morning Show.
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1: Guten Morgen, Mike Kivilip hier. Es war echt ein krasser Abend gestern für die Polizei in Meerbusch. Da ist ein Vorfall vor der Wache völlig eskaliert. Letztlich hat dann ein Beamter auf einen 23-Jährigen geschossen und ihn schwer verletzt. Saskia Grönke hat gleich die Einzelheiten. Vorher kommt von ihr noch kompakt das Wichtigste aus ganz Deutschland.
2: Ja, heute Vormittag heulen in ganz Deutschland wieder die Sirenen. Es ist bundesweiter Warntag. Laut den Behörden beginnt der Test um 11 Uhr. Beim letzten NRW-Warntag im Frühjahr haben die Sirenen im Kreisgebiet größtenteils funktioniert. Und ein E-Auto wird für viele Menschen in Deutschland immer attraktiver. 27% der Besitzer von Diesel- und Benzinfahrzeugen wollen als nächstes umsteigen. So viele wie in keinem anderen Land. Das hat eine internationale Studie ergeben. Und damit kommen wir zu den Nachrichten aus dem Rhein-Kreis Neuss. Im Meerbusch ist ein Einsatz vor einer Polizeiwache eskaliert. Nach Angaben der Polizei wurde dabei ein 23-Jähriger gestern Abend von einem Beamten angeschossen. Er wurde schwer verletzt. Aus Neutralitätsgründen ermittelt jetzt das Polizeipräsidium in Düsseldorf. Philipp Klees hat mehr zum Thema.
3: Laut Polizei ist es gestern Abend gegen 8:30 zu dem Vorfall gekommen. Demnach ist der Mann in die Wache gekommen und hat die Beamten auf zwei Molotow-Cocktails vor dem Gebäude hingewiesen. Daraufhin seien die Polizisten mit ihm zu der Stelle gegangen. Dort hat der 23-Jährige ein Messer gezogen und die Beamten angegriffen, so ein Sprecher. Dabei soll er gesagt haben, was muss ich tun, damit sie auf mich schießen. Ein Polizist schoss daraufhin auf den Mann. Er wurde schwer verletzt und im Krankenhaus notoperiert. Die Polizei vermutet, dass er psychisch krank ist.
2: Im Mordfall Josef aus Dormagen bleibt der mutmaßliche Täter straflos. Nach Informationen des Kölner Stadtanzeigers hat die Staatsanwaltschaft Düsseldorf das Verfahren gegen den damals 12-jährigen Deutschen eingestellt. Der Grund, er war strafunmündig. Laut Zeitungsbericht haben kriminaltechnische Untersuchungen den Jungen eindeutig als Täter überführt. An seiner Schuldunfähigkeit ändert das jedoch nichts. Der Junge lebt heute in einer betreuten Einrichtung. Der 14-jährige Josef war Anfang des Jahres am Ufer des Waldsees in Dormagen mit zahlreichen Messerstichen getötet worden. Und das waren die Lokalnachrichten mit Saskia Grönke.
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1: Ach, das ist heute mal zur Abwechslung sehr freundlich. Mit viel Sonnenschein, ein paar Wolken, die durchziehen, die tun aber nichts. Regen kommt nicht runter. Und wir bekommen auch noch mehr als die frischen 11 Grad aktuell am Kraftwerk Neurath in Grevenbruch. 21 Grad sind heute drin, morgen auch. Dann allerdings morgen am Freitag. Zwar Sonnenstrahlen im Laufe des Tages, aber auch immer wieder Regenschauer.
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1: Ja, da haben wir, glaube ich, gerade den Peak des Berufsverkehrs erreicht. Wir machen alles ab 5 Minuten Zeitverlust. Wie immer findet ihr alle Staus und stockenden Verkehre auch bei uns in der News 89.4 App. Und los geht's mit der A1 Euskirchen-Köln zwischen Frechen und dem Kreuz Köln-Nord. 6 Kilometer stockend, 7 Minuten. A46 Heinsberg-Düsseldorf zwischen Grevenbruch und Neuss-Hafen auch 6 Kilometer stockend, auch hier 7 Minuten. Dann die A57 Nimwegen-Köln zwischen dem Kreuz Moers und dem Kreuz Meerbusch. 12 Kilometer stockender Verkehr. Rechnet mal besser 20 Minuten mehr ein. Und dann zuletzt die 57 Krefeld-Köln zwischen Holzbüttgen und Neuss-Reuschenberg. 2 Kilometer Stau. Da braucht ihr so 5 bis 6 Minuten länger. Jetzt gerade bei Saskia in den Nachrichten gehört, heute heulen sie alle wieder. Und zwar nicht die Leute, sondern die Sirenen. Eure Handys werden nachher bimmeln um 11. Es ist Warntag bei uns in Deutschland. Was ihr alles wissen müsst, das checken wir ausführlich ab. Gleich in gut 8 Minuten.
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1: Einen schönen guten Morgen.

0: nachher bitte nicht panisch und Bademantel auf die Straße oder sagt der Oma von nebenan, dass jetzt wirklich alles den Bach runtergeht, ja?
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0: Es ist nur Warntag. Es ist wirklich nur Warntag bei uns in Deutschland. Die Rettungskräfte wollen eben die Warnsysteme testen, damit im Ernstfall auch wirklich alles funktioniert. Nachher um 11 Uhr geht's los. Saskia Grönke aus der News 89.4 Nachrichtenredaktion. Wie wichtig sind diese Testläufe denn?
2: Ziemlich wichtig. Ja, ne? Die Behörden nutzen die Tests halt auch dafür, um zu sehen, wo es Fehler gibt. Das war beispielsweise anfangs ja auch mit der Warn-App Nina so. Nach und nach konnten die Systeme durch die Warntage immer weiter verbessert werden. Manchmal funktionieren auch die Sirenen halt aus unterschiedlichen Gründen nicht. Auch da können die Kommunen dann gucken, wo nachgebessert werden muss. Oder auch, ob vielleicht noch eine weitere Sirene neu dazukommen muss, weil es in einem Gebiet einfach schlecht zu hören ist.
0: Ja, so dieses Auf- und Abschwellen der Sirenen, das ist ja das eine, das kennen wir ja alle, ne? Die Warn-App ist das andere. Und dann haben wir noch Cell Broadcast.
2: Genau, für das System muss auf dem Handy ja keine extra App installiert werden und trotzdem kommt ein lauter Warnton raus. Als das System 2023 eingeführt wurde, da klappte das auch noch nicht so gut, aber auch hier konnte durch die Warntage einiges verbessert werden. Was aber jeder von uns für dieses Warnsystem beachten muss, das ist, dass dafür gewisse Voraussetzungen auf dem Smartphone erfüllt sein müssen. Bei Android muss mindestens Version 11 installiert sein und bei den iPhones mindestens iOS 16.1. Das Handy muss natürlich auch eingeschaltet sein, darf nicht im Flugmodus sein und in den Einstellungen muss auch der Schalter aktiviert sein, dass die Cell-Broadcast-Meldungen ankommen dürfen. Also ist schon ein bisschen was an Voraussetzungen.
0: Da brauchst du fast einen Doktortitel für, um das zu programmieren. Am einfachsten ist am Ende des Tages aber vor allem im Ernstfall Radio, ne? Also News 89.4 hören.
2: Genau, auch hier auf News 89.4 werden wir heute um 11 Uhr in unseren Nachrichten über den deutschlandweiten Warntag berichten. Im Ernstfall würden wir dann genau sagen, was passiert ist und wie wir uns verhalten sollen. Das können entweder wir selbst vom Radio machen oder auch die Kreisleitstelle. Die kann sich selbst in unser Programm reinschalten und informieren. Das haben wir beim letzten landesweiten Warntag. Der war ja im Frühjahr schon mal getestet, wie sich das dann so anhört. Heute wird das aber nicht getestet.
0: Ja, heute ist in ganz Deutschland Warntag und damit auch bei uns im Rhein-Kreis Neuss werden die Behörden ab 11 alle Möglichkeiten testen, wie sie uns warnen können. Also wundert euch nicht, wenn euer Handy bimmelt und die Sirenen heulen. Das ist alles nur ein Testlauf. Es besteht erstmal keine Gefahr. Alle Infos dazu auch bei uns im Netz auf news84.de.

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1: Mit Malte Albrecht, guten Morgen. In größeren Städten sind sie kaum noch wegzudenken, E-Scooter. Die einen lieben sie, weil man damit unkompliziert und spontan von A nach B kommt. Die anderen sind genervt, weil sie oft im Weg rumstehen. Dazu kommt, dass es immer mehr Unfälle mit E-Scootern gibt. Mehr als 16.000 waren es im vergangenen Jahr. Der ADAC hat die jetzt mal ausgewertet. Danny Hopper aus den Nachrichten, was sind denn die Hauptursachen für die Unfälle?
2: Also da gibt es vor allem drei Gründe. Zum einen die falsche Nutzung von Fahrbahnen, eine zu hohe Geschwindigkeit oder fahren, obwohl man Alkohol getrunken hat. Dazu kommt noch, dass es immer mehr Unfälle gibt, weil sich Leute zu zweit auf den Roller stellen. Das ist gerade bei jungen Menschen häufiger der Fall. Hier gab es im letzten Jahr einen Anstieg bei den Unfällen um 60%. Was auch auffällt, wenn man sich mit dem E-Scooter lang macht, dann wird es oft schmerzhaft. Bei 15.000 der 16.000 Unfälle gab es Verletzte. Der ADAC rät deshalb, immer einen Helm zu tragen. Außerdem sagt er, dass gut ausgebaute Radwege das Unfallrisiko verringern.
1: Der ADAC hat auch ausgewertet, welche Körperteile bei E-Scooter-Unfällen am meisten was abbekommen.
2: Genau, in den meisten Fällen sind Arme, Schultern und Hände betroffen. Das passiert laut ADAC vor allem bei seitlichen Stürzen, wenn der Roller zum Beispiel wegrutscht. Dann kommt es aber häufiger auch zu Frontalunfällen, weil der E-Scooter etwa an der Bordsteinkante hängen bleibt und der Fahrer oder die Fahrerin über den Lenker fliegt. Auch das geht oft auf Hände und Arme, wenn versucht wird, sich reflexhaft noch abzufangen. Das klappt oft noch, wenn der Fahrer oder die Fahrerin nüchtern ist. Anders sieht's aus, wenn man betrunken fährt. Da kommt es laut ADAC häufiger auch zu schweren Kopf- und Gesichtsverletzungen, einfach weil die Reflexe nicht mehr so da sind.
1: Danke, Danny. Jetzt weitere Nachrichten. Auch nach der Landtagswahl in Sachsen-Anhalt bleibt Bundeskanzler Merz skeptisch, was ein mögliches AfD-Verbotsverfahren angeht. Man könne das immer wieder prüfen, aber die Hürde sei hoch und er glaube nicht, dass man mit einem Verbot das Problem löse, sagte er am Abend im Kanzleramt. Das Leben in Deutschland ist im August noch einmal teurer geworden. Die Verbraucherpreise lagen um 2,9% über dem Niveau des Vorjahresmonats, meldet das Statistische Bundesamt. Der Iran-Krieg treibe die Energiepreise in die Höhe, heißt es. US-Präsident Trump hat den Amerikanern eine Prämie versprochen, wenn seine Republikaner die Zwischenwahlen im November gewinnen. Jeder Erwachsene bekomme dann $5.000, sagte er auf einem Parteitag in Dallas. Sein Wahlversprechen gilt aber als sehr unrealistisch. Der August hat einen neuen Temperaturrekord aufgestellt. Er war der wärmste Monat, der je gemessen wurde. Das teilte der EU-Klimadienst Copernicus mit. Demnach lag die Temperatur weltweit im Schnitt bei knapp 17 Grad und damit 1,65 Grad über dem vorindustriellen Niveau. Auch die Meere waren so warm wie nie zuvor. Knapp 21 Grad betrug die durchschnittliche Wassertemperatur an der Oberfläche. Und das waren die Nachrichten mit Malte Albrecht.
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3: Ja, das ist heute im Trend sehr freundlich mit Sonnenschein. Allerdings können auch, deswegen sagte ich gerade Trend, mal einige Wolken durchziehen. Es bleibt aber trocken und wir bekommen auch noch mehr als die 12 Grad, die wir aktuell in Rommerskirchen am Kap messen. 21 Grad sind heute drin, auch morgen. Auch wenn es morgen früh aber erstmal freundlich losgeht, später können Regenschauer runterkommen und nicht mehr ganz so freundlich wie heute dann.
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3: Ja, da gibt es viele Minimeldungen. Wir machen mal alles ab 4 Minuten, damit wir nicht übermorgen noch hier sitzen. Und los geht's auf der A52 von Gladbach nach Düsseldorf zwischen dem Kreuz Karst und Meerbusch-Büderich 4 Kilometer stockend, 4 Minütchen. Die A57 Köln-Krefeld zwischen Bovard und Krefeld-Oppum 4 Kilometer stockend, hier braucht ihr 7 Minuten länger. Wir wechseln auf die A57 Nimwegen-Köln zwischen Mörs-Kapellen und Kreuz Meerbusch 5 Kilometer stockend, 8 Minuten. Und zuletzt noch die B1 Neuss Richtung Düsseldorf zwischen Neuss-Hafen, Willy-Brandt-Ring bzw. der Fährstraße, da der Bereich. Das Knubbelt sich da, rechnet mal 8 Minuten mehr ein. Solltet ihr noch einen Blitzer oder Stau sehen, dann ruft gern kurz an oder WhatsApp über die 02131 40.000. Es ist immer so mein Lieblingsthema donnerstags, denn jeden Donnerstag spielen wir euch Musik hier aus dem Rheinkreis Neuss. Ja, nicht nur von Musikern aus Los Angeles, weiß ich nicht, Miami, China, London, Paris oder sowas, sondern direkt hier von vor der Haustüre. Es heißt wieder Sing deinen Song, gleich in gut 10 Minuten. Heute mit Musik aus Grevenbruch.
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3: Schönen guten Morgen.

0: Die Band besteht aus Willi, Philipp und Noah. Willi war früher der Musiklehrer von Noah und Philipp ist der Sohn eines ehemaligen verstorbenen Bandkollegen von Willi. Zwischen denen liegen ungefähr 40 Jahre, die nennen das einfach Mehrgenerationenhaus. Willi spielt da Gitarre und singt, Noah spielt normale und Elektrikgitarre und Philipp ist am Bass. Und einmal die Woche treffen sie sich dann und machen zusammen Musik.
1: Sehr schön. Was für Musik macht denn dieses Mehrgenerationenhaus?
0: Das geht so in die Indie-Folk-Pop-Richtung. Willi hat mir erzählt, dass Musik, die auch in ganz schön schweren Zeiten begleitet hat. Er hatte zum Beispiel Depressionen und ist dadurch in eine Alkoholsucht gerutscht. Durch Corona ist das dann besser geworden.
2: Und dann habe ich eben Papier genommen, habe Songs geschrieben und aufgenommen. Das ist so das Verbindende auch zwischen Philipp und mir. Seine Mutter ist sehr jung verstorben. Sein Vater hat donnerstags noch mit mir auf der Bühne gestanden. Sonntags war er tot, ganz unerwartet. Meine Mutter hat Suizid gemacht.
0: Und die Musik und die Band gibt eben allen wieder Halt.
1: Ja, das kann ich mir vorstellen. Das ist ja schon eine harte Story. Geht's denn da an dem Song hier bei Sing Dein Song auch drum?
0: Nee, in Trying to Break Your Heart erzählen die Geschichte von einer Bekannten von Willi, die nach ganz vielen Jahren ihren Mann verlassen hat.
2: Sie hat dann gesagt, sie hätte sich schon einen Koffer gekauft und er wird dann wahrscheinlich meinen, sie würde in Urlaub fahren. Das hat sie nicht vor. Und sie beklagt sich halt auch darüber in der zweiten Strophe, dass er sie im Prinzip nie beachtet hat und sich dann im Prinzip auch nicht wundern muss, wenn halt im Endeffekt sowas passiert.
0: Für nächstes Jahr planen die dann eventuell auch mal Auftritte. Die wollen sich aber nicht stressen und einfach schauen, wie es passt.
1: So ist es richtig. Dann hören wir doch jetzt mal ganz entspannt Cruel Beauty aus Grevenbruch mit Trying to Break Your Heart hier bei Sing Dein Song. Das gibt's so, nur hier bei uns auf News 89.4.

Hier auf News 89.4, denn wir spielen Sing Deinen Song eben Lieder von Musikern und Musikern hier aus dem Rheinkreis Neuss. 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
1: Morgen, Mike Kivilip hier. Es gibt Neues rund um den Mord an dem 14-jährigen Josef aus Dormagen. Das Verfahren gegen den Tatverdächtigen ist jetzt wohl eingestellt worden, weil er zu jung und damit strafunmündig ist. Mehr dazu hat gleich Saskia Grönke. Vorher kommt von ihr noch kompakt das Wichtigste aus ganz Deutschland.
2: Ja, heute Vormittag um 11 Uhr ist bundesweiter Warntag. Dann heulen in ganz Deutschland die Sirenen. Beim letzten NRW-Warntag im Frühjahr haben die Sirenen bei uns im Rheinkreis Neuss größtenteils funktioniert. Und es gibt immer mehr Unfälle mit E-Scootern. Letztes Jahr waren es bundesweit mehr als 16.000. Der ADAC hat sie jetzt ausgewertet. Demnach sind unter anderem oft eine zu hohe Geschwindigkeit oder ein besoffener E-Scooterfahrer die Ursache. Und damit kommen wir zu den Nachrichten aus dem Rheinkreis Neuss. Im Meerbusch hat ein Polizist gestern Abend auf einen 23-Jährigen geschossen und ihn schwer verletzt. Der Vorfall ereignete sich laut einem Polizeisprecher vor der Wache. Demnach hatte der Mann die Beamten zunächst auf zwei Molotow-Cocktails vor dem Gebäude hingewiesen. Als sie gemeinsam zur Stelle gingen, zog er ein Messer und griff die Beamten an, so der Sprecher weiter. Daraufhin sei geschossen worden. Der Mann wurde schwer verletzt und im Krankenhaus notoperiert. Die Polizei vermutet, dass er psychisch krank ist. Die Ermittlungen übernimmt aus Neutralitätsgründen das Polizeipräsidium Düsseldorf. Im Mordfall Josef aus Dormagen hat die Staatsanwaltschaft jetzt das Verfahren eingestellt. Wie der Kölner Stadtanzeiger berichtet, bleibt der mutmaßliche Täter straflos. Er war zum Tatzeitpunkt erst 12 Jahre alt und damit nach deutschem Recht schuldunfähig. Philipp Klees hat mehr zum Thema.
3: Der 14-jährige Josef aus Eritrea war Anfang des Jahres am Ufer des Waldsees in Dormagen mit zahlreichen Messerstichen getötet worden. Motiv für die Tat sollen persönliche Streitigkeiten gewesen sein. Ein rassistisches Motiv schließen die Ermittler aus. Der Tatverdächtige lebt heute in einer betreuten Einrichtung. Das Jugendamt ist für ihn zuständig. Der Fall hat die Debatte über das Strafmündigkeitsalter in Deutschland neu entfacht. NRW-Innenminister Reul schließt nicht aus, die Strafmündigkeit auf 12 Jahre runterzusetzen. Der Justizminister und auch die SPD lehnen das aber ab.
2: Und das waren die Lokalnachrichten mit Saskia Grönke.
1: Merci.
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1: Ach, das ist heute ziemlich schön. Die Sonne scheint fast den ganzen Tag über. Es ziehen zwei dicke Wolkenfelder auch mal kurz durch. Die sind aber flott wieder weg. Dann ist die Sonne wieder da. Wir bekommen auch noch mehr als die 13 Grad, die wir aktuell messen in Meerbusch auf dem Dr. von Schützplatz. 21 Grad sind heute drin, auch morgen. Dann allerdings immer wieder auch Schauer.
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1: Mit zwei Minimeldungen von der A57. Einmal von Köln nach Krefeld. Zwischen dem Kreuz Meerbusch und Krefeld-Oppum 1 Kilometer stockend 2 Minütchen. Und dann in der Gegenrichtung von Krefeld nach Köln auf der 57 nochmal 1 Kilometer Stau zwischen dem Kreuz Neuss-West und Neuss-Norf bedeutet 3 Minuten plus. Da wird jetzt tatsächlich so langsam verraten, diese halbe Stunde, also im Laufe der nächsten 27 Minuten, fällt das nächste Codewort für unser hochexklusives Konzert mit den Toten Hosen, wo nur ganz wenige von euch dabei sein können. 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
1: Moin, moin!

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0: 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Und soweit ist es jetzt.
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2: Pushed Again ist der englischsprachige Song von uns, der sich mit weitem Abstand abgehoben hat von mehreren Versuchen. Wir sind ja seit den 80er Jahren auch viel im Ausland unterwegs. Da ist es nun mal leichter zu kommunizieren in englischer Sprache. Der erfolgreichste Versuch, dort irgendwo die Ideen der Toten Hosen zu vermitteln, war dieses Lied Pushed Again, das auch international ziemlich viel Anerkennung bekommen hat.
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1: Mit Maite Albrecht, guten Morgen. Spätestens in einer Stunde dürfte auch der letzte Langschläfer wach sein, denn dann wird es laut in Deutschland. Dann werden wieder überall im Land Sirenen heulen und Handys schrillen. Erschrecken muss sich aber niemand, es ist nur ein Test. Es ist nämlich wieder bundesweiter Warntag. Danny Hoppe aus dem Newsteam, geprüft werden soll, ob unsere Alarmsysteme funktionieren.
2: Genau, und davon gibt es inzwischen ja eine Menge. Sirenen, digitale Anzeigetafeln, Apps auf dem Handy, den UKW-Rundfunk, das Digitalradio und Cell Broadcast. Dabei werden offizielle Warnnachrichten direkt als laute Push-Nachricht auf Handys und Smartphones geschickt. Das Bonner Bundesamt für Bevölkerungsschutz und Katastrophenhilfe sagt, dass über all diese Kanäle im vergangenen Jahr mehr als 90% der Menschen erreicht wurden. Das ist wichtig, denn mit dem Warntag wird ja für den Ernstfall geprobt, also zum Beispiel für Naturkatastrophen oder einen militärischen Angriff. Und jeder Warntag zeigt eben, wie viele Menschen man erreicht und wo man noch besser werden kann. Um 11.45 Uhr gibt es dann übrigens noch eine Entwarnung.
1: Sirenen galten ja nach dem Kalten Krieg eigentlich für immer unnötiger. In den letzten Jahren hat es da aber wieder ein Umdenken gegeben.
2: Ja, und das liegt vor allem an zwei Ereignissen. Zum einen der verheerenden Flutkatastrophe von 2021, aber auch am Ukraine-Krieg. Deshalb stellt der Bund seit 2021 wieder Geld bereit, um Sirenen zu errichten, reparieren oder auch modernisieren. Im vergangenen Jahr zum Beispiel wurden dafür fast 12 Millionen Euro abgerufen. Wie viele Sirenen es genau in Deutschland gibt, das ist nicht so ganz klar. Das Bonner Bundesamt spricht von rund 48.000 aktiven Sirenenstandorten. Dazu kommen dann aber auch noch mobile Sirenen. Und über diese ganzen Sirenen wurden laut Bundesamt zuletzt 2/3 aller Menschen in Deutschland erreicht. Also die spielen weiterhin eine wichtige Rolle.
1: Danke, Danny. Und jetzt weitere Nachrichten. Das Leben in Deutschland bleibt teuer. Im August lagen die Verbraucherpreise 2,9% höher als vor einem Jahr, meldet das Statistische Bundesamt. Hauptgrund sind demnach die wieder gestiegenen Öl- und Gaspreise durch den Iran-Krieg. Und Fachleute rechnen auch für die nächsten Monate und das nächste Jahr mit hohen Inflationsraten. Der Bundestag berät weiter über das Geld für das kommende Jahr. Heute geht es unter anderem um das Innenministerium. Der Haushalt soll hier um rund 950 Millionen Euro aufgestockt werden auf insgesamt 16,7 Milliarden. Grund ist die aktuelle Bedrohungslage. Aus Sicht der Regierung brauchen die Sicherheitsbehörden mehr Personal. In Meerbusch hat die Polizei einen 23-jährigen Mann angeschossen. Laut einem Polizeisprecher hatte er zuerst behauptet, Molotow-Cocktails gefunden zu haben. Danach bedrohte er die Beamten mit einem Messer. Daraufhin fiel ein Schuss. Der Mann wurde im Krankenhaus notoperiert, sei aber aktuell nicht in Lebensgefahr, hieß es. Mehr als jeder Vierte in Deutschland sagt, als nächstes Auto hole ich mir wahrscheinlich ein Elektrofahrzeug. Das zeigt eine aktuelle Studie. Mehr als die Hälfte der Befragten gab hierzulande an, sich mehr mit dem Kauf eines E-Autos zu beschäftigen als noch vor einem Jahr. Wichtigste Gründe für eine mögliche Kaufentscheidung sind Fortschritte bei Reichweite und Ladegeschwindigkeit, steigende Spritpreise und das verbesserte Ladenetz. Und das waren die Nachrichten mit Maite Albrecht.
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3: Ja, sieht ganz gut aus heute. Die Sonne kämpft sich da im Laufe des Tages immer besser durch. Die Hitze ist auch langsamer durch. Spätsommerliche 18 bis 22 Grad sind es noch heute. Morgen am Freitag dann wieder mehr Wolken und die bringen dann auch mal ein bisschen Regen mit. Und dazu messen wir dann maximal 23 Grad.
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3: Und gucken wir eben noch auf die Autobahn. Hier dauert es mindestens 10 Minuten länger. Geht los mit der A2 Dortmund-Hannover, da zwischen Veltheim und Bad Eilsen. 4 Kilometer Stau plus 21 Minuten. Dann die 4 Aachen nach Köln, zwischen Kreuz Köln-West und Köln-Eifeltor. 5 Kilometer Stau plus 17. A4 jetzt Olpe in Fahrt Richtung Aachen, zwischen Kreuz Köln-Ost und Köln-Eifeltor. 6 Kilometer Stau plus 13 Minuten. Und noch die A46 Brilon-Arnsberg-Neheim, zwischen Arnsberg-Altstadt und Neheim-Süd. Da 3 Kilometer Stau und plus eine Viertelstunde. Ja, und zum Start in diese Stunde packen wir mal neue Musik mit rein. Und als ich das gehört habe, muss ich ganz ehrlich sagen, dass die gemeinsame Sache machen, da haben wir schon ein bisschen die Ohren geschlackert. Take That und Michael Patrick Kelly haben einen gemeinsamen Song aufgenommen. Den hören wir uns gleich mal an. Starten jetzt erstmal hier mit Lady Gaga.
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0: Ja, nochmal einen schönen Donnerstag mit Musik von Michael Schulte und 5AM. Was war bei euch los in den 90ern? Hier eher Team Take That oder Team Kelly Family? Damals, da musste man sich ja irgendwie entscheiden. Das ist jetzt aber vorbei. Beide Fanlager, die können sich zusammentun, denn Take That haben gemeinsam mit Michael Patrick Kelly einen Song aufgenommen. Auch für Michael eine ganz besondere Zusammenarbeit, wie er uns geschildert hat.
1: Das Schöne an dieser Kollaboration ist, dass es wirklich von der Musik kommt. Gary hat diesen Song gehört, an den ich noch am Feilen war. Und dann bin ich nach England rübergeflogen. Wir haben den ganzen Tag im Studio verbracht. Abends habe ich mir noch Garys Solo-Show angehört und dachte so, Wahnsinn, ich kenne jeden zweiten Song, was für ein Songwriter.
0: Ja, und nicht nur bei der Musik hat's gematcht, auch menschlich passt das richtig gut. Das hat uns Mark Owen verraten.
2: I feel like we've always known him in some ways. You know, the other day when we left him in Switzerland and we had to go our separate ways, we were all looking back thinking, but where's Michael? Where's he gone? And so it feels like we've known him forever in many ways.
0: Ja, die Jungs von Take That haben Michael Patrick Kelly quasi schon adoptiert. Auf der gemeinsamen Promotour durch Europa in der Schweiz war es, sind sie richtig zusammengewachsen, erzählt Mark Owen. Und zu diesem Gefühl, also tiefer Freundschaft, passt auch der gemeinsame Song.
3: The one area we wanted this song to really touch on is to say to someone, I'm there for you. I'm not going to solve the problems. I'm not going to give you the answers. I just want you to know, if ever you need it, I'm there and I'm here to help.
0: Ja, ich bin für dich da. Du kannst auf mich zählen. Das ist für Gary Barlow die schönste Art, Liebe zu zeigen. Darum heißt der Song auch Feel My Love von Michael Patrick Kelly und Take That. Wir werfen da jetzt mal ein Ohr drauf.
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1: Mit Saskia Grönke. Schönen guten Tag. Im Rheinkreis Neuss heulen heute Vormittag wieder die Sirenen. Es ist bundesweiter Warntag. Laut den Behörden beginnt der Test gleich um 11 Uhr. Dann geben auch Handys Warnsignale aus und digitale Stadtwerbetafeln zeigen Warnmeldungen an. Philipp Klees hat weitere Infos dazu.
2: Mit dem Test wollen die Behörden gucken, ob die Warnsysteme funktionieren. So können sie eventuelle Fehler beheben. Beim letzten NRW-Warntag im Frühjahr haben die Sirenen im Kreisgebiet größtenteils funktioniert. Der Warntag soll mögliche Schwachstellen aufzeigen, damit nachgebessert werden kann. Neben den Sirenen werden auch Warn-Apps wie Nina und Katwarn sowie das Cell-Broadcast-System getestet. Das sendet Nachrichten direkt an Handys. Im Ernstfall gibt es auch Warnhinweise im News 89.4-Programm von uns oder auch direkt von der Kreisleitstelle.
1: In Dormagen startet heute der Abbau des Freiluftspielzimmers auf dem Paul-Wierich-Platz am historischen Rathaus. Auch wenn das Projekt noch bis Sonntag läuft, sagt die Stadtmarketinggesellschaft. Demnach ist die erste Bilanz sehr positiv. Die aufgestellten Tischtennisplatten und Brettspiele wurden vor allem vormittags und abends stark genutzt. Mit der Aktion wollte die Stadtverwaltung testen, wie öffentliche Plätze in Zukunft besser gestaltet werden können. Die Erfahrungen sollen in die geplante Neugestaltung der Kölner Straße einfließen. Weil aktuell zu wenig Personal da ist, ändert das Sonnenbad in Rommerskirchen seine Öffnungszeiten, und zwar für die nächsten 2 Wochen. Wie die Gemeinde mitteilt, ist das Bad heute nur am Vormittag auf. An den beiden kommenden Sonntagen bleibt es komplett geschlossen. Auch an den anderen Tagen gelten teils deutlich kürzere Öffnungszeiten. Kurzfristig können sich laut Gemeinde noch Änderungen ergeben. Sie will dann sofort informieren. Und das waren die Lokalnachrichten mit Saskia Grönke.
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1: Heute geht es trocken durch den Tag. Sonne und Wolken wechseln sich ab. Alles bei 21 Grad in der Spitze. Auch morgen bleibt es erst noch trocken mit einer Mischung aus sonnigen und wolkigen Phasen. Ab dem Nachmittag kann es dann zwischendrin aber immer mal wieder schauern. Das Ganze dann wieder bei maximal 21 Grad.
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3: Und mindestens 8 Minuten plus im Moment auf diesen Strecken hier auf der A1 Köln-Euskirchen zwischen Hürth und Kreuz-Bliesheim. 5 Kilometer Stau da plus 9 Minuten. A4 Aachen nach Köln zwischen Kreuz-Köln-West und Köln-Eifeltor. 5 Kilometer Stau plus 22. Die A4 Köln jetzt nach Aachen zwischen Dreieck-Köln-Heumau und Köln-Eifeltor. 6 Kilometer Stau plus 11 Minuten. Und die A46 nach Brilon nach Arnsberg-Neheim zwischen Arnsberg-Altstadt und Neheim-Süd. Da 3 Kilometer Stau und plus 21 Minuten. Und um diese Frage hier direkt mal zu beantworten, ja, es gibt noch Tickets für das Toten Hosen Radiokonzert im Dezember zugunsten von Lichtblicke. Wie ihr an die Karten kommt, das gehen wir gleich mal gemeinsam durch. Ich bin Andreas Grunwald, euch einen schönen Donnerstag.
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1: Mit Malte Albrecht, schönen guten Tag. In Deutschland findet heute der Warntag 2026 mit einer bundesweiten Probewarnung statt. Es besteht keine Gefahr für die Bevölkerung. Jetzt gerade dürfte es überall im Land ziemlich laut sein. Auch in NRW läuft seit 11 Uhr der Warntag. Getestet werden alle möglichen Warnmittel, um für den Ernstfall vorbereitet zu sein. Lena Bauer hat die Infos dazu.
2: Ganz wichtig für alle, das ist ein Test. Ziel ist es, die Menschen auf diese speziellen Warnungen aufmerksam zu machen. Auslöser dieser Warnungen können zum Beispiel Unwetter, Großbrände oder auch größere Unfälle in einem Chemiebetrieb sein. Und das gesamte Warnsystem soll mit dem Probealarm überprüft werden, also ob es auch richtig funktioniert. Dazu heulen seit 11 Uhr jetzt mehrfach die Sirenen. Außerdem werden verschiedene Warnsysteme getestet. Die meisten werden das jetzt schon mitbekommen haben, weil höchstwahrscheinlich auch das Handy in der Hosentasche Alarm geschlagen hat.
1: Und jetzt weitere wichtige Nachrichten, kurz und kompakt. Die Generalsanierung wichtiger Bahnstrecken wird länger dauern als geplant. Das hat Bahnchefin Paller gesagt. Statt 4 Strecken pro Jahr sollen künftig nur noch 2, in Ausnahmefällen auch 3 saniert werden. Die Gründe: Erfahrungen aus den ersten Großbaustellen, begrenzte Finanzmittel des Bundes und die hohe Belastung für das übrige Streckennetz. Laut Paller wird das neue Konzept gerade mit dem Verkehrsministerium abgestimmt. Bundesbildungsministerin Prien fordert mehr Schutz für Lehrkräfte vor Gewalt an Schulen. Jeder Fall sei einer zu viel, sagte sie dem Kölner Stadtanzeiger. Laut dem neuen Lagebild zur Kinder- und Jugendkriminalität in Nordrhein-Westfalen sei die Gewalt gegen Lehrkräfte auf ein neues Rekordniveau gestiegen, heißt es in dem Bericht. Demnach wurden 865 Lehrerinnen und Lehrer in NRW letztes Jahr Opfer von Gewalt. Nach dem Massenandrang von Migranten in der spanischen Exklave Ceuta gerät die Regierung in Madrid unter Druck. Wie aus freigegebenen Dokumenten des spanischen Geheimdienstes und der Polizei hervorgeht, hatten die Behörden im Vorfeld vor den Aufrufen in Online-Netzwerken gewarnt. Ministerpräsident Sanchez sagte dagegen, niemand hätte die Krise vorhersehen können. Streaming gehört in Deutschland längst zum Alltag. Das zeigt die aktuelle Digitalstudie der Postbank. 72% der Haushalte nutzen demnach mindestens einen kostenpflichtigen Streamingdienst. Bei den 18- bis 39-Jährigen sind es sogar 90%. Viele haben mehrere Abos gleichzeitig. Für die Studie wurden rund 3000 Menschen befragt. Wer eine Wohnung mietet, muss sich auch den Stromanbieter frei aussuchen dürfen. Das hat nach Angaben des Deutschen Mieterbundes das Oberlandesgericht Hamm entschieden. Der Mieterbund hatte gegen 2 Tochtergesellschaften des Immobilienkonzerns Vonovia geklagt. Konkret ging es um Mietverträge, über denen Mieterinnen und Mieter gleichzeitig einen Stromvertrag mit Vonovia Energie abschließen sollten. Der Mieterbund sah darin eine unzulässige Verknüpfung von Miet- und Stromliefervertrag. Nach dem Urteil dürfen die Unternehmen die beanstandete Klausel künftig nicht mehr verwenden und sich auch nicht mehr darauf berufen. Betroffene Mieterinnen und Mieter können laut Mieterbund jetzt ihren Stromanbieter wechseln. Und das waren die Nachrichten mit Malte Albrecht.
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3: Und dann geht's heute trocken durch den Tag, Regen also kein Thema, dafür aber Sonne und Wolken, wobei sich die Sonne im Laufe des Nachmittags auch immer besser durchsetzt. Das bei 23 Grad, morgen dann wieder mehr Wolken als Sonne, am Nachmittag kann es auch mal nass werden, das dann bei 19 bis 23 Grad. Da können vor allem im Westen dann auch mal stärkere Schauer mit dabei sein.
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3: Und eben noch der Blick auf die Autobahn. Da sind wir mittlerweile bei mindestens 8 Minuten plus auf der A1 Köln-Euskirchen zwischen Hürth und Kreuz-Bliesheim. 6 Kilometer Stau plus 11 Minuten. Die A4 Aachen nach Köln zwischen Kreuz-Köln-West und Köln-Eiffeltor. 5 Kilometer Stau plus 23. Die 4 jetzt von Köln nach Aachen zwischen Dreieck Köln-Heuma und Köln-Eiffeltor. 6 Kilometer Stau plus 8 Minuten. Und die A46 Brilon-Arnsberg-Neheim zwischen Arnsberg-Altstadt und Neheim-Süd. 3 Kilometer Stau und plus 24 Minuten. Ja, kurz nach 11. Das hier wird jetzt die Stunde rund um den Warntag. Das heißt also, alles, was ihr wissen müsst zum Warntag, haben wir in diese Stunde hier reingepackt. Ich bin Andreas Grunwald. Guten Tag zusammen. Und das hier ist, nein, nicht der Warnton. Das ist jetzt Musik von Ellie Goulding.
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0: Grönke, schönen guten Tag. Der Aus- und Umbau der Meerbuscher Grundschulen geht weiter. Heute Mittag wird an der Martinusschule in Strümbricht festgefeiert. Die Arbeiten für den Erweiterungsbau haben vor rund einem Jahr begonnen. Hier sollen eine neue Mensa mit Küche rein, sowie die Verwaltung. Außerdem sind die künftigen Räume größer, mit mehr Platz zum Beispiel für den offenen Ganztag. Ziel ist ein Cluster- oder auch Lernhauskonzept. Dabei werden unter anderem Unterrichtsräume und Aufenthaltszonen zu einer Einheit zusammengefasst. Die Stadt Meerbusch investiert rund 15 Millionen Euro in die Martinusschule. In Dormagen war der Paul-Wierich-Platz am historischen Rathaus die letzten Wochen ein Freiluftspielzimmer. Ab heute startet langsam der Abbau, sagt die zuständige Stadtmarketing- und Wirtschaftsfördergesellschaft. Auch wenn das Projekt noch bis Sonntag läuft. Dennis Cash hat mehr zum Thema.
1: Laut SWD haben erste Analysen gezeigt, dass der Platz vor allem vormittags und abends vermehrt frequentiert wurde. Und das Feedback der Besucher sei bisher positiv gewesen, heißt es. Auf dem Platz standen mehrere Wochen Tischtennisplatten oder auch verschiedene Brettspiele bereit. Besucher konnten einfach hingehen, spielen und eigene Snacks mitbringen. Die Stadtverwaltung wollte so testen, wie öffentliche Plätze in Zukunft besser genutzt werden können. Die Ergebnisse sollen in die Neugestaltung der Kölner Straße einfließen.
0: Weil aktuell zu wenig Personal da ist, ändert das Sonnenbad in Rommerskirchen seine Öffnungszeiten, und zwar für die nächsten 2 Wochen. Wie die Gemeinde mitteilt, ist das Bad heute nur am Vormittag auf. An den beiden kommenden Sonntagen bleibt es komplett geschlossen. Auch an den anderen Tagen gelten teils deutlich kürzere Öffnungszeiten. Kurzfristig können sich laut Gemeinde noch Änderungen ergeben. Sie will dann sofort informieren. Und das waren die Lokalnachrichten mit Saskia Grönke.
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0: Heute wechseln sich Sonne und Wolken ab, Regen ist nicht in Sicht. Die Temperaturen schaffen es auf um die 21 Grad. Morgen startet der Tag dann noch ähnlich. Viel Sonne, dazwischen Wolken, aber kein Regen. Ab dem Nachmittag kann es aber wieder nass werden. Wir bekommen wieder Werte um 21 Grad, so wie heute auch.
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3: Und eben noch mal ein kleines Update von den Autobahnen. Hier dauert es mindestens 5 Minuten länger auf der A1 Köln-Euskirchen zwischen Hürth und Kreuz Bliesheim. 4 Kilometer Stau plus 7 Minuten. Die A2 Dortmund-Hannover zwischen Bad Alsen und Lauenau, 2 Kilometer Stau plus 6. Dann die 4 Aachen nach Köln zwischen Kreuz Köln-West und Köln-Eiffeltor, 5 Kilometer Stau plus 1/2 Stunde. Die 4 nochmal jetzt von Köln nach Aachen zwischen Kreuz Köln-Gremberg und Köln-Eiffeltor, da 7 Kilometer Stau und plus 10 Minuten. A45 Hagen-Dortmund zwischen Kreuzhagen und Westhofener Kreuz, 2 Kilometer Stau plus 5. Und die 46 noch Brilon nach Arnsberg-Neheim, zwischen Arnsberg-Altstadt und Neheim Süd, 3 Kilometer Stau und plus 21 Minuten. Ja, so schnell kann es gehen. Ne? In einer knappen Viertelstunde ist der Warntag auch schon wieder Geschichte. Dann wird entwarnt und sowas muss dann wirklich auch ganz offiziell passieren. Und wie das klingt, das hört ihr hier gleich bei uns.
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0: Na, das hier sind Kiss und I Was Made for Loving You, der bundesweite Warntag. Der geht jetzt zu Ende und dazu gibt es auch eine amtliche Entwarnung.
1: Es folgt die Entwarnung bundesweiter Warntag 2026 Probewarnung. In Deutschland fand heute der bundesweite Warntag 2026 mit einer bundesweiten Probewarnung statt. Der bundesweite Warntag ist hiermit beendet. Es besteht keine Gefahr für die Bevölkerung. Berichten Sie über Ihre Erfahrungen gerne unter www.warntag-umfrage.de.
0: Ja, und damit ist der bundesweite Warntag also für heute beendet. Wichtig also noch einmal, es besteht keine Gefahr für die Bevölkerung.
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1: Mit Malte Heilbricht. Guten Tag. Es war ein Sommer der Extreme, auch hier bei uns in Deutschland. Mehrere Hitzewellen, zu wenig Regen, niedrige Pegelstände und mehr als 16.000 Hitzetote. Von dieser Zahl geht das Robert-Koch-Institut aus. Und in anderen europäischen Ländern war die Lage zum Teil noch extremer. Ein internationales Forscherteam hat jetzt herausgefunden, dass der Klimawandel die Menschen in den europäischen Städten immer mehr zu schaffen macht. Danny Hoppe aus dem News-Team. Demnach hat die hitzebedingte Sterblichkeit in den Städten stark zugenommen.
2: Genau, die Forscher haben sich den Zeitraum von 2015 bis 2024 angeschaut und ihn dann mit den Jahren 1991 bis 2000 verglichen. Und da hat die Zahl der Hitzetoten klar zugenommen, vor allem in Südeuropa. Das ist eines der Ergebnisse, die jetzt in der Fachzeitschrift The Lancet veröffentlicht wurden. Dazu kommen aber weitere Entwicklungen, die die Forscher mit dem Klimawandel in Zusammenhang bringen. Die Menschen seien immer häufiger giftigem Rauch von Bränden ausgesetzt. Dazu tauchten auch in Europa inzwischen mehr Tropenkrankheiten auf, zum Beispiel Denguefieber, weil die übertragenden Mücken auch in Europa immer heimischer werden. Und in deutschen Städten sind laut Studie mehr Pollen unterwegs.
1: Passend zum Thema hat heute auch der europäische Klimawandeldienst Copernicus neue Daten vorgelegt.
2: Ja, der August war weltweit gesehen der heißeste aller Zeiten. Die Durchschnittstemperatur lag demnach bei knapp 17 Grad. Generell habe Westeuropa den wärmsten Sommer aller Zeiten erlebt und auch die Meere seien so warm gewesen wie noch nie. Copernicus spricht von gleich mehreren heftigen Hitzewellen, ausgetrockneter Vegetation, verheerenden Waldbränden und geschlossenen Schulen wegen der großen Hitze. Die Menschen hätten wohl seit mindestens 100.000 Jahren keine so hohen Temperaturen mehr erlebt wie heute, heißt es. Das alles seien unwiderlegbare Beweise für den Klimawandel, sagt Copernicus.
1: Danny, danke für die Infos. Und das sind weitere Nachrichten. Wer mit der Bahn fährt, muss sich länger als geplant auf Großbaustellen einstellen. Bahnchefin Paller sagte, die Sanierung wichtiger Strecken werde mehr Zeit brauchen. Konkrete Details nannte sie aber nicht. Das überarbeitete Konzept werde derzeit noch mit dem Verkehrsministerium abgestimmt. Im Bundestag ist über innere Sicherheit und Migration gestritten worden. Bundesinnenminister Dobrindt verteidigte seinen harten Kurs in der Migrationspolitik und mit Blick auf hybride Bedrohungen sprach er sich für einen Ausbau der Sicherheitsbehörden aus. Kritik kam unter anderem von Grünen und Linken. Sie bemängelten, dass die Ausgaben bei politischer Bildung und Integration gekürzt werden sollen. Etwa jedes fünfte Kind in Deutschland hat online schon einmal Cyber-Grooming erlebt, also dass Erwachsene im Netz gezielt sexuelle Kontakte zu Minderjährigen suchen. Das zeigt eine aktuelle Studie der Landesanstalt für Medien NRW. Besonders betroffen sind Jugendliche zwischen 14 und 17 Jahren. Sie wurden zum Beispiel aufgefordert, Bilder oder Videos zu schicken oder sich mit Erwachsenen zu treffen. Die gute Nachricht ist, im Vergleich zu den Vorjahren ist der Anteil der Betroffenen leicht gesunken. Außerdem kennen immer mehr Jugendliche das Thema und wissen genau, wie sie reagieren müssen, nämlich den Kontakt sofort abbrechen und die Person blockieren. Laut der Medienanstalt bleibt Aufklärung im Netz aber weiterhin eine Daueraufgabe. Und das waren die Nachrichten mit Malte Heilbricht.
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3: Ja, sieht ganz gut aus heute. Die Sonne kämpft sich da im Laufe des Tages immer besser durch. Die Hitze ist auch langsamer durch. Spätsommerliche 18 bis 22 Grad sind es noch heute. Morgen am Freitag dann wieder mehr Wolken und die bringen dann auch mal ein bisschen Regen mit. Und dazu messen wir dann maximal 23 Grad.
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3: Und da sind die Staus jetzt um kurz nach 12. Hier dauert es mindestens 8 Minuten länger. Und zwar auf der 1 Köln-Euskirchen zwischen Hürth und Kreuz Bliesheim. 5 Kilometer Stau plus 8 Minuten. Dann die 4 Aachen nach Köln zwischen Kreuz Köln-West und Köln-Eiffeltor. 5 Kilometer Stau plus eine Viertelstunde. Die A30 Amsterdam-Osnabrück zwischen Rheine-Nord und Rheine-Kanalhafen. 2 Kilometer Stau plus 16 Minuten. Und die A46 Brilon Richtung Arnsberg-Neheim zwischen Arnsberg-Altstadt und Neheim-Süd. 3 Kilometer Stau immer noch plus 17 Minuten. Oh, und ich sehe gerade hier, heute Abend ist es wieder soweit. Ein ganz wichtiger Radiotag heute. Heute wird in Hamburg wieder der Deutsche Radiopreis vergeben. Also an diejenigen, die ihren Job so richtig gut machen. Die werden dann heute Abend in Hamburg dafür mit einem Preis belohnt. Sag mal, wieso bin ich heute eigentlich...
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0: Ja, das hier, Zoe Wees und Control. Heute ist ja ein ganz besonderer Tag, ein ganz besonderer Radiotag, denn heute Abend, da wird der Deutsche Radiopreis verliehen an Macherinnen und Macher aus der Radiolandschaft und nominiert sind da auch Kolleginnen und Kollegen von den NRW-Lokalradios. Kollegin Ariana Lippo-Glabitz, wer sind denn da die Glücklichen?
1: Ja, unsere Kollegen Marlena Stöhler und Tino Tiede von Antenne Münster sind nominiert und zwar für die beste Programmaktion und das absolut zu Recht. Bei ihrer Aktion haben Hörer ihre Lieblingsorte in Münster gezeigt und erzählt, was sie so mit diesen Plätzen verbindet. Unterwegs gab es dann auch mal was ausgegeben. Also eine wirklich echt schöne, emotionale Aktion. Wir drücken natürlich alle Däumchen, dass die beiden den Preis heute Abend mit nach Hause bringen.
0: Ja, absolut. Und auch darüber hinaus ist heute Abend beim Deutschen Radiopreis ja einiges los. Also nicht nur wegen der Preise selbst, sondern auch musikalisch geht es da zur Sache. Wer bewegt sich denn da alles auf der Bühne?
1: Ja, da dürfen wir uns natürlich auch echt freuen. Unsere Lieblingskünstler aus dem besten Mix sind ebenfalls vor Ort und sorgen natürlich für coole Stimmung. Mit dabei sind unter anderem Tiffany Ayres, Ray Garvey und Fastboy. Und die zum Beispiel, die freuen sich auch schon riesig auf den Abend heute.
2: Ich freue mich richtig auch, also erstens freue ich mich mal die ganzen noch mehr Gesichter zu sehen.
3: Sieht man ja so im Radio so schön.
2: Genau, ne, dann auch mal noch ein paar Leute kennenlernen, die wir vielleicht noch nicht kennengelernt haben, irgendwie, die Radio machen und Radio wirst du auch hören. Und ich glaube, also unsere Main-Mission ist auf jeden Fall, die Leute zum Tanzen zu bringen.
0: Ja, wir sind gespannt, ne, welche Highlights und Show-Elemente uns heute Abend da erwarten. Klar ist, wir halten euch da auf dem Laufenden und wir stimmen uns jetzt schon mal auf den Deutschen Radiopreis so ein bisschen ein. Jetzt mit Fastboy, haben wir gerade eben gehört, die sind heute Abend ebenfalls da am Start.
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1: Mit Saskia Grönke. Schönen guten Tag. Der Aus- und Umbau der Meerbuscher Grundschulen geht weiter. Heute Mittag wird an der Martino-Schule in Strümp Richtfest gefeiert. Die Arbeiten für den Erweiterungsbau haben vor rund einem Jahr begonnen. Jens Rustemeier, da sollen eine neue Mensa mit Küche rein, sowie die Verwaltung.
2: Genau, außerdem sind die künftigen Räume größer, mit mehr Platz zum Beispiel für den offenen Ganztag. Ziel ist ein Cluster- oder auch Lernhauskonzept. Das geht weg von den klassischen Schulbauten, bei denen Klassenzimmer an Klassenzimmer ist. Stattdessen werden unter anderem Unterrichtsräume und Aufenthaltszonen zu einer Einheit zusammengefasst. Meistens bildet eine Jahrgangsstufe ein gemeinsames Cluster. Die Stadt Meerbusch investiert nach eigener Aussage rund 15 Millionen Euro in die Sanierung und Erweiterung der Martinusschule.
1: In Dormagen startet heute der Abbau des Freiluftspielzimmers auf dem Paul-Wierich-Platz am historischen Rathaus. Auch wenn das Projekt noch bis Sonntag läuft, sagt die Stadtmarketinggesellschaft. Demnach ist die erste Bilanz sehr positiv. Die aufgestellten Tischtennisplatten und Brettspiele wurden vor allem vormittags und abends stark genutzt. Mit der Aktion wollte die Stadtverwaltung testen, wie öffentliche Plätze in Zukunft besser gestaltet werden können. Die Erfahrungen sollen in die geplante Neugestaltung der Kölner Straße einfließen. In Karst wird der Kunstrasenplatz am Karster See saniert. Das hat die Stadtverwaltung mitgeteilt. Das alte Granulat auf dem Platz ist verklumpt und klebte an den Schuhen der Fußballer. Deshalb soll es schnellstmöglich gegen Sand ausgetauscht werden. Die Stadt hat die Ausschreibung für die Arbeiten nach eigener Aussage jetzt vorgezogen. In etwa 2 Wochen soll eine Fachfirma den Auftrag bekommen. Damit der Platz bis dahin einigermaßen genutzt werden kann, hat ihn der Baubetriebshof ausgebürstet. Das habe die Situation verbessert, heißt es. Und das waren die Lokalnachrichten mit Saskia Grönke.
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1: Heute geht es trocken durch den Tag. Sonne und Wolken wechseln sich ab. Alles bei 21 Grad in der Spitze. Auch morgen bleibt es erst noch trocken mit einer Mischung aus sonnigen und wolkigen Phasen. Ab dem Nachmittag kann es dann zwischendrin aber immer mal wieder schauern. Das Ganze dann wieder bei maximal 21 Grad.
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3: Und so sieht das im Moment auf den Autobahnen aus. Mindestens 5 Minuten plus hier auf diesen Strecken. Auf der 1 Köln-Euskirchen zwischen Hürth und Kreuz Bliesheim. 3 Kilometer Stau plus 6 Minuten. A2 Hannover-Dortmund zwischen Feldheim und Kreuz Bad Oeynhausen. 2 Kilometer Stau, 7 Minuten plus. Dann die 4 Aachen nach Köln zwischen Kreuz Köln-West und Köln-Eifeltor. 5 Kilometer Stau plus 23 Minuten. Die 30 Amsterdam-Osnabrück zwischen Salzbergen und Rheine-Kanalhafen. 6 Kilometer Stau und da plus 26 Minuten. A45 Hagen-Dortmund zwischen Kreuz-Hagen und Westhofener Kreuz 2 Kilometer Stau plus 5 und die 46 Brilon in Fahrtrichtung Arnsberg-Neheim zwischen Arnsberg-Altstadt und Neheim-Süd 3 Kilometer Stau plus 24 Minuten. Guten Tag zusammen. Ja, gar keine Frage. Ne? Donnerstag ist und bleibt ja Kinotag und deswegen geht es hier gleich bei uns auch rein ins Kino und das mal direkt zusammen mit Hannes Höfer.
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0: Rebecca Jennifer Lopez und David Guetta, ob die zusammen schon mal im Kino waren, ich wage es zu bezweifeln. Aber die Frage ist ja auch vielmehr, geht ihr gerne ins Kino? Also scheinbar ja, denn in den Kinos in Deutschland wurden im ersten Halbjahr so viele Tickets verkauft wie zuletzt vor der Corona-Pandemie. Und da gerät selbst er hier ins Schwärmen.
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2: Kino ist ein magischer Ort, ne? Wie viele Liebesgeschichten haben im Kino angefangen? Also auf der Leinwand und davor. Ein Date in der letzten Reihe, das hast du nur gemacht, wenn dir der Film egal war. Statt Snacks hattest du Labello dabei. Weil da wurde geknutscht, 90 Minuten lang. Teilweise wurden Weltrekorde im Apnoe-Tauchen aufgestellt. Ich war jetzt letztens im Kino. Ohne Labello, ohne Knutschen. Dafür aber mit einem Eimer Popcorn und einer Regentonne Cola. Und das war nur das mittlere Menü. Für das große musst du, glaube ich, extra Plätze buchen. Natürlich war schon alles weggeputzt, bevor der Film angefangen hat. Ich habe mir also den Brennwert, den Radprofis sonst bei der Tour de France verbrauchen, mal eben in der Werbung reingeballert. Gerade als mein Sodbrenn abgeklungen war, habe ich diesen verhängnisvollen Satz gehört. Eis gibt's auch hier im Kino. Naja gut, für Eis gibt's ja bekanntlich einen Extramagen. Also Fazit des Abends, ich verstehe jetzt, warum alle sagen, Kino ist Urlaub. Ich habe 3 Kilo zugenommen, saß mehrere Stunden in einem Sitz mit zu wenig Beinfreiheit, habe dafür allerdings Unmengen an Kohle rausgehauen.
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1: Und weiter geht's.

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1: Mit Lena Bauer, guten Tag. Das Bahnfahren könnte bald etwas stressfreier sein, denn der Konzern ändert seine Strategie. In Zukunft sollen nicht mehr ganz so viele große Streckensperrungen auf einmal durchgeführt werden. Thorsten Adolfs aus dem News-Team, warum ändert die Bahn ihr Sanierungskonzept?
2: Bahnchefin Palla hat in Berlin angekündigt, dass in Zukunft wieder mehr Ruhe und Verlässlichkeit auf der Schiene einkehren muss. Und das ist natürlich schwierig, wenn zu viele wichtige Verbindungen für Sanierungen gleichzeitig gesperrt werden. Palla plant künftig nur noch mit 2 bis 3 großen Baustellen pro Jahr. 4 sind einfach zu viel, hat sie gesagt. Und je weniger Baustellen es gibt, desto weniger Chaos entsteht dadurch auch im Fahrplan. Also statt alle Projekte auf einmal durchzupeitschen, will sich die Bahn in Zukunft mehr Zeit nehmen. Davon würden nicht nur die Kunden profitieren, sondern auch die Firmen, die die Sanierungen durchführen, heißt es aus Berlin.
1: Kritik gab es ja zuletzt auch an den Umleitungsstrecken, wenn komplette Bahnkorridore gesperrt sind. Ist da Verbesserung in Sicht?
2: Ja, da hat die Bahn ihre Lektion offenbar gelernt, vor allem nach dem Ärger auf der Strecke zwischen Hannover und Berlin. In Zukunft soll der Fokus viel stärker darauf gelegt werden, dass die Umleitungsstrecken auch wirklich fit sind, bevor die Hauptstrecke gesperrt wird. Außerdem will Palla das Erwartungsmanagement anpassen. Das heißt, die Bahn möchte ehrlicher kommunizieren, wie fit eine Strecke nach der Sanierung wirklich ist und welche Störungen eventuell trotzdem noch vorkommen können. Kurz gesagt, es soll Schluss sein mit zu großen Versprechungen. Dafür soll die Qualitätssicherung im Konzern deutlich besser werden als bisher.
1: Danke, Thorsten, und damit zu weiteren Meldungen im Überblick. Der Bundestag hat seine Beratungen über den Haushalt für das kommende Jahr fortgesetzt. Dabei ging es auch um Geld für das Bundesinnenministerium. So soll das Ministerium gut 950 Millionen Euro mehr bekommen, für unter anderem mehr Personal bei der Bundespolizei und im Bundeskriminalamt. Insgesamt wären es dann 16,7 Milliarden Euro. Am Vormittag standen die Warnsysteme für den Katastrophenfall auf dem Prüfstand. Am bundesweiten Warntag heute haben Bund, Länder und Kommunen unter anderem Warn-Apps, Cell Broadcast und Sirenen getestet. Vielerorts hat das nach ersten Eindrücken auch gut geklappt. Die genaue Auswertung läuft noch. $5.000 für jeden, wenn die Republikaner die Zwischenwahlen im November gewinnen. Diese Prämie hat US-Präsident Trump den Amerikanern jetzt auf einem Parteitag in Dallas versprochen. Sein Wahlversprechen gilt aber als sehr unrealistisch. Musik, Podcasts, Serien und Filme. Wir streamen davon scheinbar immer mehr. In vielen Haushalten in Deutschland gibt es dafür offenbar nicht nur ein Abo. Laut Postbank Digitalstudie 2026 zahlen inzwischen fast die Hälfte der Haushalte in Deutschland für 2 oder mehr Streamingdienste. Insgesamt nutzen über 70% der Deutschen mindestens einen kostenpflichtigen Streamingdienst, so das Studienergebnis. Besonders stark sei das bei den 18- bis 39-Jährigen. Interessant ist aber, beim Streaming oder Bingen gibt es kaum noch einen Altersunterschied. Studienangaben nach schauen oder hören jeweils 10% der Jüngeren und Älteren mehr als 15 Stunden pro Woche. Und das waren die Nachrichten mit Lena Bauer.
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3: Und da geht's heute trocken durch den Tag, Regen also kein Thema, dafür aber Sonne und Wolken, wobei sich die Sonne im Laufe des Nachmittags auch immer besser durchsetzt. Das bei 23 Grad, morgen dann wieder mehr Wolken als Sonne, am Nachmittag kann es auch mal nass werden, das dann bei 19 bis 23 Grad und da können vor allem im Westen dann auch mal stärkere Schauer mit dabei sein.
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3: Kurz nach 1 jetzt eben noch der Blick auf die Autobahn. Hier dauert es mindestens 7 Minuten länger. Auf der A4 Aachen-Köln zwischen Kreuz-Köln-West und Köln-Eifeltor 6 Kilometer Stau plus 28 Minuten. Dann die A44 Dortmund-Kassel zwischen Unna-Ost und Kreuz-Werl 5 Kilometer Stau plus 11. A45 Hagen nach Dortmund zwischen Kreuz-Hagen und Westhofener Kreuz 5 Kilometer Stau plus 7. Und die 46 Brilon Arnsberg-Neheim zwischen Arnsberg-Altstadt und Neheim-Süd 3 Kilometer Stau und immer noch plus 19 Minuten. Ja, und bei uns wird gleich im ganz großen Stil gezaubert. Ihr habt die Möglichkeit, die Ehrlich Brothers mal ganz hautnah zu erleben, wie das funktioniert, wie ihr an die Karten kommt für diese Magic Week. Darüber sprechen wir gleich hier. Ich bin Andreas Grunwald, euch einen schönen Donnerstag.
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0: das die Musik bei uns von Temper City und Self Aware. So, jetzt greifen wir mal ganz tief in die Zauberkiste.
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1: Mit Saskia Grönke. Schönen guten Tag. Der Aus- und Umbau der Meerbuscher Grundschulen geht weiter. Heute Mittag wird an der Martinusschule in Strömbricht festgefeiert. Die Arbeiten für den Erweiterungsbau haben vor rund einem Jahr begonnen. Hier sollen eine neue Mensa mit Küche rein, sowie die Verwaltung. Außerdem sind die künftigen Räume größer mit mehr Platz, zum Beispiel für den offenen Ganztag. Ziel ist ein Cluster- oder auch Lernhauskonzept. Dabei werden unter anderem Unterrichtsräume und Aufenthaltszonen zu einer Einheit zusammengefasst. Die Stadt Meerbusch investiert rund 15 Millionen Euro in die Martinusschule. In Dormagen war der Paul-Wierich-Platz am historischen Rathaus die letzten Wochen ein Freiluftspielzimmer. Ab heute startet langsam der Abbau, sagt die zuständige Stadtmarketing- und Wirtschaftsfördergesellschaft. Auch wenn das Projekt noch bis Sonntag läuft. Dennis Cash hat mehr zum Thema.
2: Laut SWD haben erste Analysen gezeigt, dass der Platz vor allem vormittags und abends vermehrt frequentiert wurde. Und das Feedback der Besucher sei bisher positiv gewesen, heißt es. Auf dem Platz standen mehrere Wochen Tischtennisplatten oder auch verschiedene Brettspiele bereit. Besucher konnten einfach hingehen, spielen und eigene Snacks mitbringen. Die Stadtverwaltung wollte so testen, wie öffentliche Plätze in Zukunft besser genutzt werden können. Die Ergebnisse sollen in die Neugestaltung der Kölner Straße einfließen.
1: In Karst wird der Kunstrasenplatz am Karster See saniert. Das hat die Stadtverwaltung mitgeteilt. Das alte Granulat auf dem Platz ist verklumpt und klebte an den Schuhen der Fußballer. Deshalb soll es schnellstmöglich gegen Sand ausgetauscht werden. Die Stadt hat die Ausschreibung für die Arbeiten nach eigener Aussage jetzt vorgezogen. In etwa 2 Wochen soll eine Fachfirma den Auftrag bekommen. Damit der Platz bis dahin einigermaßen genutzt werden kann, hat ihn der Baubetriebshof ausgebürstet. Das habe die Situation verbessert, heißt es. Und das waren die Lokalnachrichten mit Saskia Grönke.
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1: Heute wechseln sich Sonne und Wolken ab, Regen ist nicht in Sicht. Die Temperaturen schaffen es auf um die 21 Grad. Morgen startet der Tag dann noch ähnlich. Viel Sonne, dazwischen Wolken, aber kein Regen. Ab dem Nachmittag kann es aber wieder nass werden. Wir bekommen wieder Werte um 21 Grad, so wie heute auch.
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3: Und eben nochmal der Blick auf die Autobahn. Hier dauert es mindestens 10 Minuten länger auf der A2 Dortmund-Hannover zwischen Kramner Kreuz und Böen. 4 Kilometer Stau plus 12 Minuten. Dann die A4 Aachen nach Köln zwischen Kreuz Köln-West und Köln-Eiffeltor. 6 Kilometer Stau plus 19. A45 Hagen-Dortmund zwischen Kreuz Hagen und Dortmund Süd. 9 Kilometer Stau plus 38. Dann die 45 Dortmund nach Hagen zwischen Kreuz Dortmund-Witten und Westhofener Kreuz. 3 Kilometer Stau plus 10 Minuten. A46 Brilon, Arnsberg Neheim zwischen Arnsberg-Altstadt und Neheim Süd 2 Kilometer Stau plus 13 und die 59 nach Duisburg-Dienstlaken zwischen Kreuz Duisburg und Kreuz Duisburg Nord 4 Kilometer Stau und plus 15 Minuten. Oh, ich sehe schon, ne? Wird nicht langweilig am Wochenende. Babylon Berlin, die 5. Staffel, die läuft an. Der Seriencheck dazu gleich hier bei uns. Ich bin Andreas Grunwald. Hallo zusammen.
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0: Ja, und bei uns geht der Griff jetzt wieder Richtung Fernbedienung.
1: Ich grill Sie am Spieß, wenn Sie mich auf den Arm nehmen.
2: Ich verfüge über Informationen von außerordentlicher Brisanz.
1: Brisant wegen, gegenüber, für
2: was oder wen? Den neuen Reichskanzler.
0: Ja, teuer ist nicht gleich gut. Der Satz, den ihr vielleicht schon von Oma und Opa kennt, gilt auch für Filme und Serien. Bestes Beispiel gerade Der Schwarm, eine Serie, die 40 Millionen Euro verschlungen hat. Eine andere deutsche Serie hat dagegen bewiesen, dass teuer gut sein kann, sogar sehr gut. Vor 9 Jahren ist Babylon Berlin gestartet und ab heute gibt es in der ARD-Mediathek die 5. und finale Staffel zu sehen. Und Jörg Albrecht, der macht hier mal für uns den Seriencheck.
3: Ich will wieder sehen.
4: Einem Ersten Weltkrieg erblindeter Soldat sucht 1918 die Hilfe eines Psychiaters. Edmund Forster heißt der Mann, der auf seinen Patienten einredet.
5: Ein Mensch mit herausragender Willenskraft, für den gibt es keine Grenzen. Trauen Sie sich diesen Willen zu.
4: 1918 ist dieser Soldat noch ein Nobody. Aber 15 Jahre später sieht die Sache schon anders aus.
6: Eilmeldung, der Reichspräsident.
7: Generalfeldmarschall Hindenburg hat soeben Adolf Hitler zum Reichskanzler Deutschlands ernannt.
4: Forsters Patient war also niemand anderer als der junge Hitler. Das ist der Auftakt zur 5. Staffel von Babylon Berlin. Ein Auftakt nicht nur spektakulär, sondern auch spekulativ. Denn ob der Führer wirklich von Forster behandelt wurde, kann nicht belegt werden. Für die Geschichte erneut ist die Vorlage ein Gerion-Rad-Roman von Volker Kutscher. Ist sie jedenfalls Dreh- und Angelpunkt.
8: Forster, er war nicht da.
9: Und die Akte?
8: Wir haben die ganze Praxis auf den Kopf gestellt.
9: Wir finden ihn.
4: Nach der Machtergreifung will Hitler verhindern, dass brisante Informationen aus seinem frühen Leben an die Öffentlichkeit geraten. Jetzt müssen nur noch die beiden Hauptfiguren aus Babylon Berlin, nämlich das Ermittlerpaar Gerion Rath und Charlotte Ritter, ins Spiel kommen. Das tun sie, als in Forsters Wohnung eine Frauenleiche entdeckt wird.
10: Wo habt ihr sie gefunden?
11: Im Bett. Nur mit einem Nachthemd bekleidet.
10: Ach.
11: Der Arzt wurde dabei beobachtet, wie er überstürzt das Haus verlassen hat.
4: Und nicht nur Forster ist verschwunden. Bald fehlt auch von Kommissar Rath jede Spur. Wie sich in Babylon Berlin Krimi und Politik zu einem packenden Historienthriller verdichten, ist auch beim 5. Mal wieder klasse. Aber was besonders fasziniert und unheimlich ist an dieser finalen Staffel, das sind die Bezüge zur Gegenwart.
1: Jeder von uns kann sich entscheiden. Und denen, die jetzt nach der Macht greifen, niemals auch nur den kleinen Finger reichen.

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1: Mit Lena Bauer. Guten Tag. Der Bundestag hat kontrovers über die innere Sicherheit und die Zuwanderungspolitik in Deutschland gestritten. Es ging vor allem um die Frage, wie viel Geld der Staat in Zukunft für die Sicherheitsbehörden ausgeben soll. Thorsten Adolfs aus der Nachrichtenredaktion, Innenminister Dobrindt, hat in den Haushaltsberatungen gesagt, dafür sei viel Geld nötig.
2: Genau. Insgesamt sind nächstes Jahr über 16 Milliarden Euro dafür eingeplant. Dobrindt hat gesagt, dass Deutschland massiv durch Cyberangriffe, Spionage und gezielte Desinformation bedroht wird. Er spricht von einer Art hybrider Kriegsführung, die die Gesellschaft destabilisieren soll. Deshalb will er die Sicherheitsarchitektur spürbar ausbauen. Das heißt, es soll deutlich mehr Geld als bisher zum Beispiel in die Bundespolizei, das Bundeskriminalamt und den Verfassungsschutz investiert werden.
1: Ich habe schon gesagt, auch die Migrationspolitik war Thema. Da gab es ja fast schon traditionell viel Kritik von der AfD am Innenminister.
2: Ja, die AfD wirft der Regierung vor, trotz vollmundiger Ankündigungen bei der Migrationswende faktisch nichts zu verändern und weiterhin Milliarden in diesem Bereich auszugeben. Dabei fährt der Innenminister ja eigentlich schon einen harten Kurs beim Thema Zuwanderung, Stichwort Grenzkontrollen. Von Grünen und Linken gab es zu diesem Thema wenig zu hören, aber auch sie sind mit Dobrindts Arbeit an einigen Stellen nicht einverstanden. Sie kritisieren, dass die Regierung bei der politischen Bildung und der Integration den Rotstift ansetzen will. Und sie befürchten auch, dass Teile von dem, was als Investitionen in die innere Sicherheit angekündigt wurde, in Wahrheit nur umdeklarierte Verwaltungskosten sind.
1: Danke, Thorsten, und damit zu weiteren Meldungen in Kürze. Die Blockade der Straße von Hormuz treibt die Nachfrage nach Kohle in die Höhe. Laut der Internationalen Energieagentur gehen die Flüssiggaslieferungen stark zurück. Deswegen produzieren demnach Länder mit freien Kohlekraftwerken wieder mehr Strom aus Kohle. Die Energieagentur rechnet mit einem Kohlerekord. Nach dem Wurf eines brennenden Gegenstands von einer Brücke auf der A2 bei Herford ermittelt jetzt der Staatsschutz. Laut Polizei Bielefeld landete der Gegenstand gestern Abend auf dem Seitenstreifen. An der Brücke fand die Polizei außerdem ein Hakenkreuz-Graffiti. Bahnfahren soll wieder verlässlicher sein. In Zukunft sollen große Sperrungen gleichzeitig seltener stattfinden. Das hat Bahnchefin Paller angekündigt. Und Umleitungsstrecken wolle das Unternehmen besser vorbereiten und Erwartungen ehrlicher kommunizieren. Wenn das Smartphone kaputt geht, stellt das scheinbar vor allem junge Erwachsene schnell vor Probleme. Zu dem Ergebnis kommt eine aktuelle Studie des Spezialversicherers Wertgarantie. Demnach wusste fast jede zweite Person unter 30 im Schadenfall nicht, was zu tun ist. Mehr als die Hälfte der 18- bis 29-Jährigen mache sich Sorgen vor hohen Reparaturkosten. Aber auch der mögliche Verlust von Daten und Einstellungen beschäftige die Befragten. Eine Reparatur komme für viele eher nicht in Frage, sie wirke oft zu aufwendig. Bei den über 60-Jährigen sei das deutlich weniger ein Thema, so die Studie. Das Handy scheine hier eine weniger starke Rolle oder Funktion im Alltag der Befragten zu haben. Und das waren die Nachrichten mit Lena Bauer.
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3: Der Donnerstagnachmittag ist teils bewölkt, teils setzt sich aber auch die Sonne mal durch und es bleibt meistens trocken. Die Höchsttemperaturen, die liegen heute so zwischen 18 und 22 Grad. Der Tag morgen bringt dann viele Wolken und auch immer wieder Regen und Werte von 19 bis 23 Grad.
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3: Kurz nach zwei, wir gucken auf die Straßen. Los geht's mit der A4 Aachen Richtung Köln zwischen Kreuz Köln West und Köln Eiffeltor. 6 Kilometer, ihr braucht 18 Minuten mehr. A45 Hagen Richtung Dortmund zwischen Kreuz Hagen und Dortmund Süd. 8 Kilometer, knappe 40 Minuten kommen hier oben drauf. Und A46 Brilon Richtung Arnsberg-Neheim zwischen Arnsberg-Altstadt und Neheim Süd. 3 Kilometer, 17 Minuten plus. Gute Fahrt euch. Guten Tag zusammen. Johanna Tänzer ist hier wieder für euch. Wir verbringen diesen Donnerstagnachmittag zusammen. Und los geht's mit der fantastischen Holly Humberstone. Ich meine, wie kann man so heißen? Die Frau heißt nicht nur als Künstlerin so, sondern sie heißt in echt so. Holly Humberstone mit To Love Somebody gibt's jetzt für euch.
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0: Die Ärzte am Donnerstag. Hi zusammen. Ich habe jetzt hier Musik für euch von den Aufzugjungs. Ja, genau. Von den Elevator Boys. Kennt ihr vermutlich von TikTok? Da sind sie mit ihren Aufzugvideos viral gegangen und berühmt geworden. Und jetzt machen sie nicht nur einen Film, also den gab es ja jetzt vor kurzem bei Prime, glaube ich, war das. Und jetzt machen sie aber auch noch Musik. Und die neue Single heißt Love Me Better. Und dieser Song liefert eine sehr wichtige Message. Und die Inspo dazu kam von einem ganz bestimmten Song.
1: Eine Inspiration zu dem Song war Flowers von Miley Cyrus. Dieses I Can Buy Myself Flowers. Also, dass man sich besser lieben kann und genau.
0: Ja, das ist eine sehr gute Message, die befolge ich auch regelmäßig. Blumen kaufen, beste Investition in einen selbst. Der Song ist aber auch für alle da, die gerade irgendwie durch einen Heartbreak gehen, weil die Jungs singen von der Erkenntnis, dass man sich doch eigentlich am besten selbst lieben kann und sollte.
2: Man verliebt sich auch oft in eine Illusion oder wie man sich wünschen würde, dass jemand gerne wäre, aber diese Realisation, dass es eben gar nicht so ist. Und der Song soll einfach aufbauen, die Leute motivieren und einem zur Selbstliebe auch helfen.
0: Word. Ne? Also die Beziehung zu sich selbst, die bleibt ja auch am Ende die wichtigste. Hier sind sie für euch, die Elevator Boys, mit ihrer neuen Single. Das ist Love Me Better.
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1: Mit Annalena Günther. Schönen guten Tag. Wer ab 2027 in Neuss übernachtet, muss voraussichtlich eine Beherbergungssteuer zahlen. Heute Nachmittag berät der Finanzausschuss über die Pläne der Stadtverwaltung. Geplant ist eine Abgabe von 3 € pro Nacht und Gast. Ausgenommen sind unter anderem Kinder, Schulklassen sowie Neusser, die im heimischen Hotel schlafen. Die Stadt rechnet durch die Steuer mit Einnahmen von rund 1,2 Millionen Euro mehr im Jahr. Die endgültige Entscheidung über die Einführung trifft der Stadtrat in der kommenden Woche. Der Gesamtverband der deutschen Versicherungswirtschaft hat die sogenannten Regionalklassen für 2027 berechnet. Sie zeigen, wie hoch das Schadenrisiko in den jeweiligen Zulassungsbezirken in Deutschland ist und können sich auf den Kfz-Versicherungsbeitrag auswirken. Für den Bezirk Neuss ändert sich dabei etwas. Saskia Grünke mit den Details.
2: In der Teilkaskoversicherung verbessert sich der Bezirk Neuss um 1 Regionalklasse. Bei Haftpflicht und Vollkasko ändert sich dagegen nichts. Sie bleiben in der Klasse 8 bzw. Klasse 3. Je niedriger die Regionalklasse ist, desto günstiger wirkt es sich auf den Versicherungsbeitrag aus. Wie viel günstiger die Versicherung aber tatsächlich wird, hängt von weiteren Faktoren ab, etwa von der jährlichen Fahrleistung und der Entwicklung der Reparaturkosten. Letztere steigen seit Jahren stärker als die allgemeine Inflation, so der GdV. Die neuen Klassen gelten ab sofort für Neuverträge.
1: In Neuss können Interessierte heute Abend wieder über aktuelle Bauprojekte in der Stadt diskutieren. Beim Forum Stadtentwicklung von Neuss Agenda 21 geht es unter anderem um neue Gewerbeflächen und die Frage, ob die wirklich sein müssen. Außerdem steht das Projekt Bürgersteige von Autos befreien auf der Agenda. Und auch über eine Fahrradbrücke über den Hafeneingang soll gesprochen werden. Das Treffen beginnt um 18 Uhr in der VHS im Romaneum in Neuss. Und das waren die Lokalnachrichten mit Annalena Günther.
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1: Bis 20 Grad bekommen wir heute, dazu ein paar Wolken. Es bleibt aber trocken und so geht es morgen auch weiter. Sonne und Wolken im Wechsel bis 20 Grad.
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3: So, und hier kommen wie immer nur die längsten Staus. Los geht's mit der A3 Köln Richtung Oberhausen. Zwischen Duisburg-Wedau und Oberhausen-Lierich 4 Kilometer, 12 Minuten plus. Dann A4 Aachen Richtung Köln. Zwischen Kreuz Köln-West und Köln-Eiffeltor 5 Kilometer, 12 Minuten kommen da oben drauf. A45 Hagen Richtung Dortmund. Zwischen Kreuzhagen und Dortmund-Süd 7 Kilometer Stau, 23 Minuten plus. Und A46 Brilon Richtung Arnsberg-Neheim. Zwischen Arnsberg-Altstadt und Neheim-Süd 3 Kilometer, 21 Minuten plus. Gute und sichere Fahrt mit uns. Okay, was passiert da bitte gerade bei den Spice Girls? Tag, Johanna Tänzer ist hier. Leute, die haben ein Video auf Instagram gepostet. Da sieht man nur eine Treppe mit buntem Teppich und auf dieser Treppe liegt eine Zeitung mit einer Anzeige zu den Spice Girls. So ganz schlau wird man daraus aber nicht, was da genau passiert. Unter diesem Post steht aber 10.09., ne, also heute, 14 Uhr britische Zeit. Also bei uns, die sind eine Stunde vor uns, ne? Also bei uns ist 15 Uhr und irgendwas passiert dann. Irgendwas wird da released. So, jetzt rasten die Fans in den Kommentaren natürlich alle aus und schreiben, oh my God, what's going on und so. Und mutmaßen, ob es vielleicht wirklich eine Spice Girls Reunion gibt und ob die Spice Girls auf Tour gehen. Ich behalte das hier für euch ganz akribisch im Blick und halte euch auf dem Laufenden. Aber Leute, eine Spice Girls Reunion, es wäre schon gut, oder?
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1: Und habt ihr schon benutzt? Das neue ChatGPT. Die Tage habt ihr uns hier ja noch verraten, wofür ihr KI eigentlich so am meisten nutzt. Für ja, Kochrezepte, fürs E-Mails schreiben, Texte zusammenfassen, sowas halt, so alltägliche Dinge. Jetzt könnte aber die KI noch viel mehr für uns erledigen, weil jetzt wurde das neue Modell von OpenAI, also von der Firma ChatGPT, vorgestellt. Das heißt GPT-6 Astra. So, und der Chef von OpenAI, der spricht da wirklich von einer KI-Revolution. Wir haben bei Christian Kersting mal angerufen. Der ist Professor für Künstliche Intelligenz an der Technischen Uni Darmstadt. Und wir haben ihn mal gefragt, hey, was kommt da jetzt eigentlich auf uns zu?
2: Ich glaube, das bedeutet eigentlich erstmal gar nicht so viel, weil man einfach wahrscheinlich ein etwas besseres Modell zur Benutzung hat. Natürlich kann das Modell jetzt so eigenständige Dokumente, Tabellen, Präsentationen, was auch immer hinbekommen. So ein bisschen wie so ein Praktikant, ne? Man kann eine Frage geben und dann kann der Praktikant, die Praktikantin loslegen, ein bisschen recherchieren, vielleicht selber eigenständige Kalkulationen durchführen, vielleicht die Ergebnisse besser zusammenfassen und dann ein fertiges Dokument liefern.
1: So, und wenn ihr jetzt denkt, Mist, der ersetzt mich ja mit meiner Arbeit. Aber der Professor gibt da Entwarnung. So einfach ist der Mensch dann doch nicht zu ersetzen, auch wenn die KI jetzt immer krasser wird.
2: Wir haben ja ganz viele Aufgaben, auch Schreinerei, Bau, Kochen, alles. Ne? Also da braucht man die Interaktion mit der Welt. Ich glaube, selbst zu sagen, hol mir mal eine Tiefkühlpizza, öffne die und back sie auf, da sind wir halt noch nicht.
1: Ja, leider noch nicht. Aber also, ne, dass sie wirklich alle Aufgaben des Menschen erfüllen kann, ne, dass die KI das macht, davon sind wir noch weit entfernt. Die Frage ist halt nur, wie weit?
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1: Mit Lena Bauer, guten Tag. Die Behörden haben nach dem bundesweiten Warntag eine erste Bilanz gezogen und die fällt positiv aus. Es heißt, die Systeme hätten reibungslos funktioniert. Thorsten Adolfs aus dem News-Team.
2: Ja, egal ob über die offiziellen Warn-Apps wie Nina und Katwarn oder direkt als Textnachricht per Cell-Broadcast auf Smartphone, der Alarm ist bei den meisten von uns um 11 Uhr schnell und zuverlässig und vor allen Dingen laut angekommen. Auch Bundesinnenminister Dobrindt ist zufrieden. Er hat gesagt, dass wir uns auf diese verschiedenen Kanäle im Ernstfall wirklich verlassen können. Das ist schon ein Fortschritt, wenn man bedenkt, wie holprig der erste Testlauf war. Da hat vor 6 Jahren nämlich noch nicht alles so zuverlässig geklappt wie heute.
1: Und warum machen die Behörden diesen Aufwand überhaupt jedes Jahr?
2: Der Warntag ist für uns alle eine wichtige Übung, um im Katastrophenfall genau zu wissen, was wir tun sollen. Gerade weil die sicherheitspolitische Lage im Moment angespannt ist, wird der Schutz der Bevölkerung immer wichtiger. Es geht darum, dass die Abläufe zwischen Bund, Ländern und den Kommunen funktionieren, damit im Notfall keine Zeit verloren geht. Jeder, der ein persönliches Feedback zum Warntag geben will, der kann das bis nächsten Donnerstag im Internet tun, unter warntagumfrage.de. Die Ergebnisse werden dann wissenschaftlich ausgewertet, damit die Warnsysteme weiter optimiert werden können.
1: Danke, Thorsten, und damit zu weiteren Meldungen in der Zusammenfassung. Der August war weltweit der heißeste seit Beginn der Wetteraufzeichnungen. Das meldet das EU-Erdbeobachtungsprogramm Copernicus. Auch Westeuropa erlebte demnach den wärmsten Sommer aller Zeiten. Fachleute sehen den menschengemachten Klimawandel als Grund dafür. Der Bundestag hat über den Haushalt des Innenministeriums beraten. Im kommenden Jahr sind dafür mehr als 16 Milliarden Euro angedacht. Innenminister Dobrindt will damit vor allem die Sicherheitsbehörden stärken. Er verwies auf Bedrohungen durch Cyberangriffe, Spionage und Desinformationen. Bahnfahren soll wieder verlässlicher sein. In Zukunft sollen große Streckensperrungen gleichzeitig seltener stattfinden. Das hat Bahnchefin Paller in Berlin angekündigt. Umleitungsstrecken wolle das Unternehmen besser vorbereiten und Erwartungen ehrlicher kommunizieren. Bochum bekommt die erste denkmalgeschützte U-Bahn-Station in ganz NRW. Das hat die Stadt jetzt mitgeteilt. Die Haltestelle Deutsches Bergbaumuseum der Linie U35 soll dauerhaft als technisches Baudenkmal erhalten bleiben, so die Stadt. Seit der Eröffnung 1989 ist die Station laut Bochumer Denkmalbehörde fast noch in Originalzustand. In der Gestaltung der Station stecke viel Bergbaugeschichte. Die Wände erinnern an Kohleflöze und die Fliesen an eine Waschkaue. Für Fahrgäste ändere sich durch den Schutzstatus nichts. Und das waren die Nachrichten mit Lena Bauer.
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3: Jetzt am Nachmittag kann immer mal wieder die Sonne rausgucken. Es können aber auch dicke Wolken durchziehen, aber es bleibt meistens trocken. Dazu 18 bis 23 Grad. Morgen wird es relativ wechselhaft. Ja, da haben wir viele Wolken und es kann auch immer mal wieder ein Schauer runterkommen bei maximal 23 Grad.
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3: Hier kommt alles ab 10 Minuten Wartezeit. A3 Köln Richtung Oberhausen. Zwischen Duisburg-Weder und Oberhausen-Lierich 4 Kilometer, 12 Minuten plus. A4 Aachen Richtung Köln. Zwischen Kreuzköln-West und Köln-Eiffeltor 5 Kilometer, 19 Minuten plus. A45 Hagen Richtung Dortmund. Zwischen Kreuzhagen und Westhofener Kreuz 6 Kilometer, 23 Minuten kommen da on top. Und A46 Brilon Richtung Arnsberg-Neheim. Zwischen Arnsberg-Altstadt und Neheim-Süd 3 Kilometer stockender Verkehr, Viertelstunde plus. Gute Fahrt. Tag zusammen, Johanna Tänzer hier für euch. Ich hoffe, ihr kommt alle einigermaßen gut und entspannt durch diesen Donnerstagnachmittag. Ich meine, wir arbeiten hier ja alle auf ein Ziel hin, ne? Und das heißt Wochenende. Und das ist gar nicht mehr so weit weg.
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0: ein bisschen Sommer haben wir noch, dank Shakira und Burner Boy mit Die Die, offizieller Sommerhit des Jahres 2026. 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
1: Mit Annalena Günther. Schönen guten Tag. Der Finanzausschuss in Neuss spricht heute über eine Beherbergungssteuer. Sie soll ab dem 1. Januar 2027 gelten. Als Vorbild gelten Karst und Düsseldorf. Beide Städte haben eine solche Steuer schon. Dennis Cash mit den Infos.
2: Der Entwurf sieht vor, dass künftig pauschal 3 Euro pro Gast und Übernachtung fällig werden. Das gilt für gewerbliche und private Unterkünfte wie Hotels, Ferienwohnungen oder auch Campingplätze. Befreit werden sollen unter anderem Minderjährige, Schulklassen sowie Personen, die offiziell in Neuss gemeldet sind. Die Verwaltung rechnet durch die Steuer mit jährlichen Mehreinnahmen in Höhe von rund 1,2 Millionen Euro. Die endgültige Entscheidung darüber trifft in einer Woche dann der Stadtrat.
1: Der Gesamtverband der deutschen Versicherungswirtschaft hat die Regionalklassen für die Kfz-Versicherung neu berechnet. Für Autofahrerinnen und Autofahrer im Rheinkreis Neuss gibt es dabei eine Verbesserung. In der Teilkaskoversicherung sinkt die Regionalklasse von bisher Klasse 6 auf jetzt Klasse 5. Das kann sich positiv auf den Versicherungsbeitrag auswirken, muss aber nicht. Denn der Gesamtbeitrag hängt unter anderem von der jährlichen Fahrleistung und der Entwicklung der Reparaturkosten ab. Haftpflicht und Vollkasko bleiben für den Bezirk Neuss unverändert. Die neuen Klassen gelten ab sofort für Neuverträge. In Neuss können Interessierte heute Abend wieder über aktuelle Bauprojekte in der Stadt diskutieren. Beim Forum Stadtentwicklung von Neuss Agenda 21 geht es unter anderem um neue Gewerbeflächen und die Frage, ob die wirklich sein müssen. Außerdem steht das Projekt Bürgersteige von Autos befreien auf der Agenda. Und auch über eine Fahrradbrücke über den Hafeneingang soll gesprochen werden. Das Treffen beginnt um 18 Uhr in der VHS im Romaneum in Neuss. Und das waren die Lokalnachrichten mit Annalena Günther.
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1: Heute wechseln sich Sonne und Wolken ab. Bis 20 Grad bekommen wir heute in der Spitze. Außerdem bleibt es trocken. Morgen wird es ähnlich. Auch dann Sonne und Wolken, aber trocken. Bis 20 Grad.
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3: Hallo Autofahrer, hier steht ihr gerade am längsten. A1 Euskirchen Richtung Dortmund zwischen Kreuz Köln Nord und Kreuz Leverkusen West. 5 Kilometer Stau, halbe Stunde plus. A4 Aachen Richtung Köln zwischen Kreuz Köln West und Köln Eiffeltor. 6 Kilometer stockender Verkehr, 16 Minuten plus. A45 Hagen Richtung Dortmund zwischen Kreuz Hagen und Westhofener Kreuz. 6 Kilometer, ihr braucht so 20 Minuten mehr. A46 Arnsberg Richtung Neheim-Brilon. A46 Arnsberg-Neheim Richtung Brilon zwischen Neheim und Hüsten 2 Kilometer, Viertelstunde plus. Und A46 Brilon Richtung Arnsberg-Neheim zwischen Arnsberg-Altstadt und Neheim Süd 3 Kilometer Stau, 18 Minuten plus. Gute Fahrt. Zusammen. Hallo, am Donnerstag, Johanna Tänzer hier und Leute, ich bin maximal enttäuscht, wirklich. Also die Spice Girls hatten für heute ja ein großes Announcement angekündigt und viele Fans haben vermutet, dass es wirklich vielleicht endlich eine Reunion gibt mit Tour. Und was ist jetzt? Ja, was ist? Es wird eine Schallplatten-Collection mit allen Singles drauf geben. Heißt The Singles Collection. Na, ja, herzlichen Glückwunsch. Das sind die Dinge, die wir alle brauchen. Nicht. So, deswegen spiele ich hier jetzt auch nicht die Spice Girls, sondern Alanis Morissette. Das habt ihr jetzt davon, Spice Girls.
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0: Miley Cyrus, die ja jetzt nur noch Miley heißt, mit Midnight Sky. Hi zusammen, schönen Donnerstag. Habt ihr eigentlich schon mitbekommen, dass jetzt am kommenden Wochenende in den meisten Kinos nur 5 Euro Eintritt verlangt werden? Also überall, sogar Samstag und Sonntag und für jeden Film und jeden Sitzplatz. Richtig gut. Also, ich glaube, da gehe ich auch nochmal. Und Kinoexperte Jörg Albrecht, das gilt natürlich auch für die neuen Filme, die in dieser Woche starten, wie zum Beispiel die Fortsetzung von Zauberhafte Schwestern, ne?
1: Ja, eine späte Fortsetzung, sogar eine sehr späte. Zauberhafte Schwestern kam 1998 in die Kinos.
2: Darauf habe ich so lange gewartet. Allerdings.
1: Vielleicht haben Sandra Bullock und Nicole Kidman darauf gewartet, noch einmal in ihre Rollen als Hexen Sally und Gillian zu schlüpfen. Ansonsten aber habe ich noch niemanden gehört, der gesagt hätte, Mensch, wäre das super, wenn es von Zauberhafte Schwestern einen zweiten Teil geben würde.
3: Ihr seid die Owens-Schwestern.
2: Ja, jeder, den wir lieben, stirbt.
3: Ach wirklich?
2: Und zwar eines grauenvollen Todes.
1: Kurz nochmal zur Auffrischung. Über den Frauen der Owens-Familie liegt ein Fluch. Nämlich, dass jeder Mann, in den sich Sally und Gillian verlieben, sterben muss.
0: Ah, und lass mich raten, dieser Liebesfluch, der existiert natürlich immer noch.
1: Na klar, er droht jetzt auch auf die nächste Generation überzuspringen. Und zwar auf Sallys zwei längst erwachsene Töchter.
4: Ist das real? Stirbt er jetzt?
2: Es ist wahr. Wir sind Hexen und der Fluch ist real.
4: Ich werde dir nie wieder vertrauen.
1: Herzschmerz, Familiendrama und Comedy. Die Zutaten in der Fortsetzung sind exakt dieselben wie im ersten Film. Und auch genau wie damals fehlt immer noch die Magie. Das heißt, einen Zauber gibt's. Bullock und Kidman sehen, oh Wunder, noch genauso aus wie vor 30 Jahren. Also fast.
0: Ja, jetzt von den zauberhaften Schwestern mal zu den zerstrittenen, mittlerweile aber ja wieder vereinigten Brüdern. Eine Oasis-Doku kommt ja ebenfalls ins Kino, ne?
1: Ja, und im Mittelpunkt des Films die Reunion-Tour von Liam und Noel Gallagher. Oasis 25. Ein Comeback, das im Gegensatz zu den Wiedervereinigungen anderer Bands gefeiert worden ist.
5: The way it finished, unacceptable.
1: Wie es damals auseinanderging, war unverzeihlich, war nicht in Ordnung, erzählt Liam. Und Noel noch vor der Tour. Ich kann mir nicht vorstellen, mit Liam auf der Bühne zu stehen. Wird es wieder auseinanderbrechen?
6: Will it fall apart again?
1: Ist es nicht, es ist, wie wir ja wissen, gut gegangen. Aber die Herren sind ja auch älter und ruhiger geworden. Oasis, Don't Look Back in Anger, eine starke Doku. Und nicht nur interessant für Fans der Gruppe.
0: Oh, herrlich. Also wir stellen fest, es gibt Geschichten von Schwestern und auch von Brüdern. Diese Woche im Kino, dank dir Jörg.
7: Mhm.

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1: Mit Lena Bauer, guten Tag. Das sogenannte Cyber-Grooming bleibt Thema. Dabei nehmen Erwachsene über das Internet gezielt Kontakt zu Kindern und Jugendlichen auf, um sie sexuell zu manipulieren oder zu missbrauchen. Thorsten Adolfs aus dem News-Team, es gibt dazu jetzt aktuelle Zahlen der NRW-Landesanstalt für Medien.
2: Ja, eine neue Studie zeigt, dass der Anteil der betroffenen Kinder und Jugendlichen im Vergleich zu den letzten Jahren glücklicherweise gesunken ist. Trotzdem hat fast jeder fünfte Befragte schon einmal Erfahrungen mit Leuten gemacht, die im Netz sexuelle Kontakte anbahnen wollten. Besonders oft trifft es dabei die Gruppe der 14- bis 17-Jährigen. Jüngere Kinder sind davon seltener betroffen. Oft läuft das dann so ab, dass die Täter private Bilder oder Videos von ihren Opfern fordern oder dass sie sich im echten Leben mit ihnen treffen wollen.
1: Und was können Kinder oder Jugendliche tun, wenn sie im Netz solche unangemessenen Nachrichten bekommen? Wie sieht es denn zum Beispiel mit Aufklärung aus?
2: Also das Wissen darüber, wie man sich wehrt, ist mittlerweile bei vielen vorhanden. Sie kennen den Begriff Cyber-Grooming und sie wissen dann auch, was zu tun ist. Und die Studienmacher sagen, auch die meisten Betroffenen reagieren absolut richtig. Sie brechen den Kontakt sofort ab, blockieren die Person und sprechen mit jemandem darüber, dem sie vertrauen. Das ist auch extrem wichtig, heißt es von der Landesanstalt für Medien, denn Kinder sollten sich nicht allein gegen solche manipulativen Erwachsenen wehren müssen. Aufklärung bleibe bei dem Thema eine Daueraufgabe.
1: Danke, Thorsten. Und das sind weitere Meldungen in Kürze. Seit Beginn der Wetteraufzeichnungen war in Europa und auch weltweit kein August so heiß wie der in diesem Jahr. Das sagt das Erdbeobachtungsprogramm Copernicus. Fachleute sehen den menschengemachten Klimawandel als einen ausschlaggebenden Grund dafür. Die Blockade der Straße von Hormuz treibt weltweit die Nachfrage nach Kohle in die Höhe. Laut der Internationalen Energieagentur produzieren Länder mit freien Kohlekraftwerken wieder mehr Strom aus Kohle. Die Energieagentur rechnet mit einem neuen Rekord. Der Grund: Gas wird teurer. Die erste Bilanz zum bundesweiten Warntag fällt positiv aus. Nach Angaben der Behörden liefen die Warnungen über Apps und per Broadcast reibungslos. Bundesinnenminister Dobrindt zeigte sich zufrieden. Feedback ist noch bis nächsten Donnerstag online unter warntag-umfrage.de möglich. Ab morgen ziehen die Regeln für Software- und Technikhersteller in der EU an, insbesondere beim Thema Hacking. Hackerangriffe müssen dann innerhalb von 24 Stunden gemeldet werden, so eine neue EU-Vorgabe. 3 Tage später müssen die Unternehmen demnach dann genauer erklären, warum Schwachstellen Ziel der Hacker waren. In Deutschland landen die Meldungen beim Bundesamt für Sicherheit in der Informationstechnik. Ziel ist, dass Behörden in Europa schneller reagieren und andere Länder warnen können. Der Digitalverband Bitkom kritisiert das Vorgehen der EU und äußert Bedenken, ob zum Start auch alles klappt. Denn Unternehmen hätten sich vorher nicht registrieren und die Plattform auch nicht vorab testen können. Und das waren die Nachrichten mit Lena Bauer.
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3: Der Donnerstagnachmittag ist teils bewölkt, teils setzt sich aber auch die Sonne mal durch und es bleibt meistens trocken. Die Höchsttemperaturen, die liegen heute so zwischen 18 und 22 Grad. Der Tag morgen bringt dann viele Wolken und auch immer wieder Regen und Werte von 19 bis 23 Grad.
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3: Donnerstagnachmittag, hier kommt alles ab 20 Minuten Wartezeit. A1 Euskirchen Richtung Dortmund zwischen Köln-Löwenich und Kreuz Leverkusen West. 8 Kilometer Stau, ihr braucht 33 Minuten mehr. A4 Aachen Richtung Köln zwischen Kreuz Köln West und Köln-Eiffeltor. 6 Kilometer, knappe 25 Minuten mehr. A44 Dortmund Richtung Kassel zwischen Kreuz Dortmund-Unna und Unna Ost. 2 Kilometer, 20 Minuten plus. A45 Hagen Richtung Dortmund zwischen Kreuz Hagen und Westhofener Kreuz. 6 Kilometer, hier kommen 24 Minuten obendrauf. Und A46 Brilon Richtung Arnsberg-Neheim zwischen Arnsberg-Altstadt und Neheim Süd. 4 Kilometer stockender Verkehr, 20 Minuten plus. Gute Fahrt. Tag zusammen, Johanna Tänzer ist hier. Hoffe, ihr kommt gut durch diesen Donnerstag. Ich spiele euch hier jetzt 3 Hits am Stück. Los geht's mit Michael Schulte und 5 AM.
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0: Hallo Leute, Mike Kimmelip hier aus der News 89 für Morning Show. Das hier war heute Morgen mein Highlight.
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0: Ja, wir supporten weiter lokale Künstler hier bei uns direkt aus dem Rheinkreis Neuss und sind mittlerweile schon in Staffel 5 angekommen. Heute stellen wir euch eine Band vor, die heißt Cruel Beauty und kommt aus Grevenbruch. Laura Krechberger aus dem Morning Show Team. Erzähl, wie haben die sich kennengelernt?
2: Also die Band besteht aus Willi, Philipp und Noah. Willi war früher der Musiklehrer von Noah und Philipp ist der Sohn eines ehemaligen verstorbenen Bandkollegen von Willi. Zwischen denen liegen ungefähr 40 Jahre, die nennen das einfach Mehrgenerationenhaus.
0: Cool.
2: Willi spielt da Gitarre und singt, Noah spielt normale und Elektrikgitarre und Philipp ist am Bass. Und einmal die Woche treffen sie sich dann und machen zusammen Musik.
0: Sehr schön. Was für Musik macht denn dieses, Mehrgenerationenhaus?
2: Das geht so in die Indie-Folk-Pop-Richtung. Willi hat mir erzählt, dass Musik die auch in ganz schön schweren Zeiten begleitet hat. Er hatte zum Beispiel Depressionen und ist dadurch in eine Alkoholsucht gerutscht. Durch Corona ist das dann besser geworden.
3: Und dann habe ich eben Papier genommen, habe Songs geschrieben und aufgenommen. Das ist so das Verbindende auch zwischen Philipp und mir. Seine Mutter ist sehr jung verstorben. Sein Vater hat donnerstags noch mit mir auf der Bühne gestanden. Sonntags war er tot, ganz unerwartet. Meine Mutter hat Suizid gemacht.
2: Und die Musik und die Band gibt eben allen wieder Halt.
0: Ja, das kann ich mir vorstellen. Trotzdem natürlich eine echt harte Story, ne? Geht's denn darum auch in dem Song, hier bei Sing Dein Song?
2: Nee, in Trying to Break Your Heart erzählen die Geschichte von einer Bekannten von Willi, die nach ganz vielen Jahren ihren Mann verlassen hat.
3: Sie hat dann gesagt, sie hätte sich schon einen Koffer gekauft und er wird dann wahrscheinlich meinen, sie würde in Urlaub fahren. Das hat sie nicht vor. Und sie beklagt sich halt auch darüber in der zweiten Strophe, dass er sie im Prinzip nie beachtet hat und sich dann im Prinzip auch nicht wundern muss, wenn halt im Endeffekt sowas passiert.
2: Für nächstes Jahr planen die dann eventuell auch mal Auftritte. Die wollen sich aber nicht stressen und einfach schauen, wie es passt.
0: So ist es richtig. Dann hören wir doch jetzt mal ganz entspannt Cruel Beauty aus Grevenbruch mit Trying to Break Your Heart hier bei Sing Dein Song. Gibt's so nur hier bei uns auf News 89.4.

Wirklich ein sehr schöner Song, finde ich. Cruel Beauty aus Grevenbruch war das mit Trying to Break Your Heart. Vorgestellt und gespielt hier auf News 89.4. Wenn wir auch euch und eure Musik vorstellen sollen, dann bewerbt euch gerne über unsere Homepage über news894.de/singdeinensong.

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1: Mit Annalena Günther. Schönen guten Tag. Wer ab 2027 in Neuss übernachtet, muss voraussichtlich eine Beherbergungssteuer zahlen. Heute Nachmittag berät der Finanzausschuss über die Pläne der Stadtverwaltung. Geplant ist eine Abgabe von 3 Euro pro Nacht und Gast. Ausgenommen sind unter anderem Kinder, Schulklassen sowie Neusser, die im heimischen Hotel schlafen. Die Stadt rechnet durch die Steuer mit Einnahmen von rund 1,2 Millionen Euro mehr im Jahr. Die endgültige Entscheidung über die Einführung trifft der Stadtrat in der kommenden Woche. Der Gesamtverband der deutschen Versicherungswirtschaft hat die sogenannten Regionalklassen für 2027 berechnet. Sie zeigen, wie hoch das Schadenrisiko in den jeweiligen Zulassungsbezirken in Deutschland ist und können sich auf den Kfz-Versicherungsbeitrag auswirken. Für den Bezirk Neuss ändert sich dabei etwas. Saskia Grünke mit den Details.
2: In der Teilkaskoversicherung verbessert sich der Bezirk Neuss um eine Regionalklasse. Bei Haftpflicht und Vollkasko ändert sich dagegen nichts. Sie bleiben in der Klasse 8 bzw. Klasse 3. Je niedriger die Regionalklasse ist, desto günstiger wirkt es sich auf den Versicherungsbeitrag aus. Wie viel günstiger die Versicherung aber tatsächlich wird, hängt von weiteren Faktoren ab, etwa von der jährlichen Fahrleistung und der Entwicklung der Reparaturkosten. Letztere steigen seit Jahren stärker als die allgemeine Inflation, so der GdV. Die neuen Klassen gelten ab sofort für Neuverträge.
1: Bundesweit wurden heute um 11 Uhr die Warnsysteme getestet, auch hier im Rhein-Kreis Neuss. Die ersten Rückmeldungen aus den Kommunen im Kreis sind überwiegend positiv. In Dormagen und Neuss haben zum Beispiel alle Sirenen ausgelöst, auch Cell Broadcast hat hier gut funktioniert. In Korschenbruch gab es bei einer Sirene Probleme. Laut Stadt hat sie zwar den ersten Warnton abgegeben, die beiden Entwarnungstöne waren aber nicht zu hören. Probleme gab es auch in 2 Grevenbrucher Stadtteilen. In Münchrath hat eine Sirene ebenfalls nur den ersten Testton abgegeben. In Nothausen war eine Sirene gar nicht zu hören. In Meerbusch haben zwar alle Sirenen funktioniert, allerdings waren sie an 2 Stellen nur leise zu hören, so die Stadt. Und das waren die Lokalnachrichten mit Annalena Günther.
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1: Bis 20 Grad bekommen wir heute, dazu ein paar Wolken. Es bleibt aber trocken und so geht es morgen auch weiter. Sonne und Wolken im Wechsel bis 20 Grad.
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1: Es staut sich aktuell auf der A46 Heinsberg Richtung Wuppertal zwischen Neuss-Üdesheim und Düsseldorf-Bilk. 1 Kilometer Stau, hier braucht ihr 5 Minuten länger. A57 Köln-Krefeld zwischen Köln-Bickendorf und Kreuzköln-Nord. 1 Kilometer Stau, hier auch nochmal 5 Minuten obendrauf. Und auf der A57 Köln Richtung Nimwegen zwischen Bowert und Krefeld-Gartenstadt 6 Kilometer stockend. Hier müsst ihr 10 Minuten mehr Zeit einplanen. Und ihr habt uns auch einen Blitzer gemeldet. Der steht in Neuss auf der Gladbacher Straße Höhe Friedhof und blitzt in Richtung Furt. Kommt gut und vor allem sicher an.
3: Johanna Tänzer ist hier. Hi zusammen. Ist es eigentlich eine Ehre, wenn eine Wanze nach dir benannt wird? Ich weiß es ja nicht, aber Taylor Swift gibt es jetzt auch als Insekt. Forschende haben nämlich gleich 4 neue Insektenarten nach der Frau benannt. Die Tiere gehören alle zur neu genannten Gattung Swiftiphilus. Und Leute, das sind halt Wanzen, ne? Und die sehen angeblich eben ein bisschen aus wie ihr Look. Blonde Haare und roter Lippenstift, das sind ja so die Taylor Swift Markenzeichen. Und diese Tiere, die sind blassgelb mit roten Akzenten. Ich habe ein Foto gesehen, ich hätte jetzt nicht auf Anhieb an Taylor Swift gedacht, aber gut. Irgendwie glaube ich, jedes Tier wäre cooler gewesen als so eine Wanze, oder?
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0: Tiffany Arias mit Vertigo. Hi zusammen. Seit über 27 Jahren helfen wir jetzt schon mit unserer Aktion Lichtblicke Familien in NRW, die unsere Hilfe dringend brauchen. Und die Toten Hosen, die helfen mit.
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2: Ich glaube, das Lied Lass mal nicht machen ist der Song, bei dem wir am meisten gelacht haben in der Zeit, wo wir das fertiggestellt haben. Da geht es um lauter Peinlichkeiten im Leben, Dinge, die man gerne machen möchte, aber sich nicht traut, weil man weiß, dass man dafür gedisst wird. Und es ist letztendlich eigentlich nur als ein großer Spaß zu verstehen.
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1: Mit Lena Bauer, guten Tag. Im Fall des mutmaßlichen Stromsaboteurs in NRW gibt es neue Erkenntnisse. Die Ermittler haben wohl in seinem Wohnmobil ein Notizbuch mit über 160 möglichen Sabotagezielen gefunden. Innenminister Reul geht deshalb davon aus, dass weitere Anschläge geplant gewesen sein könnten. Reul hat am Mittag im Innenausschuss des NRW-Landtags den neuen Stand der Dinge vorgestellt. Für uns aus dem Landtagsstudio berichtet dazu José Nasyandi.
2: Der 48-Jährige soll den Ermittlern 7 weitere Orte genannt haben, die er als Verstecke oder Lager genutzt haben soll. An 3 dieser Orte hat die Polizei schon etwas gefunden. Insgesamt waren mehr als 1.700 Polizisten an der Fahndung und auch an den Ermittlungen beteiligt. Der Verdächtige war vorgestern bei Weißweiler entdeckt worden. 2 Autobahnpolizisten hatten plattgetretenes Gras gesehen, das von einem Feldweg in ein Gebüsch führte. Dort versteckte sich der Mann in einem gut getarnten Zelt. In NRW wurden bisher mehr als 40 Abschussvorrichtungen für Raketen entdeckt. Reul sagt, die Ermittler hätten bisher keine Hinweise auf Komplizen oder eine Steuerung aus dem Ausland. Der Verdächtige wollte, danach sieht es aus, mit seinen Angriffen die Stromnetze destabilisieren und einen Blackout verursachen. Zu einem Stromausfall kam es aber zu keinem Zeitpunkt.
1: Und damit vom Landtagsstudio zurück zu uns in die Nachrichtenredaktion. Hier ist gerade eben auch noch eine Meldung zum Thema reingekommen. Die Bundesanwaltschaft hat die Ermittlungen gegen den Verdächtigen übernommen. Wegen der besonderen Bedeutung habe die Karlsruher Behörde den Fall übernommen, sagte eine Sprecherin. Und damit jetzt zu weiteren Meldungen in Kürze. Die Europäische Zentralbank macht Kredite wieder teurer. Sie hat den wichtigen Zinssatz für Banken und Sparer zum 2. Mal in diesem Jahr angehoben auf 2,5%. Damit reagiert die EZB auf steigende Preise in Europa. Ziel sei es, die Inflation auf Dauer wieder näher an 2% zu drücken. Am Vormittag standen die Warnsysteme für den Katastrophenfall auf dem Prüfstand. Am bundesweiten Warntag heute haben Bund, Länder und Kommunen unter anderem Warn-Apps, Cell Broadcast und Sirenen getestet. Vielerorts hat das nach ersten Eindrücken auch gut geklappt. Die genaue Auswertung läuft noch. Mit dem neuen Auto Umstieg auf E-Mobilität. Das ist für viele in Deutschland laut einer aktuellen Studie gar nicht so unrealistisch. Über jede 4. Person sagt demnach, mein nächstes Auto ist wahrscheinlich ein Elektrofahrzeug. Über die Hälfte der Befragten gab hierzulande an, sich mehr mit dem Kauf eines E-Autos zu beschäftigen als noch vor einem Jahr. Wichtigste Gründe sind Fortschritte bei Reichweite und Ladegeschwindigkeit, aber auch steigende Spritpreise und das verbesserte Ladenetz. Und beim Laden kann Deutschland offenbar punkten. Laut Studie gibt es hierzulande mittlerweile mehr als 210.000 reguläre öffentliche Ladestationen. Dazu kommen über 55.000 Schnellladepunkte. Und das waren die Nachrichten mit Lena Bauer.
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3: Jetzt am Nachmittag kann immer mal wieder die Sonne rausgucken. Es können aber auch dicke Wolken durchziehen, aber es bleibt meistens trocken. Dazu 18 bis 23 Grad. Morgen wird es relativ wechselhaft. Ja, da haben wir viele Wolken und es kann auch immer mal wieder ein Schauer runterkommen bei maximal 23 Grad.
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3: Kurz nach 5 hier kommen die längsten Staus A4 Aachen Richtung Köln zwischen Kreuz Köln-West und Köln-Eiffeltor. 5 Kilometer, 22 Minuten plus. A40 Dortmund Richtung Essen zwischen Dortmund-Dorstfeld und Dortmund-Klei. 2 Kilometer, rechnet mal mit so 35 Minuten mehr. Und A46 Brilon Richtung Arnsberg-Neheim zwischen Arnsberg-Altstadt und Neheim-Süd. 3 Kilometer Stau, 22 Minuten plus. Gute und sichere Fahrt mit uns. So, ab in den Feierabend mit euch. Ja, so langsam ist Zeit, ne? Johanna Tänzer ist hier, bin bei euch an diesem Donnerstagnachmittag und spiele euch hier jetzt eine ganz schöne Ballade von den Goo Goo Dolls, das ist Iris.
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0: Heute habt ihr das Codewort eben mitbekommen.
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0: Die Toten Hosen unterstützen mit uns und euch zusammen Familien in NRW, die unsere Hilfe brauchen. Darum geht's bei unserem exklusiven Konzert, ja? Die Tickets sind umsonst, die gibt's nur zu gewinnen. Und ihr könnt dann halt spenden, wenn ihr mögt. Sandra hat sehr gut hingehört, sich das Codewort eben gemerkt, in der digitalen Warteschlange dann auf unsere Homepage gewartet und sich dann, zack, ich ihre zwei Tickets gesichert. Und sie hatte echt gar nicht damit gerechnet, dass es wirklich klappt am Ende. Es ging alles irgendwie so schnell. Eigentlich wollte sie viel mehr für unsere Aktion Lichtblicke spenden.
2: Nein, damit soll auf gar keinen Fall Schluss sein. 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
1: Mit Annalena Günther. Schönen guten Tag. Der Finanzausschuss in Neuss spricht heute über eine Beherbergungssteuer. Sie soll ab dem 1. Januar 2027 gelten. Als Vorbild gelten Karst und Düsseldorf. Beide Städte haben eine solche Steuer schon. Dennis Cash mit den Infos.
2: Der Entwurf sieht vor, dass künftig pauschal 3 Euro pro Gast und Übernachtung fällig werden. Das gilt für gewerbliche und private Unterkünfte wie Hotels, Ferienwohnungen oder auch Campingplätze. Befreit werden sollen unter anderem Minderjährige, Schulklassen sowie Personen, die offiziell in Neuss gemeldet sind. Die Verwaltung rechnet durch die Steuer mit jährlichen Mehreinnahmen in Höhe von rund 1,2 Millionen Euro. Die endgültige Entscheidung darüber trifft in einer Woche dann der Stadtrat.
1: Der Gesamtverband der deutschen Versicherungswirtschaft hat die Regionalklassen für die Kfz-Versicherung neu berechnet. Für Autofahrerinnen und Autofahrer im Rheinkreis Neuss gibt es dabei eine Verbesserung. In der Teilkaskoversicherung sinkt die Regionalklasse von bisher Klasse 6 auf jetzt Klasse 5. Das kann sich positiv auf den Versicherungsbeitrag auswirken, muss aber nicht. Denn der Gesamtbeitrag hängt unter anderem von der jährlichen Fahrleistung und der Entwicklung der Reparaturkosten ab. Haftpflicht und Vollkasko bleiben für den Bezirk Neuss unverändert. Die neuen Klassen gelten ab sofort für Neuverträge. Bundesweit wurden heute um 11 Uhr die Warnsysteme getestet, auch hier im Rheinkreis Neuss. Die ersten Rückmeldungen aus den Kommunen im Kreis sind überwiegend positiv. In Dormagen und Neuss haben zum Beispiel alle Sirenen ausgelöst, auch Cell Broadcast hat hier gut funktioniert. In Korschenbruch gab es bei einer Sirene Probleme. Laut Stadt hat sie zwar den ersten Warnton abgegeben, die beiden Entwarnungstöne waren aber nicht zu hören. Probleme gab es auch in 2 Grevenbrucher Stadtteilen. In Münchrath hat eine Sirene ebenfalls nur den ersten Test Ton abgegeben. In Nothausen war eine Sirene gar nicht zu hören. In Meerbusch haben zwar alle Sirenen funktioniert, allerdings waren sie an 2 Stellen nur leise zu hören, so die Stadt. Und das waren die Lokalnachrichten mit Annalena Günther.
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1: Heute wechseln sich Sonne und Wolken ab. Bis 20 Grad bekommen wir heute in der Spitze. Außerdem bleibt es trocken. Morgen wird es ähnlich. Auch dann Sonne und Wolken, aber trocken bis 20 Grad.
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3: Und das hier sind gerade die 2 längsten Staus. A4 Aachen Richtung Köln zwischen Kreuz Köln-West und Köln-Eiffeltor. 5 Kilometer, 24 Minuten plus. Und A40 Dortmund Richtung Essen zwischen Dortmund-Dorstfeld und Dortmund-Lütgendortmund. 3 Kilometer, knappe 40 Minuten plus. Gute und sichere Fahrt. Gestern erst gab es die große Schlagzeile. Die deutschen Schüler sind so schlecht wie nie bei der aktuellen PISA-Studie. Und das finden die Schülerinnen und Schüler natürlich auch selbst nicht so toll. Aber auch viele Eltern und Lehrer sagen jetzt, also das System funktioniert so einfach nicht gut in Deutschland. Und deswegen wollen sie auf die Straße gehen, gemeinsam. Thema gleich hier bei mir, Johanna Tänzer hier. Hi!
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0: Test war natürlich kein gutes Zeugnis für unsere Schülerinnen und Schüler. Die haben ja diesmal so schlecht wie nie abgeschlossen. Und viele sagen jetzt, hey, unser Schulsystem, das ist einfach nicht mehr so gut, wie es ist. Deswegen wollen Schüler, Lehrer und Eltern am 19. September, also nächste Woche Samstag, gemeinsam auf die Straße gehen. Denn sie alle sagen, das deutsche Schulsystem steckt in einer Krise. Und da geht es längst nicht mehr nur um fehlende Lehrer oder marode Schulen. In Köln, Bochum und Bielefeld sind diese Bildungsproteste geplant. Da werden echt tausende Teilnehmer erwartet. Das Ganze wird sogar unterstützt von der Lehrergewerkschaft GEW. Hussein Asyandi aus dem Landtagsstudio. Bildungsproteste, worüber wird denn sich da am meisten beschwert?
1: Oh, da kommen sehr viele Dinge zusammen. Die Lehrergewerkschaft GEW spricht von einem massiven Personalmangel und von einer Überlastung der Schulen. Gleichzeitig sei das Schulsystem selbst einfach zu starr. Und ich habe mit der Schülerin Elül Özdürk gesprochen. Sie sagt, auch beim Unterricht müsse sich dringend was ändern. Sie kritisiert, dass die Schulen teilweise Inhalte vermitteln, die mit dem Alltag junger Menschen einfach sehr wenig zu tun haben.
2: In Deutsch wird ja sehr oft über das Gedichtenanalysieren diskutiert. Und ich kenne genug Schüler, die mir sagen können, wie man ein Gedicht analysiert, aber nicht genug Schüler, die mir Fake News von richtigen News unterscheiden können.
0: Na okay. Und was fordern Schüler und Lehrer da jetzt ganz konkret?
1: Ja, sie fordern vor allem mehr Personal und bessere Bedingungen, aber auch eine grundlegende Reform des Systems. Lehrpläne müssten entrümpelt werden, damit mehr Raum für aktuelle Themen bleibt, zum Beispiel. Elül, die Schülerin von vorhin, sagte mir außerdem, Schüler könnten sich viel stärker für den Unterricht begeistern, wenn sie auch eigene Interessen mitbringen dürften, zum Beispiel digitale Projekte oder einen eigenen News-Kanal. Und was die Frage Social Media und Handys angeht, da sind sich viele einig, Handys zu verbieten ist der falsche Weg. Die Jugendlichen müssen lernen, sich in der digitalen Welt sicher zu bewegen und zum Beispiel Fakten von Falschinformationen zu unterscheiden.
0: Also Schüler, Eltern und Lehrer wollen am 19. September zusammen Druck machen für mehr Personal, weniger übervolle Lehrpläne und ein Schulsystem, das einfach besser zum Leben junger Menschen passt. Infos gab es dazu von Hussein Asyandi. Danke dir.
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1: Mit Lena Bauer, guten Tag. Durch riskante Immobiliengeschäfte haben Krankenkassen offenbar hohe Verluste eingefahren. Sie seien noch deutlich höher als bisher gedacht, sagte die Bundesregierung. Thorsten Adolfs aus dem News-Team, was ist da schiefgelaufen und wie viel Geld von uns, den Versicherten, ist dadurch in Gefahr?
2: Ja, es geht vor allem um Investitionen in bestimmte Immobilienfonds. Da rechnen Experten mit einem Totalverlust des Geldes. Der Schaden beläuft sich nach dem, was unter anderem die Süddeutsche Zeitung recherchiert hat, allein bei den bundesweit tätigen Krankenkassen auf über 1 Milliarde Euro. Es könnte aber sein, dass noch weitere Fehlinvestitionen in den Bilanzen schlummern. Das alles ist deshalb problematisch, weil Kassen ihr Geld eigentlich so anlegen müssen, dass Verluste ausgeschlossen sind. Einige Krankenkassen haben schon angekündigt, ihre Jahresrechnungen für 2026 weiter nach unten zu korrigieren. Um vielleicht doch noch was zu retten, laufen auch schon einige Gerichtsverfahren.
1: Und was bedeuten die riskanten Immobilieninvestments für uns Versicherte?
2: Also es ist tatsächlich so, dass es sich bei dem Geld um Beiträge der Versicherten handelt, die ja eigentlich für eine sichere Gesundheitsversorgung gedacht sind. Und das Gesetz schreibt vor, dass Sozialversicherungsbeiträge so sicher wie möglich angelegt werden müssen, mit einer breiten Streuung, um genau solche Risiken, wie sie jetzt entstanden sind, zu minimieren. Es ist also fraglich, ob die Verantwortlichen hier wirklich pflichtbewusst gehandelt haben. Beitragserhöhungen in der gesetzlichen Krankenkasse sind im Moment nicht geplant. Ob das so bleibt, ist aber unklar, denn die Ausgaben der Kassen sind seit Anfang des Jahres deutlich gestiegen und sie liegen deutlich über den Einnahmen.
1: Danke, Thorsten. Und das sind weitere Meldungen im Überblick. Nach der Reihe von Sabotageangriffen auf das deutsche Stromnetz hat die Bundesanwaltschaft die Ermittlungen gegen den Verdächtigen übernommen. Wegen der besonderen Bedeutung habe die Karlsruher Behörde den Fall übernommen, sagte eine Sprecherin. Seit Beginn der Wetteraufzeichnungen war weltweit kein August so heiß wie der in diesem Jahr. Das sagt das Erdbeobachtungsprogramm Copernicus. Fachleute sehen den menschengemachten Klimawandel als einen ausschlaggebenden Grund dafür. Cybergrooming betrifft laut einer neuen Studie der Landesanstalt für Medien weiter viele Kinder und Jugendliche. Zwar ist der Anteil laut Studie gesunken, trotzdem habe fast jede fünfte befragte Person schon sexuelle Kontaktanbahnung im Netz erlebt. Musik, Podcasts, Serien und Filme. Wir streamen davon scheinbar immer mehr. In vielen Haushalten in Deutschland gibt es dafür nicht nur ein Abo. Laut Postbank Digitalstudie 2026 zahlen inzwischen fast die Hälfte der Haushalte in Deutschland für zwei oder mehr Streamingdienste. Insgesamt nutzen über 70% der Deutschen mindestens einen kostenpflichtigen Streamingdienst, so das Studienergebnis. Interessant ist außerdem, bei viel Streaming oder Bingen gibt es kaum noch einen Altersunterschied. Und das waren die Nachrichten mit Lena Bauer.
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3: Freitag fängt freundlich an, morgen mit einem Sonne-Wolken-Mix. Hinten raus verliert er sich ein bisschen, da zieht es sich mehr zu. Dann kann es auch immer mal wieder regnen. Aber es bleibt angenehm warm, bis 23 Grad in der Spitze. Jetzt in der Nacht, da wird es erstmal deutlich, deutlich kälter. Stellenweise Tiefstwerte tatsächlich um 6 Grad.
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3: Ja, mittelschön. Wir starten mit einer Autobahnsperrung A30 Bad Oeynhausen Richtung Osnabrück zwischen Kirchlengern und Hiddenhausen. Da hat es einen Unfall gegeben, entsprechend da auch Stau. Aktuell zwischen Gohfeld und Hiddenhausen 5 Kilometer, eine Stunde Wartezeit stand jetzt. Dann noch die weiteren Staus ab 16 Minuten Wartezeit A4 Aachen Richtung Köln zwischen Kreuzköln West und Kreuzköln Süd. 6 Kilometer ist eine halbe Stunde. A40 Dortmund Richtung Essen zwischen Dortmund-Dorstfeld und Lütgendortmund 3 Kilometer, 22 Minuten plus. Und A46 Brilon Richtung Arnsberg-Neheim zwischen Arnsberg-Altstadt und Neheim Süd 3 Kilometer, 16 Minuten. Gute Fahrt, kommt gut durch. Sebastian Pulli hier. Na, haben wir noch Energie am Donnerstagabend? Kaffee nach 18 Uhr nur gut für Nachtschichtler und so Leute, wo man auch von außen nicht mehr wirklich unterscheiden kann, ob die schlafen oder wach sind. Musik über Kaffee ist aber unbedenklich. Gibt's jetzt hier von Hozier Too Sweet, ein Lied mit einer Klangfarbe genauso tiefschwarz wie das Getränk selbst. Schönen Feierabend.
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0: Somber mit Homewrecker ist das hier bei uns. Und vielleicht auch noch mal eine schöne Idee für einen Feierabend. Einfach noch mal eine Zeitschrift lesen.
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0: Es hat ja irgendwie so was Schönes Entschleunigtes und es ist so haptisch, ne, wo die Seite verknittert, wenn man die nach links wischt. Und es gibt ja sowieso was für alle Interessenbereiche, ne, Angeln, Züge, Pferde, Nackte. Er hier hat sich mal durchgeblättert.
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3: Ja, nee, ist klar.
4: Kennt ihr das? Man steht in der Bahnhofsbuchhandlung, hat ein bisschen Zeit totzuschlagen, weil der Anschlusszug etwas verspätet ist. Ja, da guckt man doch wirklich gern mal so rum, was da so alles auf dem Markt und in den Regalen steht. Ne? Und oft stehst du dann davor und denkst dir, wer kauft sowas? Ja, allein die Computerzeitschriften. Computerbild, die Chip, CT-Magazin, PC-Welt und. Und dann gibt es ja noch für Spezialisten, MacLife, Linux, IT-Administration. Boah, ey. Jetzt mal ganz im Ernst, wer liest denn sowas? Knackis? Ich habe echt keine Ahnung. Da gibt es auch noch so der Kartoffelbau oder auch Friedhofskultur. Wer kauft das? Echt gestern den Bahnhof in der Hand gehabt. Ganz vorne natürlich die Pferdeliteratur für Reitermädchen und Reiterjungs. Hier angefangen von der Wendy, die Lissi, mein Pferd und als Marktführer die Cavallo. Ich habe speziell auf dem Titelblatt der Cavallo als Titelgeschichte gesehen. Achtung, Wälzen am Zaun, immer an der dümmsten Stelle. Ja, und da muss ich auch als Laie sagen, das ist ein Thema. Da muss der Bundeskanzler sich jetzt wirklich mal drum kümmern, oder?
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1: Vor dem Einschlafen heute einmal die Füße gut in die Decke einrollen wie einen kleinen Burrito, sonst sind die morgen früh gefroren. Heute Nacht, je nach Region, tatsächlich Tiefstwerte von 6 Grad. Morgen wieder was entspannter, ähnlich warm wie heute, 23 Grad maximal. Mal Sonne, mal Wolken, aber vor allem so ab Nachmittag kann es dann auch immer wieder Regen geben.
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1: Die A30 weiter gesperrt, Bad Oeynhausen Richtung Osnabrück zwischen Kirchlengern und Hiddenhausen nach einem Unfall. Entsprechend auch aktuell Stau zwischen Gohfeld und Hiddenhausen, 5 Kilometer, aktuell eine Stunde Wartezeit. Dann noch die anderen Staus ab 10 Minuten. A3 Köln-Oberhausen haben wir zwischen Duisburg-Wedau und Kreuz-Kaiserberg, 2 Kilometer, 10 Minuten. A4 Aachen-Köln zwischen Kreuz-Köln-West und Kreuz-Köln-Süd, 5 Kilometer, 17 Minuten. Und A52 Düsseldorf-Essen zwischen Tiefenbruch und Breitscheid. Ein Kilometer ist eine knappe Viertelstunde. Haltet durch, kommt gut an. Sebastian Bli hier und jetzt ein Song, wo vermutlich einige Papas mit Plattenschränken sagen, das ist noch handgemachte Musik. Und es ist auch wirklich wunderschön, der analoge, atmende Klang einer guten Akustikgitarre. Geht nichts drüber.
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1: Hier, einfach zeitlos toll. Breakfast at Tiffany's, Deep Blue Something. Einen schönen Feierabend euch.

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0: Heute Abend gibt's, machen wir es mal richtig groß, die Oscar-Verleihung des deutschen Radios.
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0: Und zwar den Deutschen Radiopreis. Radiomacherinnen und Macher aus der kompletten Republik sind heute in Hamburg, warten auf eine mögliche Auszeichnung. Und wir sind auch dabei von den NRW-Lokalradios. Ariane Lepoglawetz, du darfst gerne mal sagen, wer es ist.
2: Ja, unsere Kollegen Marlena Stöhler und Tino Tiede von Antenne Münster sind nominiert. Und zwar für die beste Programmaktion und das absolut zu Recht. Bei ihrer Aktion haben Hörer ihre Lieblingsorte in Münster gezeigt und erzählt, was sie so mit diesen Plätzen verbindet. Unterwegs gab es dann auch mal was ausgegeben. Also eine wirklich echt schöne, emotionale Aktion. Wir drücken natürlich alle Däumchen, dass die beiden den Preis heute Abend mit nach Hause bringen.
0: Ja, das machen wir von Herzen. Was es so oder so gibt, gute Musik heute Abend.
2: Ja, da dürfen wir uns natürlich auch echt freuen. Unsere Lieblingskünstler aus dem besten Mix sind ebenfalls vor Ort und sorgen natürlich für coole Stimmung. Mit dabei sind unter anderem Tiffany Ayres, Ray Garvey und Fastboy. Und die zum Beispiel, die freuen sich auch schon riesig auf den Abend heute.
3: Ich freue mich richtig auch, also erstens freue ich mich mal, die ganzen noch mehr Gesichter zu sehen.
4: Sieht man ja so im Radio so schön.
3: Genau, ne, dann auch mal ein paar Leute kennenlernen, die wir vielleicht noch nicht kennengelernt haben, irgendwie, die Radio machen und Radio, das wir auch hören. Und ich glaube, also unsere Main-Mission ist auf jeden Fall, die Leute zum Tanzen zu bringen.
0: Ja, tanzen jetzt nur für die Müden, leichtes Hin- und Herwogen möglich zu Post Malone, Circles, entspannten Abend und alles Neue zum Radiopreis. Immer wieder bei uns.

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1: Mit Lena Bauer, guten Abend. Das Bahnfahren könnte bald etwas stressfreier sein, denn der Konzern ändert seine Strategie. In Zukunft sollen nicht mehr ganz so viele große Streckensperrungen auf einmal durchgeführt werden. Thorsten Adolfs aus dem News-Team, warum ändert die Bahn ihr Sanierungskonzept?
2: Bahnchefin Paller hat in Berlin angekündigt, dass in Zukunft wieder mehr Ruhe und Verlässlichkeit auf der Schiene einkehren muss. Und das ist natürlich schwierig, wenn zu viele wichtige Verbindungen für Sanierungen gleichzeitig gesperrt werden. Paller plant künftig nur noch mit 2 bis 3 großen Baustellen pro Jahr. 4 sind einfach zu viel, hat sie gesagt. Und je weniger Baustellen es gibt, desto weniger Chaos entsteht dadurch auch im Fahrplan. Also statt alle Projekte auf einmal durchzupeitschen, will sich die Bahn in Zukunft mehr Zeit nehmen. Davon würden nicht nur die Kunden profitieren, sondern auch die Firmen, die Sanierungen durchführen, heißt es aus Berlin.
1: Kritik gab es ja zuletzt auch an den Umleitungsstrecken. Wenn komplette Bahnkorridore gesperrt sind, ist da Verbesserung in Sicht?
2: Ja, da hat die Bahn ihre Lektion offenbar gelernt, vor allem nach dem Ärger auf der Strecke zwischen Hannover und Berlin. In Zukunft soll der Fokus viel stärker darauf gelegt werden, dass die Umleitungsstrecken auch wirklich fit sind, bevor die Hauptstrecke gesperrt wird. Außerdem will Paller das Erwartungsmanagement anpassen. Das heißt, die Bahn möchte ehrlicher kommunizieren, wie fit eine Strecke nach der Sanierung wirklich ist und welche Störungen eventuell trotzdem noch vorkommen können. Kurz gesagt, es soll Schluss sein mit zu großen Versprechungen. Dafür soll die Qualitätssicherung im Konzern deutlich besser werden als bisher.
1: Danke, Thorsten, und damit zu weiteren Meldungen im Überblick. In der Region Mannheim-Worms hat am frühen Abend die Erde gebebt. Nach ersten Angaben von Erdbebendiensten hatte das Beben eine Stärke von etwa 3,3 bis 3,4 und war im Umkreis von rund 20 Kilometern spürbar. Bei Polizei und Feuerwehr gingen mehrere Anrufe ein. Hinweise auf Verletzte oder Schäden gibt es bisher nicht. Die Vereinigten Arabischen Emirate wollen 40 Milliarden Euro in Deutschland investieren. Das haben Bundesregierung und die emiratische Seite in Berlin mitgeteilt. Dort ist der Präsident der Vereinigten Arabischen Emirate für einen Staatsbesuch zu Gast. Das Geld soll unter anderem in Industrie, Technologie und Arbeitsplätze fließen. In der Champions League geht heute der erste Spieltag zu Ende. Auch 2 deutsche Vereine müssen zum Abschluss nochmal ran. Die Bayern empfangen die Norweger vom Bodø Glimt und Leipzig muss nach Italien und spielt in Como. Mehr Infos hat Danny Hoppe.
3: Die Bayern wollen in dieser Saison unbedingt den Henkelpott holen und neben Titelverteidiger Paris Saint-Germain und dem FC Arsenal gehören die Münchner auch diesmal wieder zu den Topfavoriten. Ein Sieg gegen Bodø Glimt ist da natürlich fest eingeplant, aber Vorsicht, die Norweger haben in der letzten Saison mal eben Inter Mailand aus dem Wettbewerb geworfen, in der Ligaphase Man City und Atletico Madrid geschlagen und auch der BVB musste sich mit einem Unentschieden begnügen. Ein Selbstläufer wird das also nicht für die Bayern. Leipzigs Gegner Como ist zum ersten Mal dabei in der Champions League und damit auch so ein bisschen eine Wundertüte. In Leipzig erwartet man nach der überraschenden Ligapleite gegen Bremen heute eine Reaktion, sonst könnte es direkt wieder etwas unruhig werden.
1: Und das waren die Nachrichten mit Lena Bauer.
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4: Wir verlieren Temperatur. In der Nacht baut es ordentlich ab. Da kriegen wir später stellenweise Tiefstwerte von 6 Grad nur tatsächlich. Morgen aber wieder wärmer. Wird ähnlich wie heute 23 Grad maximal. Dazu mal Sonne, mal Wolken. Aber vor allem so ab dem Nachmittag, da kann es auch immer mal wieder nass werden.
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4: Langsam wird's besser, aber stellenweise immer noch viel los. Wir starten mit der Autobahnsperrung der A30 Bad Oeynhausen Richtung Osnabrück. Nach wie vor dicht nach dem Unfall zwischen Kirchlengern und Hiddenhausen. Entsprechend staut es sich da auch aktuell zwischen Gohfeld und Kirchlengern. Über 5 Kilometer sind aktuell 40 Minuten obendrauf. Die anderen Staus ab 8 Minuten. A4 Aachen-Köln zwischen Kreuzköln-West und Köln-Eiffeltor 5 Kilometer, 17 Minuten. Dann A46 Wuppertal-Düsseldorf zwischen Wuppertal-Sonnborn und Hahn Ost 1 Kilometer 8 Minuten und A52 Düsseldorf-Essen. Da haben wir aktuell zwischen Dreieck Breitscheid und Breitscheid 1 Kilometer Stau. Ist eine knappe Viertelstunde. Eine gute Fahrt. Sebastian Pulli hier. Und falls es gerade mal ein bisschen mehr braucht für euch als Musik, um, weiß ich nicht, zum Beispiel die traumatischen Erlebnisse aus dem Büroalltag heute zu vergessen, wir haben jetzt hier einen der besten Geschichtenerzähler im deutschen Hip-Hop. Wahnsinnig viele Bilder, wahnsinnig viele Ideen und immer extrem unterhaltsam. Sido ist das. 1000 Tattoos. Einen schönen Feierabend.
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0: Es gibt ja einen Streaming-Dienst, für den zahlen wir regelmäßig Mitgliedsbeitrag und vergessen aber irgendwie immer, dass es den gibt.
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0: Die ARD-Mediathek, also umso schöner, wenn es da neues Material gibt. In dem Fall die deutsche Qualitätsserie Babylon Berlin. Jetzt seit heute ganz neu Staffel 5, die letzte tatsächlich, also abgeschlossen. Das ist ja immer schön. Serienexperte Jörg Albrecht hat sie schon mal geschaut.
2: Ich will wieder sehen.
3: Einem Ersten Weltkrieg erblindeter Soldat sucht 1918 die Hilfe eines Psychiaters. Edmund Forster heißt der Mann, der auf seinen Patienten einredet.
4: Ein Mensch mit herausragender Willenskraft. Für den gibt es keine Grenzen. Trauen Sie sich diesen Willen zu.
3: 1918 ist dieser Soldat noch ein Nobody. Aber 15 Jahre später sieht die Sache schon anders aus.
5: Eilmeldung, der Reichspräsident.
6: Generalfeldmarschall Hindenburg hat soeben Adolf Hitler zum Reichskanzler Deutschlands ernannt.
3: Forsters Patient war also niemand anderer als der junge Hitler. Das ist der Auftakt zur 5. Staffel von Babylon Berlin. Ein Auftakt nicht nur spektakulär, sondern auch spekulativ. Denn ob der Führer wirklich von Forster handelt wurde, kann nicht belegt werden. Für die Geschichte erneut ist die Vorlage ein Gerion-Rath-Roman von Volker Kutscher, ist sie jedenfalls Dreh- und Angelpunkt.
7: Forster, er war nicht da.
8: Und die Akte?
7: Wir haben die ganze Praxis auf den Kopf gestellt.
8: Wir finden ihn.
3: Nach der Machtergreifung will Hitler verhindern, dass brisante Informationen aus seinem frühen Leben an die Öffentlichkeit geraten. Jetzt müssen nur noch die beiden Hauptfiguren aus Babylon Berlin, nämlich das Ermittlerpaar Gerion Rath und Charlotte Ritter, ins Spiel kommen. Das tun sie, als in Forsters Wohnung eine Frauenleiche entdeckt wird.
8: Wo habt ihr sie gefunden?
9: Im Bett, nur mit einem Nachthemd bekleidet.
8: Ach.
9: Der Arzt wurde dabei beobachtet, wie er überstürzt das Haus verlassen hat.
3: Nur Forster ist verschwunden. Bald fehlt auch von Kommissar Rath jede Spur. Wie sich in Babylon Berlin Krimi und Politik zu einem packenden Historienthriller verdichten, ist auch beim 5. Mal wieder klasse. Aber was besonders fasziniert und unheimlich ist an dieser finalen Staffel, das sind die Bezüge zur Gegenwart.
10: Jeder von uns kann sich entscheiden. Und denen, die jetzt nach der Macht greifen, niemals auch nur den kleinen Finger reichen.

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1: Zumindest in Teilen ein freundlicher Freitagmorgen, so ein Wolkenmix, aber gerade so ab Nachmittag, da zieht es sich mehr zu und dann kann es auch immer mal wieder Regen geben. Bleibt aber angenehm warm dabei, ähnlich wie heute, 23 Grad maximal. Jetzt über den Abend und die Nacht, da wird es nochmal deutlich frischer. Nachts stellenweise, je nachdem wo ihr seid, Tiefstwerte von 6 Grad.
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1: Nichts Neues von der A30 Bad Oeynhausen Richtung Osnabrück. Die ist weiter gesperrt zwischen Kirchlengern und Hiddenhausen nach dem Unfall. Entsprechend staut es sich da weiter zwischen Gohfeld und Kirchlengern 3 Kilometer, eine halbe Stunde plus. Die anderen Staus ab 3 Minuten: A4 Aachen Richtung Köln zwischen Kreuz Köln West und Köln Eiffeltor 3 Kilometer, 6 Minuten. A4 Köln Aachen zwischen Kreuz Köln Gremberg und Kreuz Köln Süd 2 Kilometer, 3 Minuten. Und A52 Düsseldorf-Essen zwischen Dreieck Breitscheid und Breitscheid 1 Kilometer. Das sind 10 Minuten. Gute Fahrt. Sebastian Pulli hier und gleich ein richtig guter Groove, der schiebt uns so in Richtung Feierabend. Absoluter Qualitätspop von Justin Timberlake. What goes around, comes around. Was herumgeht, kommt herum. Das ist Übersetzung gemäß unseres PISA-Niveaus. Schöner gesagt bedeutet es, man erntet, was man sät. Gibt's gleich hier. Einen schönen Feierabend.
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0: Okay, das ist neu. Take That und Michael Patrick Kelly zusammen auf einem Track.
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0: Es ist ja wie wenn plötzlich Spider-Man und Batman aufeinandertreffen. Hat sich bisher angefühlt, als würden die gar nicht im selben Universum existieren. Und jetzt das. Michael Patrick Kelly auf jeden Fall sehr, sehr angetan.
2: Das Schöne an dieser Kollaboration ist, dass es wirklich von der Musik kommt. Gary hat diesen Song gehört, an dem ich noch am Feilen war. Und dann bin ich nach England rübergeflogen. Wir haben den ganzen Tag im Studio verbracht. Abends habe ich mir noch Garys Solo-Show angehört und dachte so, Wahnsinn, ich kenne jeden zweiten Song. Was für ein Songwriter.
0: Ja, Gary, natürlich Gary Barlow von Take That. Und die Grenze zwischen den beiden Universen, die hat sich langsam abgebaut auf ihrer gemeinsamen Promotour, sagt Gary.
3: I feel like we've always known him in some ways. You know, the other day when we left him in Switzerland and we had to go our separate ways, we were all looking back thinking, yeah, but where's Michael? Where's he gone? And so it feels like we've known him forever in many ways.
0: Ja, er sagt, fühlt sich an, als hätten wir uns immer schon gekannt und als sie dann getrennte Wege gegangen wären nach mehreren Terminen, hätten sie dann gefragt, ja, wo ist denn der Michael, wo ist er denn? Vereint jetzt auf jeden Fall für immer in dem Song hier. Und das ist wirklich spannend. Wir hören jetzt Take That und Michael Patrick Kelly, Feel My Love. Don't love.

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1: Ich bin Babette Büchner. Bei den Haushaltsberatungen im Parlament hat Bundesinnenminister Alexander Dobrindt heute seinen politischen Kurs verteidigt. Er sprach zum Auftakt weniger übers Geld als über Migration und die russische Bedrohung.
2: Die hybride Kriegsführung ziele auf die Köpfe unserer Menschen, das sei der Frontverlauf unserer Zeit, sagte Dobrindt im Bundestag. Die auf dem Flughafen Halle Leipzig gefundene Sprengstoffdrohne sei kein singuläres Ereignis. Einen Persilschein für Putin dürfe es daher nicht geben. Kritik an der geplanten Ausweitung der Befugnisse von Sicherheitsbehörden in Deutschland wies er zurück. Denn diese seien nicht die Gefahr, sondern schützten unsere Freiheit. Auch sei Deutschland nicht mehr das Zielland Nummer 1 für illegale Migration in Europa, betonte Dobrindt. Das sei das Ergebnis von Kontrolle, Kurs und klarer Kante. Tanja Wagner, Nachrichtenredaktion.
1: Die Vereinigten Arabischen Emirate wollen weitere 40 Milliarden Euro in Deutschland investieren. Das teilten die emiratische Seite und die Bundesregierung während des Staatsbesuchs von Präsident Mohammed bin Zayed in Deutschland mit. Damit wird die bisherige Investitionssumme des Golfstaats in die deutsche Wirtschaft mehr als verdoppelt. Der frühere Unionsfraktionschef Jens Spahn hat sich bei den CDU-Mitgliedern seines Wahlkreises für seinen Umgang mit der Leihmutterschaft seines Sohnes entschuldigt. Er räumte ein, seine veränderte Haltung zu dem Thema nicht rechtzeitig öffentlich gemacht zu haben. Spahn war deshalb als Fraktionsvorsitzender zurückgetreten.
3: Spahn schreibt, er sei zu feige gewesen, bei dem sensiblen Thema offen Farbe zu bekennen. Mit seinem Mann habe er über Jahre verschiedene Wege zur Familiengründung abgewogen, dabei habe sich seine Haltung zur Leihmutterschaft verändert. Diesen Prozess habe er aber nicht erklärt. Er habe eine schwierige Debatte vermeiden wollen und dadurch am Ende eine noch schwierigere ausgelöst. Das bedauere er zutiefst. Thomas Pleskin, Nachrichtenredaktion.
1: Nach den Sabotageangriffen auf das deutsche Stromnetz hat die Bundesanwaltschaft die Ermittlungen übernommen. Der Grund sei die besondere Bedeutung des Falls, sagte eine Sprecherin. Im Wohnmobil des Verdächtigen ist unterdessen ein Notizbuch mit mehr als 160 möglichen Sabotagezielen entdeckt worden. Die Ermittler vermuten deshalb, dass die Anschlagsserie weitergegangen wäre.
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4: Letztes Mal kalte Füße ist ja auch was her, ne? Heute Nacht gibt's endlich wieder die Chance. Tiefstwerte in NRW teilweise bei 6 Grad heute Nacht. Morgen dafür wieder ähnlich warm wie heute, 23 Grad maximal. Mal Sonne, mal Wolken, aber gerade im späteren Tagesverlauf kann's dann auch öfter mal Regen geben.
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4: Halleluja, die A30 ist wieder frei, Bad Oeynhausen Richtung Osnabrück, aber noch Stau zwischen Löhne und Kirchlengern, 2 Kilometer, 7 Minuten seid ihr durch. Dann haben wir noch die A45 Hagen Richtung Gießen, aktuell zwischen Kreuz Olpe Süd und Freudenberg, 1 Kilometer, 3 Minuten. Nochmal A45 Hagen Gießen zwischen Siegen und Siegen Süd, 1 Kilometer, 6 Minuten obendrauf. Und A52 Düsseldorf Essen, da aktuell zwischen Dreieck Breitscheid und Breitscheid, 1 Kilometer, 7 Minuten. Kommt gut an. Sebastian Pulli hier und jetzt kommt was, das lässt sich nur mit einem Wort beschreiben. Dafür würde man am Stammtisch vermutlich verprügelt werden, aber es geht leider keine Nummer kleiner. Das Wort ist ikonisch, das Lied ist ikonisch, also absolut unvergleichlich, stilprägend, ist wieder so ein Wort. Sagen wir, wenn man es einmal gehört bzw. gesehen hat, vergisst man es nicht mehr. Depeche Mode. Enjoy the Silence. Klingt einfach wie nichts anderes. Und das Musikvideo mit Dave Gahan als kleinem König, der mit seiner Klappliege durch leere Landschaften zieht, absolut ikonisch. Bitte nicht schlagen.
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0: Es ist ein großer Abend für die Radiowelt.
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0: Aktuell läuft nämlich in Hamburg der Deutsche Radiopreis und auch wir könnten was mitnehmen, die NRW-Lokalradios. Antenne Münster ist nominiert, bestes Programmformat ist die Kategorie. Die Kollegen freuen sich, sind aber verständlicherweise auch ein bisschen flatterig.
2: Ja, wir sind auf jeden Fall nervös, aber noch nervöser sind natürlich unsere beiden Morgenmoderatoren, Tino und Marlena, weil die nachher auf der Bühne sitzen und darauf warten, ob sie den Preis gewonnen haben. Die sind sehr nervös, also mit Tino haben wir gerade noch beim Essen gesessen, hat keinen Bissen runtergekriegt.
0: Och Gott, der Arme. Ja, besser bevor es wieder rauskommt, wenn er auf der Bühne den Preis entgegennimmt, im besten Fall, ne?
2: Ja, erstmal freuen wir uns natürlich auf die Preisverleihung. Das wird ein sehr, sehr spannender Abend. Aber es gibt ja auch einige Stars noch hier, die auftreten. Ray Garvey, mit dem sind Kollegen gerade im Zug gefahren hier nach Hamburg. Johannes Oerding, der übrigens auch aus Münster kommt, also aus unserer Heimat. Dann treten Johannes Oerding und Peter Maffay zusammen auf. Also das wird ein schöner, spannender Abend.
0: Das wird und wir drücken sowas von die Daumen, dass der Deutsche Radiopreis nach NRW kommt. Musik jetzt eben aus Münster, die soll Glück bringen. Johannes Oerding auch nochmal vielleicht zur Beruhigung für den armen Tino.
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1: Geht morgen erstmal ähnlich entspannt los wie heute. Mal Sonne, mal Wolken, aber vor allem hinten raus kann es dann ab und zu auch immer mal wieder regnen. Temperatur, kleines Eckchen wärmer als heute, 23 Grad maximal. Aber erstmal wird es sehr viel frischer in der Nacht, da dann später Tiefstemperaturen, je nach Region, sogar um 6 Grad.
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1: Nur noch kleinere Staus, davon aber so einige. Hier die ab 5 Minuten Wartezeit. A4 Aachen Richtung Köln zwischen Eschweiler West und Eschweiler Ost 1 Kilometer 5 Minuten. A4 Köln-Olpe zwischen Bielstein und Gummersbach 1 Kilometer 6 Minuten. A45 Hagen-Dortmund zwischen Schwerte-Ergste und Westhofener Kreuz 1 Kilometer 7 Minuten. Nochmal A45 Hagen Richtung Gießen, diesmal zwischen Siegen und Siegen Süd 1 Kilometer 5 Minuten. Und A59 Köln Richtung Bonn zwischen Flughafen Köln-Bonn und Köln-Bahn 1 Kilometer da 6 Minuten plus. Gute Fahrt, kommt gut durch. Hallo, Sebastian Pulli hier und jetzt eine Künstlerin, die voll verkörpert, was sie singt, nämlich Lieder irgendwo zwischen Liebe und tiefster Depression. Holly Humberstone hat neulich einen Auftritt gegeben von ihr, da wirkte sie so zerbrechlich, so fragil, riesengroße Augen im Panikmodus, zittrig, also sie war Bambi in Menschengestalt und wollte sie einfach nur von der Bühne direkt ins Bett bringen und ihr eine warme Suppe servieren. Aber das macht ihre Musik eben sehr, sehr echt. Holly Humberstone, das hier tatsächlich noch eins ihrer fröhlichsten Lieder, To Love Somebody.
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0: Geben wir zu, deutsche Musik hat's schwer.
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0: Weil man im Vergleich zu englischer Musik alles versteht. Und da einen guten, stilvollen Text zu schreiben, ohne direkt zu klingen wie die größten Schlagerhits aus Omas Frikadellenkeller, es ist wahnsinnig schwierig. Holen wir ein gutes Gegenbeispiel raus, und zwar Lea. Lea ist eine richtig gute Songwriterin, die Texte schreibt, die das wirklich schaffen zu berühren. Plus, sie hat auch noch eine Art zu singen, also sie würde einen vermutlich auch kriegen, wenn sie eine Waschanleitung für Thermounterwäsche singen würde. Lea, mit dir alleine sein, gibt's jetzt hier bei uns. Öffnet die Herzen.
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1: Ich bin Babette Büchner. Bei den Haushaltsberatungen im Parlament hat Bundesinnenminister Alexander Dobrindt heute seinen politischen Kurs verteidigt. Er sprach zum Auftakt weniger übers Geld als über Migration und die russische Bedrohung. Nach einer Sondersitzung des Innenausschusses zur sogenannten hybriden Bedrohungslage warnte Dobrindt außerdem, dass man in Deutschland jeden Tag mit einem Anschlagsszenario rechnen müsse. Per Gesetz sind Krankenkassen verpflichtet, bei Finanzanlagen Verluste möglichst auszuschließen. Zuletzt hatten sich etliche Kassen aber erheblich verzockt. Neue Zahlen der Bundesregierung zeigen, dass das Ausmaß der Verluste noch viel größer ist als bisher bekannt.
2: Kassen und kassenärztliche Vereinigungen haben sich verspekuliert. Schon bis Ende letzten Jahres mussten Wertberichtigungen von rund 400 Millionen Euro vorgenommen werden, heißt es von der Bundesregierung. Das Geld von versicherten und einzahlenden Medizinern durch unsichere Investments, vor allem in Immobilienfonds, futsch. Und auch für dieses Jahr haben einige Kassen weitere Verluste angekündigt. Wie hoch diese ausfallen können, ist derzeit nicht bekannt. In Medienberichten war von über 1,1 Milliarde Euro die Rede. Tanja Wagner, Nachrichtenredaktion.
1: In Deutschland hat etwa ein Fünftel der Kinder und Jugendlichen schon einmal Cybergrooming erlebt. Das zeigt eine neue Studie der Landesanstalt für Medien NRW.
3: Beim Cybergrooming versuchen Erwachsene gezielt, Kinder und Jugendliche im Netz zu manipulieren. In den meisten Fällen werden Minderjährige in Chats aufgefordert, Bilder oder Videos von sich zu schicken, sich vor der Kamera auszuziehen oder sich im echten Leben zu treffen. Vor allem 14- bis 17-Jährige machen diese Erfahrungen, aber ihre Zahl ist laut der Studie gesunken. Das liegt auch daran, dass Kinder und Jugendliche inzwischen aufmerksamer sind und unbekannte oder dubiose Kontakte blockieren. Diana Kramer, Nachrichtenredaktion.
1: Deutschland und die Vereinigten Arabischen Emirate sind seit langem enge Partner. Jetzt wollen sie ihre Beziehungen nochmals deutlich ausbauen, auch mit einer hohen Investitionssumme des Golfstaats. Die Vereinigten Arabischen Emirate planen, weitere 40 Milliarden Euro in Deutschland zu investieren. Damit wird die bisherige Investitionssumme in die deutsche Wirtschaft mehr als verdoppelt.
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4: Freitag fängt freundlich an, morgen mit einem Sonne-Wolken-Mix. Hinten raus verliert er sich ein bisschen, da zieht es sich mehr zu. Dann kann es auch immer mal wieder regnen. Aber es bleibt angenehm warm, bis 23 Grad in der Spitze. Jetzt in der Nacht, da wird es erstmal deutlich kälter. Stellenweise Tiefstwerte tatsächlich um 6 Grad.
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4: Noch ein bisschen was los hier und da, einmal die Staus ab 3 Minuten Wartezeit. A2 Dortmund-Hannover, da haben wir zwischen Gütersloh und Kreuz Bielefeld 1 Kilometer Stau, sind 4 Minuten. A4 Aachen-Köln zwischen Eschweiler West und Eschweiler Ost, 2 Kilometer, eine Viertelstunde. A45 Hagen-Dortmund zwischen Schwerte-Ärgste und Westhofener Kreuz, 1 Kilometer, 5 Minuten obendrauf. Und A59 Köln-Bonn, da aktuell zwischen Flughafen Köln-Bonn und Köln-Wahn, 1 Kilometer, sind 10 Minuten mehr. Gute Fahrt, kommt gut durch. Sebastian Pulli hier am Abend des Deutschen Radiopreises. Der läuft ja aktuell in Hamburg. Auch wir von den NRW-Lokalradios nominiert. So, und da passieren die wirklich spannenden Geschichten, weil man auch nach der Veranstaltung mit den Künstlern noch feiern geht danach unter Umständen. Ist uns damals passiert mit einem gewissen, wir halten ihn mal anonym, nennen wir ihn Gax Miesinger, und mit dem waren wir dann Karaoke singen. Der Besitzer der Karaoke-Bar hat ihn erstmal gar nicht erkannt, hat ihn einfach unsanft ans Ende der Schlange geschickt. Hat ihm Gax aber nichts ausgemacht, der sehr bodenständig. Dann hat er leider keinen seiner eigenen Songs Karaoke gesungen, das wäre wahnsinnig witzig gewesen. Wir spielen jetzt auch keinen Song von ihm, sonst wissen ja alle, wer es ist. Schönen Abend.
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1: Hallo, hier ist Moss Kenner und das ist mein neues Lied Worshipping the Sun.
2: Neu bei uns, Moss Kenner, Worshipping the Sun.

0: Nochmal der Tipp fürs Wochenende. Etliche Kinofilme für nur 5 Euro.
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0: Das ist eine richtig schöne Aktion. Das große Kinofest. Etliche Kinos machen mit. Jetzt Samstag und Sonntag. Wie gesagt, 5 Euro pro Film. Kann man nichts sagen. Kaufst du Popcorn und Cola dazu, bist du trotzdem arm.
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3: Kino ist ein magischer Ort. Ne? Wie viele Liebesgeschichten haben im Kino angefangen? Also auf der Leinwand und davor. Ein Date in der letzten Reihe, das hast du nur gemacht, wenn dir der Film egal war. Statt Snacks hattest du Labello dabei. Da wurde geknutscht, 90 Minuten lang. Teilweise wurden Weltrekorde im Apnoe-Tauchen aufgestellt. Ich war jetzt letztens im Kino, ohne Labello, ohne Knutschen. Dafür aber mit einem Eimer Popcorn und einer Regentonne Cola. Und das war nur das mittlere Menü. Für das große musste, glaube ich, extra Plätze buchen. Natürlich war schon alles weggeputzt, bevor der Film angefangen hat. Ich habe mir also den Brennwert, den Radprofis sonst bei der Tour de France verbrauchen, mal eben in der Werbung reingeballert. Gerade als mein Sodbrenn abgeklungen war, habe ich diesen verhängnisvollen Satz gehört. Eis gibt's auch hier im Kino. Naja gut, für Eis gibt's ja bekanntlich einen Extramagen. Also Fazit des Abends. Ich verstehe jetzt, warum alle sagen, Kino ist Urlaub. Ich habe 3 Kilo zugenommen, saß mehrere Stunden in einem Sitz mit zu wenig Beinfreiheit, habe dafür allerdings Unmengen an Kohle rausgehauen.
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1: Vor dem Einschlafen heute einmal die Füße gut in die Decke einrollen wie einen kleinen Burrito, sonst sind die morgen früh gefroren. Heute Nacht, je nach Region, tatsächlich Tiefstwerte von 6 Grad. Morgen wieder was entspannter, ähnlich warm wie heute, 23 Grad maximal. Mal Sonne, mal Wolken, aber vor allem so ab Nachmittag kann es dann auch immer wieder Regen geben.
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1: Bisschen was los, A2 Dortmund-Hannover zwischen Gütersloh und Kreuz Bielefeld, 1 Kilometer Stau, 6 Minuten plus. A4 Aachen-Köln zwischen Eschweiler West und Eschweiler Ost, 2 Kilometer, knappe 20 Minuten. Und A59 Köln Richtung Bonn, da haben wir zwischen Flughafen Köln-Bonn und Köln-Wahn, 1 Kilometer Stau, knappe 10 Minuten. Gute Fahrt, kommt gut durch. Sebastian Pulli hier und jetzt der offizielle WM-Song von Shakira und Burner Boy. Auch lange nach der WM immer noch Platz 1 der deutschen Charts. Vielleicht zitieren wir einfach mal die ersten zwei Zeilen des Textes. Oe, oe, e, oe, oe, oe, e, oe. Ist nicht Goethe, aber der war auch noch nie im Fußballstadion.
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1: Großes Kino heute in Hamburg, beziehungsweise großes Radio. Nach dem Deutschen Filmpreis gestern, ja heute der Deutsche Radiopreis, läuft gerade live und wir NRW-Lokalradios sind auch nominiert mit Antenne Münster. Wup, wup, Ariane, wup, wup. So, vielen Dank, das ist die Euphorie, die wir brauchen. Ariane Lepo-Glawetz aus der Musikredaktion. Was war denn da los an Highlights bisher?
2: Ja, es wurden natürlich auch schon einige Preise verliehen. Aber das Coole heute Abend sind natürlich auch die Auftritte der Künstler. Peter Maffay und Johannes Oerding standen eben tatsächlich gemeinsam auf der Bühne und haben zum ersten Mal live ihre Single »Dir gehört die Welt« gesungen.

0: Ja, und die beiden bringen auch bald ein gemeinsames Album raus.
1: Nashville heißt das Album. In Nashville habt ihr es auch aufgenommen. Und zwar, das hat mich sehr beeindruckt, in nur 5 Tagen. Das heißt, da wollte auch wirklich alles zügig raus, ne?
2: Wir beide, Johannes und ich, haben irgendwann mal entdeckt, dass es eine hohe Affinität gibt zu dieser Stilistik, zu dieser Musik. Es hat sich dann einfach ergeben, dass in 5 Tagen eigentlich das Ding rund war.
3: Ob das Ding rund wird für uns, ob Antenne Münster den Preis holt, hast du weiter ein Auge drauf, Ariane?
0: Yes, habe ich.
3: So sollte es sein. Ansonsten mehr Musik da heute Abend auch von unseren Nasen aus dem besten Mix. Die hier gleich noch live in Hamburg und jetzt schon mal bei uns. Fastboy.

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1: Ich bin Katrin Müller. Bundesinnenminister Dobrindt warnt vor weiteren möglichen Anschlägen in Deutschland. Nach Einschätzung der Bundesregierung geht dabei auch von Russland eine hybride Bedrohung aus, etwa durch Sabotage, Cyberangriffe und Einflussnahme. Dobrindt rechnet zudem mit dem Einsatz sogenannter Wegwerfagenten, die für einzelne Aktionen angeworben werden.
2: Deutschland muss jeden Tag weiter mit Anschlagsszenarien rechnen, sagt Dobrindt. Als Beispiel nennt er einen versuchten Brandanschlag in München, bei dem zwei Tatverdächtige Brandsätze in Richtung von Gebäuden mit Rüstungsbezug geworfen haben sollen. Auch hinter dem versuchten Drohnenangriff am Flughafen Leipzig-Halle sollen solche angeworbenen Helfer stecken. Laut der Bundesregierung übernehmen sogenannte Wegwerfagenten einfache Spionage-, Sabotage- oder Propagandaaufgaben und können im Fall einer Enttarnung den eigentlichen Auftraggeber oft gar nicht benennen. Babette Büchner, Nachrichtenredaktion.
1: Der frühere Unionsfraktionschef Spahn hat sich bei den CDU-Mitgliedern seines Wahlkreises für seinen Umgang mit der Leihmutterschaft seines Sohnes entschuldigt. Er räumte ein, seine veränderte Haltung zu dem Thema nicht rechtzeitig öffentlich gemacht zu haben. Ende Juli war Spahn deshalb als Fraktionsvorsitzender zurückgetreten.
3: Spahn schreibt, er sei zu feige gewesen, bei dem sensiblen Thema offen Farbe zu bekennen. Mit seinem Mann habe er über Jahre verschiedene Wege zur Familiengründung abgewogen, dabei habe sich seine Haltung zur Leihmutterschaft verändert. Diesen Prozess habe er aber nicht erklärt. Er habe eine schwierige Debatte vermeiden wollen und dadurch am Ende eine noch schwierigere ausgelöst. Das bedauere er zutiefst. Thomas Pleskin, Nachrichtenredaktion.
1: An den Außengrenzen Europas gab es in den ersten 8 Monaten des Jahres mehr als ein Drittel weniger illegale Grenzübertritte. Mehr als 74.000 unerlaubte Einreisen bedeuteten einen Rückgang von 35% im Vergleich zum Vorjahreszeitraum. Das teilte die EU-Grenzschutzagentur Frontex mit. Den Grund für den deutlichen Rückgang sieht sie unter anderem in den Präventivmaßnahmen in den wichtigsten Herkunftsländern der Migranten. Bei einem Unfall mit einem Reisebus sind im Osten der Schweiz mehrere Menschen ums Leben gekommen. Weitere Personen wurden verletzt, wie die Polizei auf der Plattform X mitteilte. Das Unglück ereignete sich demnach im Kanton Graubünden. Laut Schweizer Medien handelt es sich um einen Bus aus den Niederlanden.
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4: Wir verlieren Temperatur. In der Nacht, da baut's ordentlich ab. Da kriegen wir später stellenweise Tiefstwerte von 6 Grad nur tatsächlich. Morgen aber wieder wärmer, wird ähnlich wie heute 23 Grad maximal. Dazu mal Sonne, mal Wolken, aber vor allem so ab dem Nachmittag, da kann's auch immer mal wieder nass werden.
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4: 3 Staus übrig um die Zeit. A2 Dortmund-Hannover zwischen Gütersloh und Kreuz Bielefeld. 1 Kilometer, 6 Minuten plus. A4 Aachen-Köln zwischen Eschweiler-West und Eschweiler-Ost. 1 Kilometer, knappe 10 Minuten. Und A59 Köln Richtung Bonn zwischen Flughafen Köln-Bonn und Köln-Wahn. 1 Kilometer, 6 Minuten. Eine gute Fahrt. Sebastian Pulli hier. End the Deutsche Radiopreis goes to NRW. Antenne Münster hat gewonnen als Vertreter der NRW-Lokalradios in der Kategorie Bestes Programmformat. Ganz fantastisch. Wir versuchen die beiden Gewinner gerade auch noch telefonisch zu erreichen, aber die sind vermutlich immer noch im Siegestaumel und oder sehr, sehr stark betrunken.
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4: Das gibt ja immer die schönsten O-Töne bekanntlich. Wenn wir sie noch kriegen, dann hört ihr das natürlich bei uns. Wir sind stolz wie nix. Herzlichen Glückwunsch, Antenne Münster. Der Deutsche Radiopreis geht an die NRW-Lokalradios.

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1: Zumindest in Teilen ein freundlicher Freitagmorgen, so ein Wolkenmix, aber gerade so ab Nachmittag, da zieht es sich mehr zu und dann kann es auch immer mal wieder Regen geben. Bleibt aber angenehm warm dabei, ähnlich wie heute, 23 Grad maximal. Jetzt über den Abend und die Nacht, da wird es nochmal deutlich frischer. Nachts stellenweise, je nachdem wo ihr seid, Tiefstwerte von 6 Grad.
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1: Nichts Wildes, zwei Staus, A4 Aachen Richtung Köln, zwischen Kreuz Köln-West und Köln-Eifeltor, 1 Kilometer, 2 Minütchen und A59 Köln Richtung Bonn, zwischen Flughafen Köln-Bonn und Köln-Lind, 1 Kilometer, 5 Minuten. Gute Fahrt. Sebastian Pulli hier mit der schönsten Bildschlagzeile des Tages. Achtung, Frau lebte 51 Jahre lang mit Barbie-Becher in ihrer Lunge. So ein kleiner Plastikbecher. Hatte Atembeschwerden, seit sie 8 Jahre alt war, die Frau. Und jetzt haben sie festgestellt, wo sie 59 ist, das war's, ein kleiner Barbie-Becher. Guck mal, endlich mal ein praktisches Beispiel für diesen Warnhinweis. Achtung, Kleinteile können von Kindern eingeatmet werden.
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1: Ich habe einem Jungen damals die Freundschaft gekündigt, weil ich dachte, er hätte die Schwerter von meiner Turtles-Actionfigur geklaut. 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
1: Wir sagen es nochmal und wir sagen es richtig gern. Der Deutsche Radiopreis 2026 geht nach NRW an Antenne Münster, stellvertretend für die NRW-Lokalradios. Beste Programmaktion, die sogenannte Lokalrunde, wo sie in kleinen Läden in der Stadt einen ausgegeben haben und damit die Läden selbst, aber auch die Menschen und Geschichten dahinter sichtbar gemacht haben. Eben das, was wir als Lokalradios besonders gut können. Ariane Lepo-Glawitz aus der Redaktion. Wie geht's den Kollegen aus Münster?
2: Ach, die sind total euphorisch. Und das dürfen sie auch sein, denn das ist ein richtig schöner Preis, den sie gewonnen haben. Ich habe auch mit einem Kollegen aus Münster telefoniert und man merkt direkt, wie groß das Ganze ist.
3: Die Hände zittern noch. Wir haben so lange da gesessen und haben gedacht, wann sind wir endlich dran? Wir sind hier ausgeflippt. Wir haben gejubelt, wir haben geschrien. Das war unglaublich. So einen Preis nach Münster in NRW zu holen, hier beim Deutschen Radiopreis in Hamburg, das ist sensationell.
2: Ja, diese Stimmung steckt auf jeden Fall an. Wir haben uns auch schon gefragt, vielleicht gab es ja im Laufe des Abends schon so ein paar Hinweise darauf, dass Antenne Münster sich den Sieg holt.
3: Die Laudatorin war ja die Friederike Kempter, die wir aus dem Münster-Tatort kennen. Und da haben wir immer gedacht, ist das so ein leichter Hinweis schon darauf, dass wir gewinnen könnten, weil diese Münster-Verbindung halt da ist. Ob es jetzt Absicht war oder nicht, wir wissen es nicht, aber wir sind super glücklich über den Preis.
1: Wir sind wahnsinnig stolz. Antenne Münster geht mit einem wohlverdienten Preis nach Hause, beziehungsweise jetzt erstmal feiern. Möge ihr Abend so lange dauern, wie der Titel jetzt heißt. Hier ist 5 a.m. von Michael Schulte. Alles Gute!

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1: Ich bin Katrin Müller. Innenminister Dobrindt rechnet damit, dass sogenannte Wegwerfagenten Russlands versuchen werden, weitere Ziele in Deutschland anzugreifen. Man müsse jeden Tag auch mit einem Anschlagsszenario in Deutschland rechnen, sagte Dobrindt nach einer Sondersitzung des Innenausschusses zur sogenannten hybriden Bedrohungslage. Hintergrund ist der Fund einer Sprengstoffdrohne Anfang August am Flughafen Leipzig-Halle. Der Hausärztinnen- und Hausärzteverband warnt vor einem möglichen Zusammenbruch der Versorgung. Bundesgesundheitsminister Lindemann müsse umgehend handeln, fordert der Co-Vorsitzende Blumenthal-Bayer in Berlin. Ihm zufolge gibt es viel Angst in den Praxen. Man sei durchgeschüttelt, die Situation unübersichtlich.
2: Wer hilft bei Schnupfen, Grippe und anderen Wehwehchen, wenn es den Hausarzt um die Ecke nicht mehr gibt? Schon jetzt ist die Versorgung in einigen Teilen Deutschlands stark unter Druck. Jeder Vierte gibt in einer Umfrage des Hausärzteverbands an, dass sich die Situation in den letzten 5 Jahren verschlechtert hat. Das dürften die Sparmaßnahmen der Bundesregierung nur noch verschärfen. Mehr als 60% der Mediziner erwarten längere Wartezeiten und weniger Zeit für ihre Patienten. Deshalb fordert der Verband vom Gesundheitsminister bessere Rahmenbedingungen und weniger Bürokratie. Tanja Wagner, Nachrichtenredaktion.
1: Die Europäische Zentralbank reagiert auf die gestiegene Inflation infolge des Iran-Kriegs und erhöht erneut die Zinsen. Der für Banken und Sparer wichtige Einlagenzins steigt von 2,25 auf 2,5%, mit Folgen auch für Kredite und Geldanlagen.
3: Für Sparer sind höhere Zinsen erst einmal eine gute Nachricht. Banken zahlen dann oft mehr für Tages- und Festgeld. Allerdings geben sie die höheren Zinsen nicht immer sofort oder vollständig weiter. Vergleichen lohnt sich also. Teurer wird es dagegen für alle, die Geld leihen wollen. Kredite für Häuser, Autos oder größere Anschaffungen kosten mehr. Wer schon einen Kredit mit festem Zinssatz hat, merkt davon aber in der Regel zunächst nichts. Thomas Bleskin, Nachrichtenredaktion.
1: Bei einem Unfall mit einem Reisebus sind im Osten der Schweiz mehrere Menschen ums Leben gekommen. Weitere Personen wurden verletzt, wie die Polizei auf der Plattform X mitteilte. Das Unglück ereignete sich demnach im Kanton Graubünden. Laut Schweizer Medien handelt es sich um einen Bus aus den Niederlanden. Und das waren die Nachrichten mit Katrin Müller.
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4: Letztes Mal kalte Füße ist ja auch was her, ne? Heute Nacht gibt's endlich wieder die Chance. Tiefstwerte in NRW teilweise bei 6 Grad heute Nacht. Morgen dafür wieder ähnlich warm wie heute, 23 Grad maximal. Mal Sonne, mal Wolken, aber gerade im späteren Tagesverlauf kann es dann auch öfter mal Regen geben.
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4: Zumindest für die Zeit ist es viel. Wir starten auf der A3 Oberhausen-Arnheim zwischen Hünxe und Wesel. 3 Kilometer, 3 Minuten. Das geht. Bisschen länger wird's auf der A44 Dortmund-Kassel. Da aktuell zwischen Kreuz-Würneberg-Haaren und Lichtenau-Westfalen. 2 Kilometer, 33 Minuten. Und A59 Köln Richtung Bonn zwischen Dreieck Köln-Porz und Köln-Wahn. 3 Kilometer, eine Viertelstunde plus. Eine gute Fahrt, kommt gut durch. Sebastian Pouilly hier und jetzt ein Lied, das viel größer geworden ist, als der Künstler dahinter vermutlich je gedacht hätte. Und zwar ist es geworden eine Hymne von Protest und Solidarität im russischen Angriffskrieg in der Ukraine und für die Frauen- und Freiheitsbewegung im Iran. Tom O'Dell, das große, große Another Love.
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4: Ein Lied, das gleichzeitig ganz fragil und dann aber wieder ganz, ganz stark ist. Das hier eine Version, damit wir nicht die ganze Zeit durchweinen, mit einem kleinen tanzbaren Beat dahinter. Der DJ, der den Remix gemacht hat, der heißt auch lustig, das hilft. Zwette.

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1: Geht morgen erstmal ähnlich entspannt los wie heute. Mal Sonne, mal Wolken, aber vor allem hinten raus kann es dann ab und zu auch immer mal wieder regnen. Temperatur, kleines Eckchen wärmer als heute, 23 Grad maximal. Aber erstmal wird sehr viel frischer in der Nacht, da dann später Tiefstemperaturen, je nach Region, sogar um 6 Grad.
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1: Zwei Staus, einmal A31 Gronau Richtung Oberhausen zwischen Geschau-Coesfeld und Regen, dichter Verkehr, das sind 3 Minuten mehr. Und A46 Hagen Richtung Hemer zwischen Hagen-Hohenlimburg und Hagen-Elsei, dichter Verkehr, das sind 6 Minuten plus. Gute Fahrt, kommt gut durch. Ja, Sebastian Pulli hier. Es ist auch einfach schon sehr lustig, die Bildschlagzeile von der Frau, die mit 59 Jahren festgestellt hat, dass sie, seit sie 8 ist, einen kleinen Barbie-Plastikbecher in ihrer Lunge hat, den sie damals unbemerkt eingeatmet hat. Ich frage mich, was haben wir als Kinder alles eingeatmet, ohne das zu wissen damals? Asbest vermutlich, sehr viel Asbest. Und vielleicht ist der Wellensittich ja damals gar nicht weggeflogen. Einmal tief durchatmen, aber Vorsicht dabei. Kommt gut durch die Nacht.
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0: Ja, so ist das in NRW. Da gibt man eine Runde aus und kriegt das Hundertfache zurück.
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0: Im besten Fall eine Auszeichnung.
2: Der Deutsche Radiopreis in der Kategorie Bestes Programmaktion geht an Antenne Münster, Marlena Stöhler und Tino Tiede, die Antenne Münster Lokalrunde.
0: Es ist wahnsinnig stark, die Lokalrunde, wo sie in kleinen Läden eine Runde ausgegeben haben, mit dem Ziel natürlich, die Geschichten, die Menschen zu zeigen, die hinter diesen Läden stehen.
3: Die besten Geschichten, die schreibt das Leben selbst und sie werden da erzählt, wo das Leben auch tatsächlich stattfindet. Und das kann zum Beispiel auch im Blumenladen um die Ecke sein, wo heute die Blumen für die Hochzeit gekauft werden. Und morgen vielleicht für die Beerdigung.
0: Ja, aber erstmal leben die beiden bitte nochmal richtig heute Nacht. Reeperbahn-Party im besten Fall. Erst morgen früh wünschen die sich dann vielleicht, sie wären nie geboren. Fantastische Leistung. Antenne Münster hat den Deutschen Radiopreis zu den NRW-Lokalradios geholt. Wir sind wahnsinnig stolz. Liebste Grüße, eine tolle Partynacht. Und jetzt eine Künstlerin, die auch heute Abend live gespielt hat auf dem Radiopreis. Tiffany Harris ist das mit Vertigo.

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2: Ich bin Katrin Müller. Bundesinnenminister Dobrindt warnt vor weiteren möglichen Anschlägen in Deutschland. Nach Einschätzung der Bundesregierung geht dabei auch von Russland eine hybride Bedrohung aus, etwa durch Sabotage, Cyberangriffe und Einflussnahme. Dobrindt rechnet zudem mit dem Einsatz sogenannter Wegwerfagenten, die für einzelne Aktionen angeworben werden.
3: Deutschland muss jeden Tag weiter mit Anschlagsszenarien rechnen, sagt Dobrindt. Als Beispiel nennt er einen versuchten Brandanschlag in München, bei dem zwei Tatverdächtige Brandsätze in Richtung von Gebäuden mit Rüstungsbezug geworfen haben sollen. Auch hinter dem versuchten Drohnenangriff am Flughafen Leipzig-Halle sollen solche angeworbenen Helfer stecken. Laut der Bundesregierung übernehmen sogenannte Wegwerfagenten einfache Spionage-, Sabotage- oder Propagandaaufgaben und können im Fall einer Enttarnung den eigentlichen Auftraggeber oft gar nicht benennen. Babette Büchner, Nachrichtenredaktion.
2: Der frühere Unionsfraktionschef Spahn hat sich bei den CDU-Mitgliedern seines Wahlkreises für seinen Umgang mit der Leihmutterschaft seines Sohnes entschuldigt. Er räumte ein, seine veränderte Haltung zu dem Thema nicht rechtzeitig öffentlich gemacht zu haben. Ende Juli war Spahn deshalb als Fraktionsvorsitzender zurückgetreten.
4: Spahn schreibt, er sei zu feige gewesen, bei dem sensiblen Thema offen Farbe zu bekennen. Mit seinem Mann habe er über Jahre verschiedene Wege zur Familiengründung abgewogen, dabei habe sich seine Haltung zur Leihmutterschaft verändert. Diesen Prozess habe er aber nicht erklärt. Er habe eine schwierige Debatte vermeiden wollen und dadurch am Ende eine noch schwierigere ausgelöst. Das bedauere er zutiefst. Thomas Pleskin, Nachrichtenredaktion.
2: An den Außengrenzen Europas gab es in den ersten 8 Monaten des Jahres mehr als ein Drittel weniger illegale Grenzübertritte. Mehr als 74.000 unerlaubte Einreisen bedeuteten einen Rückgang von 35% im Vergleich zum Vorjahreszeitraum. Das teilte die EU-Grenzschutzagentur Frontex mit. Den Grund für den deutlichen Rückgang sieht sie unter anderem in den Präventivmaßnahmen in den wichtigsten Herkunftsländern der Migranten. Zum Fußball. Nächster Auftaktsieg für den FC Bayern München in der Champions League. Die Münchner gewannen 5:0 gegen Bodø/Glimt aus Norwegen. Niederlage dagegen für RB Leipzig. Die Sachsen unterlagen beim italienischen Debütanten Como 1907 deutlich mit 1:4.
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5: Ja, mit wenig Wolken und meist trocken geht's jetzt durch die Nacht. Zum Tagesstart wird's dann schon wieder wolkiger. Bisschen Nebel kann jetzt auch mal dabei sein. Dazu noch Werte zwischen 12 und 6 Grad, die wir da gerade messen. Der Freitag, der bleibt dann auch stark bewölkt bis bedeckt. Vereinzelt etwas Regen mal möglich. Am Nachmittag im Westen dann auch Schauer und das bei 19 bis 23 Grad.
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6: A46 Hagen-Hemer zwischen Hagen-Hohenlimburg und Hagen-Elsei. Dichter Verkehr, 9 Minuten Zeitverlust. Wir wünschen allen unterwegs gute Fahrt.
5: Oh, ich sehe schon, ne? Wird nicht langweilig am Wochenende. Babylon Berlin, die 5. Staffel, die läuft an. Der Seriencheck dazu gleich hier bei uns. Ich bin Andreas Grunwald. Hallo zusammen.
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0: Ja, mit Eros Ramazzotti und Tina Turner geht's hier durch die Nacht. Trotzdem schnappen wir uns jetzt auch mal die Fernbedienung.
1: Ich grill Sie am Spieß, wenn Sie mich auf den Arm nehmen.
2: Ich verfüge über Informationen von außerordentlicher Brisanz.
1: Brisant wegen, gegenüber, für
2: was oder wen? Den neuen Reichskanzler.
0: Ja, teuer ist nicht gleich gut. Der Satz, den ihr vielleicht schon von Oma und Opa kennt, ne, gilt auch für Filme und Serien. Bestes Beispiel, Der Schwarm, eine Serie, die 40 Millionen Euro einfach mal so verschlungen hat. Eine andere deutsche Serie hat dagegen bewiesen, dass teuer gut sein kann, sogar sehr gut. Vor 9 Jahren ist ja Babylon Berlin gestartet und ab heute, beziehungsweise seit gestern Abend, gibt's in der ARD-Mediathek die 5. und finale Staffel zu sehen. Jörg Albrecht, der macht mal für uns hier den Seriencheck.
3: Ich will wieder sehen.
4: Einem Ersten Weltkrieg erblindeter Soldat sucht 1918 die Hilfe eines Psychiaters. Edmund Forster heißt der Mann, der auf seinen Patienten einredet.
5: Ein Mensch mit herausragender Willenskraft. Für den gibt es keine Grenzen. Trauen Sie sich diesen Willen zu.
4: 1918 ist dieser Soldat noch ein Nobody. Aber 15 Jahre später sieht die Sache schon anders aus.
6: Eilmeldung, der Reichspräsident.
7: Generalfeldmarschall Hindenburg hat soeben Adolf Hitler zum Reichskanzler Deutschlands ernannt.
4: Forsters Patient war also niemand anderer als der junge Hitler. Das ist der Auftakt zur 5. Staffel von Babylon Berlin. Ein Auftakt nicht nur spektakulär, sondern auch spekulativ. Denn ob der Führer wirklich von Forster behandelt wurde, kann nicht belegt werden. Für die Geschichte, erneut ist die Vorlage ein Gerion-Rad-Roman von Volker Kutscher, ist sie jedenfalls Dreh- und Angelpunkt.
8: Forster, er war nicht da.
9: Und die Akte?
8: Wir haben die ganze Praxis auf den Kopf gestellt.
9: Wir finden ihn.
4: Nach der Machtergreifung will Hitler verhindern, dass brisante Informationen aus seinem frühen Leben an die Öffentlichkeit geraten. Jetzt müssen nur noch die beiden Hauptfiguren aus Babylon Berlin, nämlich das Ermittlerpaar Gerion Rath und Charlotte Ritter, ins Spiel kommen. Das tun sie, als in Forsters Wohnung eine Frauenleiche entdeckt wird.
8: Wo habt ihr sie gefunden?
10: Im Bett. Nur mit einem Nachthemd bekleidet.
8: Ach.
10: Der Arzt wurde dabei beobachtet, wie er überstürzt das Haus verlassen hat.
4: Und nicht nur Forster ist verschwunden. Bald fehlt auch von Kommissar Rath jede Spur. Wie sich in Babylon Berlin Krimi und Politik zu einem packenden Historienthriller verdichten, ist auch beim 5. Mal wieder klasse. Aber was besonders fasziniert und unheimlich ist an dieser finalen Staffel, das sind die Bezüge zur Gegenwart.
1: Jeder von uns kann sich entscheiden. Und denen, die jetzt nach der Macht greifen, niemals auch nur den kleinen Finger reichen.
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1: Ja, jetzt zum Start in die Nacht sind es nur wenige Wolken. Richtung Tagesstart werden es dann aber immer mehr, sodass der Freitag auch recht grau an den Start geht. Am Vormittag setzt dann auch Regen ein und das bei maximal 23 Grad heute.
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2: Zurzeit liegen uns keine Meldungen vor. Wir wünschen allen unterwegs gute Fahrt.
1: Ja, Musik packen wir für euch mit rein in diese Nacht gleich von Somba. Homebreaker starten jetzt erstmal mit Nelly Furtado. Ich bin Andreas Grunwald, euch eine angenehme Nacht zusammen.
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0: Come on, Eileen, Dexys Midnight Runners. Wir merken, aha, es wird Zeit für neue Musik. Die haben wir jetzt auch für euch da. Was wart ihr denn hier? Team Take That oder Team Kelly Family? Damals musste man sich ja in den 90ern irgendwie entscheiden, ne? Das ist jetzt aber vorbei. Beide Fanlager können sich zusammentun, denn Take That haben gemeinsam mit Michael Patrick Kelly einen Song aufgenommen. Auch für Michael eine ganz besondere Zusammenarbeit.
1: Das Schöne an dieser Kollaboration ist, dass es wirklich von der Musik kommt. Gary hat diesen Song gehört, an den ich noch am Feilen war. Und dann bin ich nach England rübergeflogen. Wir haben den ganzen Tag im Studio verbracht. Abends habe ich mir noch Garys Solo-Show angehört und dachte so, Wahnsinn, ich kenne jeden zweiten Song, was für ein Songwriter.
0: Ja, und nicht nur bei der Musik hat alles super gepasst, nein, auch menschlich passt das richtig gut zusammen, hat uns hier Mark Owen verraten.
2: I feel like we've always known him in some ways. You know, the other day when we left him in Switzerland and we had to go our separate ways, we were all looking back thinking, but where's Michael? Where's he gone? And so it feels like we've known him forever in many ways.
0: Oh, ja, die Jungs von Take That haben Michael Patrick Kelly quasi schon adoptiert. Auf der gemeinsamen Promotour durch Europa sind sie richtig zusammengewachsen dann, erzählt Mark Owen. Und zu diesem Gefühl, also tiefer Freundschaft, passt halt auch der gemeinsame Song.
3: The one area we wanted this song to really touch on is to say to someone, I'm there for you. I'm not going to solve the problems. I'm not going to give you the answers. I just want you to know, if ever you need it, I'm there and I'm here to help.
0: Ja, ich bin für dich da. Du kannst immer auf mich zählen. Das ist für Gary Barlow die schönste Art, Liebe zu zeigen. Und darum heißt der Song auch Feel My Love von Michael Patrick Kelly. Und Take That, da werfen wir jetzt mal hier ein Ohr drauf.
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1: Ich bin Katrin Müller. Der Hausärztinnen- und Hausärzteverband warnt vor einem möglichen Zusammenbruch der Versorgung. Bundesgesundheitsminister Lindemann müsse umgehend handeln, fordert der Co-Vorsitzende Blumenthal-Bayer in Berlin. Ihm zufolge gibt es viel Angst in den Praxen. Man sei durchgeschüttelt, die Situation unübersichtlich.
2: Wer hilft bei Schnupfen, Grippe und anderen Wehwehchen, wenn es den Hausarzt um die Ecke nicht mehr gibt? Schon jetzt ist die Versorgung in einigen Teilen Deutschlands stark unter Druck. Jeder Vierte gibt in einer Umfrage des Hausärzteverbands an, dass sich die Situation in den letzten 5 Jahren verschlechtert hat. Das dürften die Sparmaßnahmen der Bundesregierung nur noch verschärfen. Mehr als 60% der Mediziner erwarten längere Wartezeiten und weniger Zeit für ihre Patienten. Deshalb fordert der Verband vom Gesundheitsminister bessere Rahmenbedingungen und weniger Bürokratie. Tanja Wagner, Nachrichtenredaktion.
1: Die Europäische Zentralbank reagiert auf die gestiegene Inflation infolge des Iran-Kriegs und erhöht erneut die Zinsen. Der für Banken und Sparer wichtige Einlagenzins steigt von 2,25 auf 2,5%, mit Folgen auch für Kredite und Geldanlagen.
3: Für Sparer sind höhere Zinsen erst einmal eine gute Nachricht. Banken zahlen dann oft mehr für Tages- und Festgeld. Allerdings geben sie die höheren Zinsen nicht immer sofort oder vollständig weiter. Vergleichen lohnt sich also. Teurer wird es dagegen für alle, die Geld leihen wollen. Kredite für Häuser, Autos oder größere Anschaffungen kosten mehr. Wer schon einen Kredit mit festem Zinssatz hat, merkt davon aber in der Regel zunächst nichts. Thomas Bleskin, Nachrichtenredaktion.
1: Innenminister Dobrindt rechnet damit, dass sogenannte Wegwerfagenten Russlands versuchen werden, weitere Ziele in Deutschland anzugreifen. Man müsse jeden Tag auch mit einem Anschlagsszenario in Deutschland rechnen, sagte Dobrindt nach einer Sondersitzung des Innenausschusses zur sogenannten hybriden Bedrohungslage. Hintergrund ist der Fund einer Sprengstoffdrohne Anfang August am Flughafen Leipzig-Halle. Zum Fußball. Nächster Auftaktsieg für den FC Bayern München in der Champions League. Die Münchner gewannen 5:0 gegen Bodø/Glimt aus Norwegen. Niederlage dagegen für RB Leipzig. Die Sachsen unterlagen beim italienischen Debütanten Como 1907 deutlich mit 1:4.
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4: Jetzt in der Nacht mal mehr, mal weniger wolkig. Zum Start in den Freitag dann stark bewölkt und später auch mal nass. Im Westen ziehen mitunter auch da stärkere Schauer dann mal durch und das bei 23 Grad.
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5: Zurzeit liegen uns keine Meldungen vor. Wir wünschen allen unterwegs gute Fahrt.
4: 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Ich bin Andreas Grunwald, euch eine angenehme Nacht.
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0: das hier Janet Jackson und Together Again. Wir öffnen jetzt mal für euch den ganz großen Zauberkoffer.
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1: Ja, mit wenig Wolken und meist trocken geht's jetzt durch die Nacht. Zum Tagesstart wird's dann schon wieder wolkiger. Bisschen Nebel kann jetzt auch mal dabei sein. Dazu noch Werte zwischen 12 und 6 Grad, die wir da gerade messen. Der Freitag, der bleibt dann auch stark bewölkt bis bedeckt. Vereinzelt etwas Regen mal möglich. Am Nachmittag im Westen dann auch Schauer. Und das bei 19 bis 23 Grad.
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2: Hier die aktuelle Verkehrslage. A40 Dortmund-Essen zwischen Dortmund-Hombruch und Dortmund-Barup. 1 Kilometer Stau. Weiterhin auf der A44 Kassel-Dortmund zwischen Lichtenau und Kreuz Wünnenberg-Haaren dichter Verkehr. 6 Minuten Verzögerung. Und zusätzlich auf der A46 Hagen-Hemer zwischen Hagen-Hohenlimburg und Hagen-Elsei. Dichter Verkehr, 10 Minuten längere Fahrzeit. Wir wünschen allen unterwegs gute Fahrt.
1: Ja, und weiter geht's durch die Nacht jetzt mit einem 2000er. 2004 hatten Green Day die Idee zu Wake Me Up When September Ends. Wurde ein Riesenhit. Spielen wir jetzt. Ich bin Andreas Grunwald. Euch eine angenehme Nacht.
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1: Ich bin Katrin Müller. Alarmierende Details zum mutmaßlichen Stromsaboteur. Ermittler haben nach Angaben von NRW-Innenminister Reul im Wohnwagen des 48-Jährigen ein Notizbuch gefunden. Darin hatte der Mann handschriftlich mehr als 160 weitere Anschlagsziele vermerkt.
2: Es seien durch die Festnahme des Verdächtigen womöglich immer weitere Anschläge auf die Stromnetze verhindert worden, gibt sich der NRW-Innenminister überzeugt. Inzwischen wissen die Fahnder auch von 7 Lagern des Mannes. Bei einigen sei die Polizei bereits fündig geworden. Über 40 Abschussvorrichtungen für Raketen wurden in NRW, Brandenburg und Sachsen sichergestellt. Alles ziemlich professionell, sagt Reul. Auch wurden Substanzen zum Bau von Sprengsätzen entdeckt. In einem seiner Bekennerschreiben gibt der Mann den Kampf gegen die Stromerzeugung aus fossilen Brennstoffen als Motiv an. Tanja Wagner, Nachrichtenredaktion.
1: Bundesgesundheitsminister Linnemann strebt mehr Effizienz in der medizinischen Versorgung und der Pflege an.